0: Londons und Roms seien. Wie Trump zu dieser Annahme kommt, blieb unklar. In Israel ist landesweit der Opfer des Hamas-Massakers vom 7. Oktober 2023 gedacht worden. 1000 Tage nach dem groß angelegten Angriff der Terrororganisationen fanden sowohl Gedenkzeremonien als auch Protestveranstaltungen statt. Die Opposition wirft dem israelischen Präsidenten Netanyahu und dessen Regierung vor, ihre Verantwortung für das Versagen rund um das Massaker vertuschen zu wollen. Der Oppositionspolitiker Lieberman kritisierte zudem, im Nahostkrieg seien noch immer alle Fronten offen. Spanien steht im Achtelfinale der Fußball-Weltmeisterschaft. Der amtierende Europameister hat sich im 16. Finale mit 3:0 gegen Österreich durchgesetzt. Hendrik Lückhoff aus dem ARD-WM-Team zur Frage, ob die Spanier dabei ihre Ansprüche auf den Titel untermauert haben.
1: Ja, auf jeden Fall. Es war ein sehr souveräner Auftritt. Das 3:0 war in der Höhe verdient, aber die Spanier hätten auch noch mehr Tore schießen können. Am Ende trafen zweimal Oyarzabal und einmal Pedro Porro. Und auch defensiv sind die Spanier weiter top, haben noch kein Tor kassiert bei dieser WM. Also die Titelambitionen haben sie auf jeden Fall unterstrichen, auch wenn sie von Österreich jetzt nicht wirklich gefordert wurden. Die Österreicher versuchten zwar alles, aber Spanien war dann einfach zu stark. Deswegen kann das Team von Trainer Ralf Rangnick trotzdem erhobenen Hauptes abreisen. Für die Österreicher war es ja die erste WM-Teilnahme seit 28 Jahren.
0: Es ist 2:03 Uhr.
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3: Und durch die Nacht begleitet sie Benedikt Schregle. Wir haben gleich mal ein Werk fürs Cello für Sie, und zwar die Symphonie Concertante für Cello und Orchester B-Moll von Georges Enescu. Solist ist Truls Mörk und das Philharmonische Orchester Tampere spielt unter Leitung von Hannu Lintu.

Symphonie concertante von Georges Enescu für Violoncello und Orchester in B-Moll. Solist war Truls Mörk und das Philharmonische Orchester Tampere ist geleitet worden von Hannu Lintu. Die Folia steht jetzt im Mittelpunkt, dieses populäre Tanzlied aus dem späten Mittelalter. Der Komponist Marin Marais hat auf Basis dieser Folia Variationen komponiert, bei ihm Couplet genannt. 32 dieser Art folgen aufeinander, zeigen die klangliche und technische Bandbreite der Viola da Gamba mit extrem schnellen, virtuosen Passagen, aber auch zutiefst melancholischen, langsamen Sätzen. In der Aufnahme spielt Jordi Savall die Bassgambe, Rolf Lislevan Theorbe und Michael Behringer Cembalo.

Variationen über das Tanzlied La Folia, Couplet de Folie von Marin Marais. Bei uns im ARD-Nachtkonzert gespielt von Jordi Savall, Bassgambe, Rolf Lislewand, Theorbe und Michael Behringer, Cembalo. Jetzt geht es um den Inn, genauer gesagt um die Nymphen des Inns, auf Lateinisch Uniades Nymphe. Ein Lied mit diesem Namen war wahrscheinlich die Vorlage für eine Messe, die der flämische Komponist Jakob Renard geschrieben hat. Bei ihm heißt sie Missa Super Uniades Nymphe für 6 Stimmen. Und die hören wir jetzt in einer Aufnahme mit dem Ensemble Cinquecento Renaissance Vocal.

Das Ensemble Cinquecento Renaissance Vocal hat hier gesungen, und zwar die Missa Super Euniades Nymphe, eine Messe für 6 Stimmen von Jakob Renard. Von Joseph Haydn hören wir jetzt eine Klaviersonate in S-Dur, gespielt von Jekaterina Derjavina im ARD-Nachtkonzert.

Je Katharina Derjavina hat diese Klaviersonate in S-Dur von Joseph Haydn gespielt. Jetzt wird nicht gespart an Soloinstrumenten. In der Sinfonia Concertante von Ignaz Joseph Pleyel für Flöte, Oboe, Fagott, zwei Violinen, Viola und Violoncello sowie Orchester in F-Dur. Das ist eine Aufnahme mit dem Kammerorchester Basel unter Leitung von Julia Schröder.

Ignaz Josef Pleyel hat diese Sinfonia Concertante in F-Dur komponiert. In der Aufnahme haben wir gehört Isabel Schnöller, Flöte, Matthias Arter, Oboe, Matthias Bühlmann, Fagott, Julia Schröder, Violine, Jana Karschko, Violine, Bodo Friedrich, Viola und Christoph Dangel, Violoncello, sowie das Kammerorchester Basel. Die Leitung hatte Julia Schröder. Gleich hören Sie hier im ARD-Nachtkonzert Ballettmusik von Gabriel Pierney nach den 4 Uhr Nachrichten.

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1: Um 4 Uhr mit Wolfgang Berger. Die Pläne der Bundesregierung zu Krankschreibungen haben viel Kritik ausgelöst. Laut Union und SPD soll künftig ein ärztliches Attest ab Tag 1 einer Krankmeldung vorgelegt werden und telefonische Krankschreibungen ganz wegfallen. Ärzte, Sozialverbände und Krankenkassen befürchten eine Überlastung durch weitere Patienten in den Praxen. Bundeskanzler Merz verteidigte das Vorhaben im ARD-Brennpunkt.
2: Wir kehren zu der Regelung zurück, die wir vor Corona hatten. Und gleichzeitig ist es den Betrieben überlassen, auch andere Regelungen zu vereinbaren. Aber das ist die gesetzliche Regelung, die wir vereinbart haben. Und das Ziel ist klar, wir müssen die hohen Krankenstände in Deutschland runterbringen. Und das ist unsere Antwort oder das ist unser Angebot.
1: Bundeskanzler Merz in der ARD. Am Tag vor dem Bundesparteitag der AfD in Erfurt bereitet sich die Stadt auf zahlreiche Aktionen vor. So will ein Aktionsbündnis nach eigenen Angaben versuchen, den Parteitag mit, Zitat, massenhaftem Ungehorsam zu verhindern. Dazu sollen am Samstagmorgen sämtliche Zufahrtswege zum Veranstaltungsort blockiert werden. Heute will das Aktionsbündnis eine Pressekonferenz geben. Zudem sind für das Wochenende mehr als 30 Versammlungen angemeldet. Die Behörden erwarten rund 50.000 Demonstrierende. In Israel ist landesweit der Opfer des Hamas-Massakers vom 7. Oktober 2023 gedacht worden. 1000 Tage nach dem groß angelegten Angriff der Terrororganisation fanden sowohl Gedenkzeremonien als auch Protestveranstaltungen statt. Die Opposition wirft dem israelischen Präsidenten Netanyahu und dessen Regierung vor, ihre Verantwortung für das Versagen rund um das Massaker vertuschen zu wollen. Der Oppositionspolitiker Lieberman kritisierte zudem, im Nahostkrieg seien noch immer alle Fronten offen. Portugal hat das Achtelfinale der Fußball-Weltmeisterschaft erreicht. Die Portugiesen setzten sich im 16. Finale mit 2:1 gegen Kroatien durch. Aus dem ARD-WM-Team Hendrik Lückhoff.
3: Das Spiel war Fußballdrama pur. Nach schleppendem Beginn lieferten sich beide Teams im zweiten Durchgang einen Schlagabtausch. Dabei ging Kroatien in Führung. Danach glich Cristiano Ronaldo per Elfmeter für Portugal aus. Und in der Nachspielzeit sorgte Gonzalo Ramos für das 2:1. Noch war aber nicht Schluss und Kroatien jubelte über den vermeintlichen Ausgleich. Aber nach langem Videostudium zählte der Treffer zu Recht wegen Abseits nicht. Nach 19 Minuten Nachspielzeit war das Spiel zu Ende. Zuvor war schon Spanien ins Achtelfinale eingezogen durch einen klaren 3:0-Sieg gegen Österreich.
1: Das waren die Nachrichten. Das Wetter in Deutschland. Tagsüber an den Alpen Regen, sonst oft trocken, Höchstwerte 18 bis 28 Grad, an den Küsten stürmisch. Am Samstag im Süden und in der Mitte heiter, im Norden wechselhaftes Schauerwetter 19 bis 30 Grad. Am Sonntag Wolken und Schauer, einzelne Gewitter von der Eifel bis nach Schwaben freundlich. 4:03 Uhr.
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4: Hoffentlich kommen Sie gut durch diese Nacht. Ich bin Benedikt Schregle und wir haben für Sie im ARD-Nachtkonzert zunächst impressionistische Klänge von Gabriel Pierney aus seinem Ballett Cydalise et le Chèvre-Pied, Cydalise und der Ziegenfuß bzw. Faun. Aus der Suite Nummer 1 hören Sie drei Sätze, gespielt vom Orchestre National de Lille unter Leitung von Daryl Ank.

Musik aus dem Ballett Cydalise et le Chèvre-Pied von Gabriel Pierney. Diese drei Sätze aus der Suite Nummer 1 hat gespielt das Orchestre National de Lille unter Leitung von Daryl Ang. Johann Ladislaus Dussek ist unser nächster Komponist im ARD-Nachtkonzert. Sein Klavierkonzert in F-Dur spielt die Pianistin Maria Garçon zusammen mit dem neuen Rheinischen Kammerorchester unter Leitung von Jan Corazzola.

Maria Garson war die Solistin im Klavierkonzert F-Dur von Johann Ladislaus Dussek. Das neue Rheinische Kammerorchester ist von Jan Corazzolla geleitet worden. Jetzt steht eine antike griechische Dichterin im Mittelpunkt des ARD-Nachtkonzerts, und zwar in der Ouvertüre für Orchester von Karl Goldmark mit dem Titel Sappho. Die Bamberger Symphoniker spielen unter Leitung von Fabrice Boulant.

Sappho, Ouvertüre für Orchester von Karl Goldmark. Das war eine Aufnahme mit den Bamberger Symphonikern unter Leitung von Fabrice Bollon. Vor den 5 Uhr Nachrichten noch ein Walzer vom brasilianischen Gitarristen Baden Powell de Aquino.

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1: Um 5 Uhr mit Wolfgang Berger. Die Spitzen der Regierungskoalition haben ihre Reformpläne gegen Kritik verteidigt. Ärztegewerkschaften und Opposition hatten sich unzufrieden gezeigt wegen schärferer Regeln für Krankschreibungen im Job. Aus der Nachrichtenredaktion Tabia Tschöpe.
2: Keine Krankschreibung mehr per Telefon und Attestpflicht ab Tag 1. Das hält Bundeskanzler Merz für nötig, um hohe Krankenstände zu senken. Der ARD sagte er, damit knüpfe die Bundesregierung an die Zeit vor Corona an. Unternehmen hätten außerdem die Möglichkeit, eigene Regelungen zu treffen. Vizekanzler Klingbeil warnte davor, sich in Klein-Klein-Debatten zu verlieren. Bei NTV betonte er, dass die Regierung bei der Umsetzung praktikable Lösungen anstrebe. Ziel sei, das Ganze so hinzubekommen, dass niemand, der krank sei, direkt zum Arzt gehen müsse. Ärzte und Gewerkschaften befürchten durch die neuen Pläne überfüllte Praxen und einen hohen bürokratischen Aufwand.
1: Am Tag vor dem Bundesparteitag der AfD in Erfurt bereitet sich die Stadt auf zahlreiche Aktionen vor. So will ein Aktionsbündnis nach eigenen Angaben versuchen, den Parteitag mit, Zitat, massenhaftem Ungehorsam zu verhindern. Dazu sollen am Sonntagmorgen sämtliche Zufahrtswege zum Veranstaltungsort blockiert werden. Heute will das Aktionsbündnis eine Pressekonferenz geben. Zudem sind für das Wochenende mehr als 30 Versammlungen angemeldet. Die Behörden erwarten rund 50.000 Demonstrierende. Die Gewerkschaft Verdi hat erneut zu bundesweiten Warnstreiks im Handel aufgerufen. Im Lauf des Tages sollen tausende Beschäftigte die Arbeit niederlegen. Kundgebungen sind in Dortmund, Berlin, Wiesbaden, Hannover, Oldenburg, Braunschweig und Hamburg geplant. Welche Unternehmen bestreikt werden, teilte Verdi nicht mit. Die Gewerkschaft fordert 7% mehr Lohn. Die Arbeitgeber haben bislang eine erste Erhöhung von 2,4% angeboten, später eine weitere um nochmals 2%. Portugal hat das Achtelfinale der Fußball-Weltmeisterschaft erreicht. Die Portugiesen setzten sich im Sechzehntelfinale mit 2:1 gegen Kroatien durch. Aus dem ARD-WM-Team Hendrik Lückhoff.
3: Das Spiel war Fußballdrama pur. Nach schleppendem Beginn lieferten sich beide Teams im zweiten Durchgang einen Schlagabtausch. Dabei ging Kroatien in Führung. Danach glich Cristiano Ronaldo per Elfmeter für Portugal aus. Und in der Nachspielzeit sorgte Gonzalo Ramos für das 2:1. Noch war aber nicht Schluss und Kroatien jubelte über den vermeintlichen Ausgleich. Aber nach langem Videostudium zählte der Treffer zu Recht wegen Abseits nicht. Nach 19 Minuten Nachspielzeit war das Spiel zu Ende. Zuvor war schon Spanien ins Achtelfinale eingezogen durch einen klaren 3:0-Sieg gegen Österreich.
1: Das waren die Nachrichten. Das Wetter in Deutschland. Tagsüber an den Alpen Regen, sonst oft trocken. Höchstwerte 18 bis 28 Grad, an den Küsten stürmisch. Am Samstag im Süden und in der Mitte heiter, im Norden wechselhaftes Schauerwetter 19 bis 30 Grad. Am Sonntag Wolken und Schauer, einzelne Gewitter, von der Eifel bis nach Schwaben freundlich. 5:03 Uhr.
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4: Guten Morgen, ich bin Benedikt Schregle. Und das ist bunte ungarische Musik von Leo Weiner, der Beginn seiner Serenade in F-Moll, aufgenommen von den Nürnberger Symphonikern unter Leitung von Bolas Kocsár.

Die Nürnberger Symphoniker waren das unter Leitung von Balázs Kocsár mit dem Beginn der Serenade in F-Moll von Leo Weiner. Gefolgt im ARD-Nachtkonzert von einem Concerto Grosso in H-Moll, das Georg Friedrich Händel komponiert hat. Das ist eine Aufnahme mit der Academy of St. Martin in the Fields unter Leitung von Iona Brown.

Georg Friedrich Händel hat dieses Concerto Grosso in H-Moll komponiert. In der Aufnahme haben wir die Academy of St. Martin in the Fields gehört, Leitung Iona Brown. Transaktionen, dieses Wort klingt erstmal sehr trocken und steif. Die Sache ändert sich aber, wenn Musik von Josef Strauss dazukommt. Den Walzer Transaktionen hören wir in einer Aufnahme mit den Wiener Philharmonikern, Leitung Willi Boskowski.

Transaktionen, ein Walzer, den Josef Strauss komponiert hat und den wir in einer Aufnahme mit den Wiener Philharmonikern gehört haben, Leitung Willi Boskowski. Jetzt um kurz nach 5:30 ist Josef Haydn unser nächster Komponist. Den Beginn seines Klavierkonzerts in F-Dur Nummer 3 hören wir mit der Pianistin Natascha Veljkovic und der Kamerata Janacek unter Leitung von Pavel Doležal.

So beginnt eines von Joseph Haydns Klavierkonzerten, und zwar das in F-Dur, die Nummer 3. Den ersten Satz hat die Pianistin Natascha Velkovic gespielt, zusammen mit der Kamerata Janacek unter Leitung von Pavel Doležal. Jetzt länderübergreifende Musik von der französisch-irischen Komponistin Augusta Olmès, und zwar eine Hommage an das Land Polen. Pologne, symphonische Dichtung. Hier mit der Staatsphilharmonie Rheinland-Pfalz unter Leitung von Samuel Friedmann.

dem Land Polen gewidmet, Polonie, eine sinfonische Dichtung von Augusta Olmes, aufgenommen von der Staatsphilharmonie Rheinland-Pfalz unter Leitung von Samuel Friedmann. Antonio Vivaldi ist unser nächster Komponist im ARD-Nachtkonzert. Aus einem seiner Violinkonzerte hören wir einen Satz, gespielt von Boris Begelmann und dem Concerto Italiano unter Leitung von Rinaldo Alessandrini.

Boris Begelmann war der Solist in diesem Violinkonzert in F-Dur, das Antonio Vivaldi komponiert hat. Den dritten Satz daraus hat er mit dem Concerto Italiano gespielt, unter Leitung von Rinaldo Alessandrini. Das war das ARD-Nachtkonzert für heute. 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Ich bin Benedikt Schregle, wünsche Ihnen noch einen angenehmen Freitagmorgen. Und das ist noch spannende Filmmusik von Joe Hisaishi zu einem japanischen Krimi von 1997. Hana Bi heißt er.

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1: Um 6 Uhr mit Klaas Christoffersen. Die Spitzen der Regierungskoalition haben ihre Reformpläne gegen Kritik verteidigt. Ärzte, Gewerkschaften und Opposition hatten sich unzufrieden gezeigt wegen schärferer Regeln für Krankschreibungen im Job. Aus der NDR Nachrichtenredaktion Tabea Schöpe.
2: Keine Krankschreibung mehr per Telefon und Attestpflicht ab Tag 1. Das hält Bundeskanzler Merz für nötig, um hohe Krankenstände zu senken. Der ARD sagte er, damit knüpfe die Bundesregierung an die Zeit vor Corona an. Unternehmen hätten außerdem die Möglichkeit, eigene Regelungen zu treffen. Vizekanzler Klingbeil warnte davor, sich in Klein-Klein-Debatten zu verlieren. Im ZDF sprach er von einem guten, ausgewogenen Kompromiss. Bei NTV betonte er, dass die Regierung bei der Umsetzung praktikable Lösungen anstrebe. Ziel sei das Ganze so hinzubekommen, dass niemand, der krank sei, direkt zum Arzt gehen müsse. Bisher ist ein Arztbesuch am 4. Krankheitstag vorgeschrieben. Ärzte und Gewerkschaften befürchten durch die neuen Pläne überfüllte Praxen und einen hohen bürokratischen Aufwand.
1: Vor dem Bundesparteitag der AfD in Erfurt haben mehrere Bündnisse heute zu Gegendemonstrationen aufgerufen. Die Polizei geht von 50.000 Teilnehmenden aus. Aus Erfurt Bobo Mertens.
3: Aus Angst vor möglichen Ausschreitungen und Vandalismus bleiben vereinzelt Geschäfte geschlossen. Mehrere tausend Polizisten stellen sich auf ein einsatzintensives Wochenende ein. Von der Polizei heißt es, man sei gut vorbereitet und habe aus vergleichbaren Einsatzlagen in der Vergangenheit wichtige Erfahrungen gesammelt. Ziel sei es, sowohl die Versammlungsfreiheit zu gewährleisten, als auch die Veranstaltung sicher und störungsfrei abzusichern. Neben dem Parteitag finden in Erfurt mehrere Großveranstaltungen statt, darunter Konzerte von Roland Kaiser und Clouseau. Dadurch werden zusätzlich Zehntausende Besucher in der Stadt sein.
1: Die IG Metall hat die Beschäftigten bei Mercedes-Benz heute bundesweit zu Protesten aufgerufen. Neben Hamburg ist auch vor dem Bremer Werk eine Kundgebung geplant. Aus Bremen Birgit Sagemann.
4: Der Protest richtet sich gegen den verschärften Sparkurs des Konzerns. Weil der Gewinn eingebrochen ist, will der Autobauer seine Produktionskosten in Deutschland radikal senken. Eine tarifliche Sonderzahlung wird deshalb aufs kommende Jahr verschoben. Außerdem stellt der Vorstand die 35-Stunden-Woche in Frage und begründet das mit Wettbewerbsfähigkeit im internationalen Vergleich. Er fordert, dass die Beschäftigten in den deutschen Werken fürs gleiche Geld wieder länger arbeiten. Die IG Metall kritisiert diesen Vorstoß scharf. Ihr Vorwurf, die Sparpläne seien einseitig und die Belegschaft solle für Managementfehler der Vergangenheit zahlen.
1: Bei Angriffen auf die Ukraine sind in der Nacht 2 Menschen ums Leben gekommen. Es soll zudem mehrere Verletzte geben. Wie die ukrainischen Behörden mitteilten, trafen russische Drohnen ein Privathaus in der Grenzregion Sumy. Zudem schlugen den Angaben zufolge Raketen in einem dicht bebauten Gebiet in der zentralukrainischen Stadt Kryvyi Rih ein. In Kiew waren bereits am Vortag nach Behördenangaben mehr als 20 Menschen bei russischen Angriffen ums Leben gekommen. In der Hauptstadt wurde deshalb für heute ein Trauertag ausgerufen. Nach den tödlichen Schüssen in einer Jugendhilfeeinrichtung in Stade hat die Stadt das ursprüngliche Programm für heute Abend geändert. Die als Kulturveranstaltung geplante Lange Nacht soll jetzt zu einem Abend der Begegnung werden. Anstelle von Musik und Unterhaltung werde Raum für Gedenken, Austausch und gegenseitige Unterstützung geschaffen, teilte die Stadt mit. Dabei werde bewusst auf laute Musik und Open-Air-Konzerte verzichtet. Am Montag waren 6 Beschäftigte eines Mutter-Kind-Heimes erschossen worden. Hintergrund war nach bisherigen Ermittlungen ein Sorgerechtsstreit. Der mutmaßliche Täter sitzt in Untersuchungshaft. Bei der Fußball-Weltmeisterschaft stehen sich zurzeit die Schweiz und Algerien gegenüber. Zur Halbzeitpause stand es 1:0 für die Schweizer. Zuvor haben es Spanien und Portugal ins Achtelfinale geschafft. Aus dem ARD-WM-Team Michael Küster.
5: Es ist ein Spektakel gewesen zwischen Portugal und Kroatien. Am Ende haben sich die Südeuropäer knapp mit 2:1 durchgesetzt und stehen im Achtelfinale. Das Siegtor fiel in der 4. Minute der Nachspielzeit. 9 Minuten danach traf Kroatien zum vermeintlichen Ausgleich. Der Treffer wurde vom VAR aber wieder einkassiert. Portugal trifft am kommenden Montag auf Spanien. Der Europameister hatte zuvor die Muskeln spielen lassen beim 3:0 über Österreich. Die Mannschaft von Teamchef Ralf Rangnick ist damit ausgeschieden und muss die Heimreise antreten.
1: Das waren die Nachrichten. Das Wetter in Norddeutschland. Heute Sonne und Wolken, vereinzelt Schauer und windig, an der See stürmisch. Höchstwerte 18 bis 23 Grad. Morgen gebietsweise Schauer, im Südwesten Niedersachsens freundlicher, bei maximal 19 bis 25 Grad. Und am Sonntag weiter unbeständig und windig, 19 bis 24 Grad. Es ist 6.05 Uhr.
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6: Tja, der ist heute mal wieder Ihr Frühvögel. Wie schön, dass Sie auch schon da sind, liebe Menschen im Norden. Und wir gehen mal ganz vorsichtig in diesen letzten Arbeitstag der Woche rein. Ja, für mich nicht, ich bin morgen auch nochmal da. Mit ein bisschen Lokalkolorit, wie meine Oma in Wuppertal gesagt hätte. Hamburgischem Lokalkolorit. Aber hier die Hamburger Glockenspiele aus der Alster-Ouvertüre von Georg Philipp Telemann. Guten Morgen!

nehme ja, wie mit dem Detroit Symphony Orchestra, Danse Baroque, fünfter Satz aus der Orchester-Suite Nummer 2, Suite Charakteristik von Peter Tschaikowski. 6.14 Uhr gleich. Guten Morgen. Niccolo Paganini, der hat es definiert, das moderne Virtuosentum auf der Violine im 19. Jahrhundert und seine Erben, die ihm nachgefolgt sind, unmittelbar. Das waren Pablo Sarasate und Henryk Wieniawski, der polnische Virtuose, ein Musiker, der über alle Zweifel erhaben Violine spielen konnte. Ich bin immer begeistert, wenn ich die Biografien von diesen Menschen aus dem 19. Jahrhundert lese, und die waren ja überall unterwegs. Er hat Russland bereist, er hat in Paris gelebt, in ganz Europa ist er herumgetourt, und auf der Bühne hatte Wieniawski ein Wahlspruch: Il te faut risquer. Wer nichts wagt, der nichts gewinnt. Er ist immer aufs Ganze gegangen, auch wenn dann mal eine Passage daneben gegangen ist, sagen zumindest die Zeitzeugen. Wir gehen jetzt nicht rein in seine ganz virtuose Welt, sondern eher in das Gegenteil, denn diese Seite hat er auch gehabt. Hier ist der zweite Satz, der langsame, aus dem ersten Violinkonzert mit Preghiera, das Gebet. Und Midori spielt hier mit dem St. Louis Symphony Orchestra.

das weiß ich noch, wie der mich beeindruckt hat, damals als Bub. Der Film mit Kevin Costner, der mit dem Wolf tanzt, das war das John Denver-Theme von John Barry, der typische Sound von John Barry. Richard Bonynge hier mit dem National Philharmonic Orchestra. Leo Dilip ist hier der nächste. Vince Lande aus Prélude und Mazurka.

0: Leo Delib. Prélude und Mazurka aus der Coppelia Ballett Suite.
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0: Kurz vor 6.30 Uhr und wir schauen einmal, was sonst noch so wichtig ist auf der Welt. Bundeskanzler Merz hat Kritik am Reformpaket der Koalition zurückgewiesen. Im ARD-Brennpunkt hat er gesagt, die Rückkehr zur Krankschreibung am ersten Tag helfe, die hohen Krankenstände in Deutschland zu senken. Für Unternehmen erwartet Merz deutliche Vorteile durch weniger Bürokratie und Änderungen im Datenschutzrecht. Vor dem Bundesparteitag der AfD in Erfurt an diesem Wochenende haben mehrere Bündnisse zu Gegendemonstrationen aufgerufen. Nach Angaben der Stadtverwaltung in Erfurt sind mehr als 30 Versammlungen angemeldet. Die Polizei rechnet mit insgesamt etwa 50.000 Gegendemonstranten. Nach heftigen Waldbränden in Südfrankreich müssen immer mehr Menschen ihre Häuser und Unterkünfte verlassen. Nachdem in Saint-Marie-de-la-Mer erneut ein Feuer ausgebrochen ist, wurden laut Feuerwehr knapp 3.000 Menschen in Sicherheit gebracht. Etwa die Hälfte von ihnen war auf einem Campingplatz untergebracht, wo Wohnmobile und Bungalows den Flammen zum Opfer gefallen sind. Das Wetter in Norddeutschland. Sonne und Wolken heute. Vereinzelt Schauer, habe ich schon eine abgekriegt. Und windig an der See, stürmisch. Höchstwerte 18 bis 23 Grad. Mischa Kreisgott hier. Guten Morgen.

0: Viertelsatz aus der ersten Sinfonie von Johannes Brahms. Simon Rattle hier mit den Berliner Philharmonikern. Das muss spektakulär gewesen sein. Ein Feuerwerk, aber eines, bei dem man weder Angst um Waldbrände haben muss, noch werden irgendwelche Tiere verschreckt. Es war ein Feuerwerk aus Licht im Hamburger Michel gestern Abend. Lumineszenz heißt die Show, die schon durch die halbe Welt gezogen ist. Sao Paulo, Philadelphia, Paris, Barcelona, Münster und jetzt im Hamburger Wahrzeichen. Da es im Moment Sommer ist, waren das quasi fußball-eske Anfangszeiten. Halb elf ging es los in der dunklen Kirche und dann wurde die Geschichte des Michel erzählt mit dem großen Ben Becker als Hamburger Hauptkirche.
1: Ich habe die Stürme der Geschichte überstanden, doch immer wieder habe ich mich erhoben, um ein Leuchtfeuer für Hamburg zu sein.
2: Mega, ah, Wahnsinn, total überwältigt. Das ist total ergreifend, das Gehirn spielt verrückt. Die Bilder, die Stimme, der Michel. Krass.
3: Ein reines Spektakel, die Musik auch, alles dramatisch, dynamisch, hat uns mitgerissen, war sehr kurzweilig das Ganze auch.
4: Episch war das, also ich bin begeistert, ich kann das gar nicht fassen, dass man so eine Kirche so verwandelt, das ist, ich bin hin und weg, ich bin richtig begeistert.
5: So hat man den Michel wirklich noch nicht erlebt. Mit der Beleuchtung, mit den Effekten. Es gibt Sterne, Wirbel wie bei Van Gogh, Funkenregen. Alles fließt und ist ständig in Bewegung. Der Altar glitzert. Da wird die Kirche zu einem anderen magischen Raum. Genauso hat sich das Alexander Röder, der Hauptpastor an St. Michaelis, vorgestellt. Er war mit Gemeindemitgliedern bei einer Lumineszenzshow in Münster. Danach sagten alle, das wollen wir auch.
6: Hier passiert etwas Irrsinniges. Hier werden plötzlich ganz neue Eindrücke dieses Raumes geboten durch diese Lichtinstallation. Und das ist etwas, worauf ich hoffe, dass Menschen darauf auch achten, wie dieser Raum plötzlich anders wirkt. Dadurch, dass er jetzt in Licht und Farbe, in Kaleidoskop und sich wechselnde Farben getaucht wird. Und das ist, glaube ich, das Tolle daran.
5: Die ganze Geschichte der Kirche wird erzählt. Auch der Krieg, da sieht man dann dunkle Flugzeugschatten an der Decke.
4: Die Bomben, die gefallen sind, diese Explosion, die Zerstörung, aber auch die Hoffnung, die daraus wieder gewachsen ist.
5: Dazu gibt es Sounds vom Band, aber auch Live-Musik von Chor und Orgel. Best of Classic mit Vivaldi, Fauré und, na klar, Bach. Die wichtigste Zutat, die Stimme von Ben Becker. Pathos kann er ja.
1: Im Jahr 1750 schlägt der Blitz in meinen Turm ein.
5: Seine Stimme kommt vom Band, aber zur Premiere war er auch leibhaftig in der Kirche dabei.
7: Das hat mich schon in die Bank gedrückt. Also da war ich schon sehr beeindruckt. Also überhaupt dem Michel meine Stimme verleihen zu dürfen, war eine große Ehre.
5: Die Texte sind nicht ganz frei von Kitsch, aber es ist herrlicher Kitsch. 50 Minuten reines Hamburg-Gefühl ohne Filter.
0: Sagt Daniel Kaiser, der da gestern bei war bei der Premiere von Lumineszenz in der Hauptkirche St. Michaelis, jetzt 2 Monate lang fast jeden Abend zu erleben. NDR Kultur hier.

0: Klassiker von Tom Waits. Yesterday is here, hier mit Rebecca Backen und der Big Band des Hessischen Rundfunks, NDR Kultur. Gleich 6.48 Uhr, guten Morgen. Es geht um eine Frau aus Ahrensburg, da ist sie geboren, 1958, Angelika Klüssendorf. Und die ist als Schriftstellerin quasi über Nacht oder über ein Wochenende berühmt geworden. Das war 1989 beim Ingeborg-Bachmann-Wettbewerb. Bekannt ihre Romantrilogie Das Mädchen, April und Jahre später. Alle drei Bücher wurden für den Deutschen Buchpreis nominiert. Und jetzt wird es etwas Neues geben. Trost von Angelika Klüssendorf erscheint heute. Und wir wollten natürlich wissen, Frau Klüssendorf, was ist denn für Sie Trost?
1: Für mich war Trost in meiner Kindheit beispielsweise immer das Lesen. Es ist immer noch das Lesen. Ich lese jeden Tag mehrere Stunden. Und dann ist es noch die Natur, weil die Natur nichts bewertet. Und ich bin da mittendrin. Und gleichzeitig gibt es natürlich auch noch andere Sachen. Es gibt die Filme von Almodovar, die für mich sehr tröstlich sind, weil sie eine sehr große Barmherzigkeit zeigen.
0: Angelika Klüssendorf, jetzt die Wendung zu Pedro Almodovar, die hat mich überrascht, aber kann man sich ja auch mal wieder anschauen. Alles über meine Mutter. Das Buch Trost, das stellen wir hier ausführlich vor in einer Stunde auf NDR Kultur.

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1: Um 7 Uhr mit Klaas Christoffersen. Die Ergebnisse des Koalitionsausschusses von Union und SPD sorgen weiter für Diskussionen. Die Ergebnisse sollen nach Aussage der Regierung schnell umgesetzt werden. Aus Berlin, Philipp Eckstein.
2: Bundeskanzler Friedrich Merz sagte am Abend im ZDF wörtlich: Ja, wir haben die Absicht, das, was wir da aufgeschrieben haben, nicht nur ernst zu nehmen, sondern auch umzusetzen. Ähnlich äußerte sich auch sein Vizekanzler Lars Klingbeil. Sowohl Merz als auch Klingbeil verteidigten den Plan, die telefonische Krankschreibung abzuschaffen und eine grundsätzliche Attestpflicht ab dem ersten Krankheitstag einzuführen. Ärztevertreter warnten hingegen mit scharfen Worten vor einer Überlastung der Hausarztpraxen.
1: In Erfurt sind im Vorfeld des AfD-Bundesparteitags zahlreiche Protestaktionen geplant. Mehr als 30 Veranstaltungen wurden laut der Stadtverwaltung angemeldet. Aus Berlin, Bianca Schwarz.
3: Am Tag vor dem AfD-Bundesparteitag bereitet sich Erfurt auf eine Großdemonstration vor. Mit 50.000 Demonstranten rechnet die Polizei vor Ort. Zwar beginnt der Parteitag erst am Samstag, viele Politiker und sonstige Teilnehmer werden aber heute schon anreisen, um den Demonstrationen möglichst aus dem Weg zu gehen. Inhaltlich stehen am morgigen Samstag die Wahlen im Vordergrund. Die AfD wählt einen neuen Bundesvorstand. Die Bundessprecher Alice Weidel und Tino Chrupalla gelten dabei als gesetzt. Interessant werden aber deren Ergebnisse sein. Bei der letzten Wahl hat Chrupalla wenige Stimmen mehr bekommen als Weidel. Weil der Parteitag in Thüringen stattfindet, wird AfD-Rechtsaußen Björn Höcke dort auch eine Rede halten.
1: Ein Team des Technischen Hilfswerks ist von seinem Einsatz im Erdbebengebiet in Venezuela zurückgekehrt. Die ehrenamtlichen Retter sind heute früh am Fliegerhorst in Wunsdorf in Niedersachsen angekommen. Aus Hannover, Nils Christoph.
4: Um 3.30 Uhr sind zwei Transportflieger der Bundeswehr sicher gelandet. Mit an Bord 48 Helferinnen und Helfer des Technischen Hilfswerks, 4 Hunde und 12 Tonnen Material. Also Zelte, Trinkwasseraufbereitung, Ortungsgeräte und Equipment für die Hunde. Außerdem hat das THW ein großes Camp in Venezuela zurückgelassen, das das Deutsche Rote Kreuz weiter nutzt. Die Einsatzkräfte ruhen sich erstmal aus, holen Schlaf nach. Außerdem stehen ausgebildete Spezialisten des THW für psychosoziale Notversorgung bereit. Sie haben ein offenes Ohr für Gespräche, um die Erlebnisse im Erdbebengebiet zu verarbeiten. Denn ein THW-Sprecher beschreibt den Einsatz als belastend, wenn zum Beispiel verschüttete Menschen doch nicht mehr gerettet werden konnten.
1: Tausende Beschäftigte von Mercedes-Benz wollen heute bundesweit gegen den Sparkurs bei dem Autobauer protestieren. Geplant sind Kundgebungen vor den Werkstoren. In welchen Orten? Dazu aus der NDR-Nachrichtenredaktion Martin Seiler.
5: Laut IG Metall soll es auch vor den norddeutschen Werken in Hamburg und Bremen Versammlungen geben. In Hamburg werden verschiedene Grundkomponenten produziert und in Bremen ist ja das Leitwerk für die C-Klasse. Auch vor dem Stammwerk Sindelfingen oder auch in Berlin und Düsseldorf wollen Angestellte protestieren. Die Gewerkschaft hat für die kommenden Monate weitere Aktionen angekündigt. In einer Erklärung heißt es, die IG Metall und die Beschäftigten der Hersteller und Zulieferer werden den Unternehmenslenkern der Autoindustrie einen heißen Sommer und Herbst bescheren, solange sie weiter auf Arbeitsplatzabbau und Verlagerung setzen.
1: Im Handel gibt es heute erneut bundesweite Warnstreiks. Betroffen sind laut der Gewerkschaft Verdi unter anderem Filialen von H&M, Zara, IKEA, Kaufland, Rewe und Penny. Auch im Groß- und im Außenhandel sollen Beschäftigte ihre Arbeit niederlegen. Größere Kundgebungen sind unter anderem in Oldenburg, Braunschweig und Hamburg geplant. Vom Handelsverband Deutschland hieß es, man sei gut vorbereitet auf die Warnstreiks. Verdi fordert für die Beschäftigten ein Lohnplus von 7%, mindestens aber 225 € mehr im Monat. Bei der Fußball-Weltmeisterschaft hat die Schweiz gegen Algerien gewonnen. Die Schweizer setzten sich mit 2:0 durch. Vorher haben es auch Spanien und Portugal ins Achtelfinale geschafft. Aus dem ARD-WM-Team Michael Küster.
6: Es ist ein Spektakel gewesen zwischen Portugal und Kroatien. Am Ende haben sich die Südeuropäer knapp mit 2:1 durchgesetzt und stehen im Achtelfinale. Das Siegtor fiel in der 4. Minute der Nachspielzeit. 9 Minuten danach traf Kroatien zum vermeintlichen Ausgleich. Der Treffer wurde vom VAR aber wieder einkassiert. Portugal trifft am kommenden Montag auf Spanien. Der Europameister hatte zuvor die Muskeln spielen lassen beim 3:0 über Österreich. Die Mannschaft von Teamchef Ralf Rangnick ist damit ausgeschieden und muss die Heimreise antreten.
1: Das waren die Nachrichten. Das Wetter in Norddeutschland. Heute Sonne und Wolken, vereinzelt Schauer und windig an der See, stürmisch, Höchstwerte 18 bis 23 Grad. Morgen gebietsweise Schauer, im Südwesten Niedersachsens freundlicher bei maximal 19 bis 25 Grad. Es ist 7.05 Uhr.
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4: Und ich habe Ihnen schöne Dinge mitgebracht für diesen Morgen. Wir hören gleich ein klassisches Stückchen vom Beatles-Produzenten George Martin. Und wir hören einen Klassiker. Und zwar jetzt. Hier ist der Sommer von Antonio Vivaldi. Guten Morgen.

0: Da geht's ordentlich zur Sache, wenn Giuliano Carmignola dieses Konzert spielt. Das war der erste Satz aus dem Sommer von Antonio Vivaldi, begleitet natürlich von seinem Ensemble, dem Venice Baroque Orchestra, NDR Kultur. Ich muss ja sagen, liebe Menschen im Norden, es kann uns in Deutschland noch nicht so schlecht gehen, wenn wir eine Woche Zeit haben, uns zu Empörung über einen etwas verunglückten Social-Media-Post des Bundeskanzlers zu einem Fußballspiel. Meine Güte. Und ich meine, ich hoffe, dass er das um 2 Uhr nachts nicht selber macht, sondern ein Team. Ich hoffe es wirklich inständig. Die Partei, die sich da jetzt in Erfurt trifft, die sie immer ganz besonders gut und gerne empört, die hat, das ist diese Woche ans Licht gekommen, eine Maschine, eine Empörungsmaschine, die automatisch das große Internet durchforstet nach möglichen Aufregern und dann automatisch Empörungsposts flutet, das ganze Internet damit flutet mit diesem Unrat. Man könnte das Fäkalienhebeanlage nennen. Ich habe in dem Zusammenhang auch gemerkt, Frau Merkel ist 1,5 Jahrzehnte lang missverstanden worden.
1: Das Internet ist für uns alle Neuland.
0: Für uns alle Politiker. Und jetzt haben wir so lange diskutiert über ein Social-Media-Verbot für Kinder und Jugendliche. Ich glaube, überfällig wäre eigentlich ein Social-Media-Verbot für Politiker. Oder? Was meinen Sie? Ja, dann ist das hiermit beschlossen. Wunderbar. Weiter im Text. Antonio Salieri.

0: Rums, macht er am Ende nochmal, der Göran Zölscher. Gitarrist hier mit den Göteborger Symphonikern und Old Boston aus den drei amerikanischen Skizzen von George Martin. Sie sind eine der ganz wichtigen Währungen des digitalen Zeitalters. Online-Rezensionen und Bewertungen und wie sagen die jungen Leute immer, lasst 5 Sterne da, und das ist tatsächlich Gold wert. Das ist bares Geld wert für Menschen, die online Dinge verkaufen, insbesondere für Menschen, die Bücher veröffentlichen, selber veröffentlichen, die sogenannte Self-Publisher-Szene. Ohne Verlag, ohne Marketing hat man nichts anderes als diese Bewertungen, und ja, das riecht natürlich schon von weitem danach, dass damit auch Schmuh gemacht wird. Und der Online-Händler Amazon hat unlängst unzählige dieser Bewertungen gelöscht. Und das hat natürlich vielen nicht gefallen. Julia Hatzka hat da einen Fall aus dem Norden recherchiert.
1: Seit 13 Jahren schreibt Claudia Länger aus Papenburg Buchrezensionen. Sie und ihre Freundin Kerstin Kösters sprechen gemeinsam als die Bücherelfen auf Facebook und Instagram über Bücher. Außerdem geben die beiden Buchrezensionen auf Amazon ab. Nicht einfach 1 bis 5 Sterne. Die beiden schreiben mit viel Herzblut lange Texte. Doch im Juni waren plötzlich alle Amazon-Rezensionen von Länger verschwunden. Ihr Account für weitere Rezensionen gesperrt. Für immer, so hieß es zumindest in ihrem Account.
2: Also eine Autorin, deren Buch ich zuletzt rezensiert hatte, die hat mich angeschrieben, dass meine Rezension verschwunden sei und ob ich mal gucken könnte, was da passiert ist. Und dann habe ich nachgesehen, okay, die Rezension war futsch. Ich habe versucht, sie neu einzustellen. Und dann habe ich gesehen, dass Amazon mich gesperrt hat.
1: Sie habe gegen Community-Richtlinien verstoßen, hieß es von Amazon. Gegen welche genau, erfährt Länger nicht. Selbst dann nicht, als sie nach etwa 2 Wochen wieder freigeschaltet wird. Für sie war es nicht nur eine Sperrung auf einer Plattform. Es ist ihr größtes Hobby, ihr Baby, sagt sie.
2: Man hat das über 13 Jahre gemacht. Ich weiß jetzt die genaue Anzahl nicht, aber das waren ja Unmengen. Und die sind plötzlich weg. Das gibt einem natürlich ein ganz blödes Gefühl, und man fühlt sich dann auch ungerecht behandelt, weil man ja auch für sich selber weiß, man hat nichts falsch gemacht.
1: In der Blogger-Community sind die Amazon-Löschungen ein großes Thema. Was man wissen muss, Blogger und Autoren aus der Self-Publishing-Szene sind eine eingeschworene Gemeinschaft. Man unterstützt sich, ist vernetzt, kennt sich zum Teil. Viele Self-Publisher sind auf Blogger angewiesen, denn gute Bewertungen verbessern das Ranking ihrer Bücher. Gelöschte Rezensionen können im schlechtesten Fall weniger Verkäufe bedeuten, erklärt Claudia Längers Partnerin Kerstin Kösters.
3: Wenn bei einem Self-Publisher mit, keine Ahnung, 30 Rezensionen plötzlich 10 weg sind von Bloggern, ist das natürlich weitaus auffälliger, als wenn bei einem Buch, das vielleicht 1000 Rezensionen hat, da plötzlich 10 weg sind. Also das macht dann dem Ranking nichts bei Amazon, aber dem Self-Publisher-Ranking macht das natürlich schon was.
1: Länger macht die Sperrung auf Social Media öffentlich. Unter ihrem Post auf Facebook sammeln sich über 400 Kommentare. Viele User berichten, dass auch ihre Rezensionen gesperrt wurden. Und Spekulationen machen sich breit. Darf man nicht in der Ich-Form schreiben? Sollte man besser nicht sagen, dass man Blogger ist und ein Rezensionsexemplar erhalten hat? Läuft eine KI drüber? Fest steht, die Richtlinien des Online-Händlers erlauben ausdrücklich Bewertungen zu kostenlosen oder vergünstigten Büchern. Nicht erlaubt wiederum sind Rezensionen zu Werbezwecken von Produkten von Freunden, Angehörigen, Geschäftspartnern oder Mitbewerbern. Aus dieser Regel entwickeln einige User ihre Schreibtipps, wie beispielsweise bloß nicht verraten, dass man Teil der Community ist. Der Online-Händler bestätigt, dass KI tatsächlich bei der Überprüfung zum Einsatz kommt. Denn wie jede Plattform gibt es auch bei Amazon jede Menge gefälschte Rezensionen. Es gibt sogar Agenturen, die sich auf Rezensionen spezialisiert haben. Schließlich geht es um Sichtbarkeit im Online-Shop und damit um Geld. Allein im Jahr 2025 wurden weltweit 1 Milliarde Bewertungen bei Amazon abgegeben, heißt es aus Unternehmenskreisen. Diese müssten überprüft werden. Ein Sprecher teilt schriftlich mit:
4: Amazon investiert erhebliche Ressourcen, um gefälschte Bewertungen proaktiv zu unterbinden. Dazu gehören Modelle des maschinellen Lernens, die Tausende von Datenpunkten analysieren, um Risiken zu erkennen, darunter Verbindungen zu anderen Konten, Anmeldeaktivitäten, der Bewertungsverlauf und andere Anzeichen für ein ungewöhnliches Verhalten.
1: Außerdem prüften auch Ermittler die Rezensionen auf Fälschungen. Auf diese Weise habe Amazon 2025 hunderte Millionen mutmaßlich gefälschter Bewertungen blockiert. Manchmal vielleicht etwas übervorsichtig, wie im Fall der Bücherelfe Claudia Länger. In der Mitteilung schreibt der Amazon-Sprecher hierzu:
4: Nach eingehender Prüfung stellte sich heraus, dass die Maßnahme falsch war. Daher haben wir die Sperre des Kontos

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1: Und da schauen wir nochmal, was sonst so ansteht heute. In der Debatte über die künftigen Regeln für Krankschreibungen hat Vizekanzler Klingbeil Zurückhaltung gefordert. Im ZDF verwies der SPD-Chef auf das noch ausstehende Gesetzgebungsverfahren. Der Koalitionsausschuss habe eine Grundsatzeinigung getroffen. Nun gehe es darum, gute und pragmatische Lösungen zu finden. Kundinnen und Kunden müssen heute wieder mit Warnstreiks im Handel rechnen. Die Gewerkschaft Verdi hat bundesweit zu Arbeitsniederlegungen aufgerufen. Kundgebungen sind unter anderem in Hamburg, Hannover, Oldenburg und Braunschweig geplant. Drei Bundesländer im Norden haben die ersten Sommerferienwochenenden vor sich und der ADAC warnt vor Staus. Auf den Autobahnen im Norden soll es vor allem heute besonders voll werden, sagt der ADAC. Denn heute kommen die Urlaubsreisenden und die Pendlerinnen und Pendler zusammen. Und das Wetter in Norddeutschland: Sonne und Wolken, vereinzelt Schauer und windig, an der See stürmisch. Höchstwerte 18 bis 23 Grad. Mischa Kreiskott hier. Guten Morgen.

0: so viel Italien, dass man richtig drauf gestoßen wird. Der talentierte Mr. Ripley, die Musik von Gabriel Jared war das hier mit Mandolinen und Akkordeon. Italia, haben Sie gehört.
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0: Ja, wie kommt man da raus aus dem Trauma? Wie kommt man raus aus der Erfahrung einer völlig verkorksten Kindheit und Jugend mit Vernachlässigung, mit Misshandlung? Und was entsteht daraus für ein Leben? Das ist der Inhalt, das ist der rote Faden der Trilogie von Angelika Klüssendorf, Das Mädchen April und Jahre später. Jedes dieser Bücher war für den Deutschen Buchpreis nominiert. Jedes dieser Bücher war sehr erfolgreich. Nun kommt etwas Neues von Angelika Klüssendorf. Trost erscheint heute und da betritt sie thematisch neues Terrain. Sie erzählt von Liebe, Entzweihung und Sehnsucht nach Zugehörigkeit. Angesiedelt im Jahr 2022. Barbara Geschwinde hat das Buch für Sie schon gelesen.
2: Der Roman Trost von Angelika Klüssendorf beginnt mit einer Szene, die man so schnell nicht vergisst. Rita, seit einem Jahr in Rente, steht an einem eisigen Januarmorgen am Küchenfenster und bricht dann plötzlich zusammen. Sie hat ein Insekt verschluckt, einen allergischen Schock erlitten und fällt ins Koma. Schon der erste Satz des Romans setzt den Ton.
3: Noch ist der Mond zu sehen. Knöchern, bleich und unerschütterlich. Doch was weiß sie schon, was da oben los ist?
2: Dieses Bild trägt den ganzen Roman, denn Rita und auch die Menschen um sie herum sind gleichzeitig verletzlich und beharrlich. Der Roman Trost spielt im Jahr 2022 und ist in drei Teile gegliedert. Der erste ist ein Rückblick, in dem wir Rita folgen, wenige Wochen vor ihrem Zusammenbruch. Wir erleben Weihnachten auf ihrem alten Bauernhof in Brandenburg mit Joachim, ihrem Lebenspartner. Die Beziehung der beiden ist schon lange nicht mehr gut. Angelika Klüssendorf seziert sie mit chirurgischer Präzision.
3: Sie versucht, das fragile Gleichgewicht mit Joachim zu halten und lacht sogar, wenn er dem einstigen Kosewort Käfer eklige Sachen hinzufügt. Etwa, wenn ich auf den Käfer trete, spritzt das Gelbe heraus. Ein Kompliment von Joachim? Du bist so gut im Aushalten. Das möchte sie nicht mehr.
2: Es ist ein stilles Aushalten, das sich über die Jahre in diese Beziehung eingeschlichen hat, die einmal Liebe war. Der Alltag mit seinen Unaufmerksamkeiten und kleinen Vertrauensbrüchen hat die Beziehung nach und nach erodieren lassen. So ist Rita mittlerweile froh, wenn Joachim in seiner Berliner Wohnung ist, denn eigentlich genießt sie das Leben.
3: Sie liebt den Geruch von Kaffee, nimmt den ersten heißen Schluck, zündet sich eine Zigarette an. Ach, sie liebt so einiges. Alleinsein zum Beispiel oder einfach nur in die Luft zu starren, sich mit einem frisch gewaschenen Handtuch das Gesicht zu trocknen, mit Freunden am Telefon zu reden. Blumen, sie liebt Blumen. Die Schönheit des Meeres, in einem See zu schwimmen, ihre alten Eulenbarthühner, Pilz im Herbst. Auch Joachim findet Platz in dieser Liebe. Und natürlich seine Tochter Jane, zu der sie eine geradezu überspannte Zuneigung hat.
2: Während wir diese Aufzählung lesen, spüren wir bereits, dass diesen Lieben Gefahr droht. Nachdem Rita ins Koma gefallen ist, wechselt die Erzählperspektive. Jetzt sprechen Jane, Joachims Tochter und Joachim. Jane ist 17 und steht kurz vor dem Abitur. Ihre Kapitel sind das Herz des Romans, denn darin verdichtet sich das Gefühl einer Generation, die ziellos ist. Nicht aus Faulheit, sondern aus Überforderung. Der Krieg in der Ukraine bricht in Janes Leben ein. Lea, ihre beste Freundin, entgleitet ihr und Rita liegt im Koma. Eine junge Krankenschwester sagt irgendwann zu Jane:
3: Manchmal ist das Leben einfach nur anstrengend.
2: Das klingt banal und ist zugleich einer der tröstlichsten Sätze des Romans. Joachims Kapitel sind eher traurig. Er ist 67, ein Musiklehrer im Ruhestand, in seinen eigenen Mustern verfangen. Joachim weiß nicht, wie er mit Ritas Koma und mit Emotionen überhaupt umgehen soll und sucht die schnelle Ablenkung. Im Krankenhaus besucht er Rita kaum. Jane stellt ihn zur Rede.
3: Wann hast du sie das letzte Mal besucht? Er sieht den Vorwurf in den Augen seiner Tochter. Mach ich in den nächsten Tagen, sagt er. Was er nicht sagt, er erträgt ihren Anblick nicht. Verfall, Stillstand, Tod, das Gefühl von Liebe, er kann sich nicht mehr erinnern. Er sagt, ich habe im Moment viel zu tun. Sie wissen beide, dass er lügt.
2: Angelika Klüssendorf schreibt in klaren Sätzen, lakonisch, aber nie kalt. So heißt es am Schluss,
3: Und jeder, wirklich jeder Mensch auf der Welt braucht Trost. Und das ist überhaupt kein schlimmer Gedanke. Es wäre erst dann schlimm, wenn es keinen Trost gäbe.
2: Der Titel Trost ist also ein Versprechen, das der Roman aufs Feinste einlöst.
0: Sagt Barbara Geschwinde über dieses neue Buch, unser Buch der Woche Trost von Angelika Klüssendorf im Pieper Verlag erschienen. NDR Kultur hier.

0: Das ist ja unglaublich virtuos und rasant. Der etwas andere Hummelflug, Johann Nepomuk Hummel, das Rondo aus dem Klavierkonzert Amol. Stephen Huff war hier der Solist mit dem English Chamber Orchestra. 7.51 Uhr.
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0: Von der evangelischen Kirche gehalten, Claudia Aue, Radiopastorin aus Kiel.
2: Sie muss dringend etwas erledigen. Es ist 3 Uhr morgens, erstmal die Wäsche wegsortieren, dann Richtung Küche. Sie ist etwas aus der Zeit gefallen, macht die Nacht zum Tag und umgekehrt. In der Wohngemeinschaft für demenziell Erkrankte ist das ganz normal. Von den 10 Bewohnerinnen und Bewohnern haben einige kein Zeitgefühl mehr. Frühstücken mittags, snacken zwischendurch, wandern nachts durch den Flur. Zum Glück ist eine Pflegekraft da und geht mit oder bringt zurück ins Bett. Und doch ist 12 Uhr mittags so etwas wie ein gemeinsames Innehalten. Für eine andere Bewohnerin sogar das Highlight des Tages. Sie kommt schon eine halbe Stunde vorher, um den Tisch zu decken, achtet, dass alle eine Serviette haben und pünktlich beim Essen sind. Solange sie dies weiß, ist das wohl eine Art Anker für sie. Und auch für einige andere scheint das Essen um 12 so etwas wie die Zielgerade des Vormittags. Mein Vater hat mal erzählt, dass in seiner Kindheit um 12 die Glocken geläutet haben, um bei der Feldarbeit die Pause einzuläuten. Sengend heiß war es oft zur Erntezeit mittags und die Arbeiter auf dem Feld waren schon lange hungrig. Wenn die Glocken um 12 läuteten, war klar, jetzt ist Pause, alle können verschnaufen, essen und trinken. Gebetet wurde mittags nicht, aber den Brauch gibt es auch. Der Gedanke? Die Mittagsglocke erinnert an das Leiden Christi am Kreuz und Menschen beten, um daran zu erinnern. Bei den katholischen Geschwistern wird im mittäglichen Angelusgebet der Engel des Herrn gedacht. Das finde ich einen schönen Gedanken. Es hilft, den Tag etwas zu strukturieren und mich zu erinnern, dass die Zeit geschenkt ist, kostbar und alles andere als selbstverständlich. Wie mag es sich anfühlen, wenn ich die Uhr nicht mehr lesen kann und mich nicht mehr erinnern kann, ob ich schon gegessen habe oder nicht? Ich weiß es nicht, aber eine Pflegerin in der Wohngemeinschaft sagte neulich zu mir, es gibt einen Punkt in der Demenzerkrankung, an dem es dich nicht mehr so quält. Das kann ich für die Erkrankten nur hoffen. Und dass unser aller Zeit in Gottes Hand ist, zur Mitte des Tages, wenn die Glocken läuten, auch zur Nacht und nicht nur, wenn wir uns daran erinnern, sondern immer.
0: Das war die Morgenandacht von Claudia Aue, Radiopastorin in Kiel von der evangelischen Kirche.

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0: Schirben, Armstrong, Harfe, Daniel Hope, Violine mit dieser kleinen Meditation, The Young Man's Sleep. Der Schlaf des jungen Mannes. Ja, jetzt aber aufstehen gleich. 8 Uhr, los!
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2: Um 8 Uhr mit Klaas Christoffersen. Der Hausärztinnen- und Hausärzteverband kritisiert die geplanten Änderungen bei der Krankschreibung. Die Spitzen der schwarz-roten Koalition hatten sich darauf geeinigt, dass Arbeitnehmerinnen und Arbeitnehmer in Zukunft schon ab dem ersten Krankheitstag ein Attest vorlegen müssen. Unternehmen können eigene Regelungen treffen. Die telefonische Krankschreibung soll abgeschafft werden. Der Hausärztinnen- und Hausärzteverband bezeichnete diese Pläne als Katastrophe. Der Verbandsvorsitzende Blumenthal Bayer sagte auf NDR Info:
3: Das, was wir daran so bedenklich finden, ist einerseits diese große Misstrauenskultur. Das können wir überhaupt nicht nachvollziehen und das tut auch diesem Land nicht gut. Und das Zweite ist, wir werden dann auch wieder ein unübersichtliches Chaos bekommen. Wer darf jetzt wann was? Dann werden Unternehmen noch extra Regelungen treffen und so. Das wird die Leute wahnsinnig machen und uns am Empfang und am Telefon und in unseren Apps auch die Probleme zum Glühen bringen.
2: Der Vorsitzende des Hausärztinnen- und Hausärzteverbandes Blumenthal Bayer auf NDR Info. Vor dem Bundesparteitag der AfD in Erfurt haben mehrere Bündnisse heute zu Gegendemonstrationen aufgerufen. Die Polizei geht von etwa 50.000 Teilnehmern aus. Aus Erfurt Bobo Mertens.
4: Aus Angst vor möglichen Ausschreitungen und Vandalismus bleiben vereinzelt Geschäfte geschlossen. Mehrere tausend Polizisten stellen sich auf ein einsatzintensives Wochenende ein. Von der Polizei heißt es, man sei gut vorbereitet und habe aus vergleichbaren Einsatzlagen in der Vergangenheit wichtige Erfahrungen gesammelt. Ziel sei es, sowohl die Versammlungsfreiheit zu gewährleisten, als auch die Veranstaltung sicher und störungsfrei abzusichern. Neben dem Parteitag finden in Erfurt mehrere Großveranstaltungen statt, darunter Konzerte von Roland Kaiser und Clouseau. Dadurch werden zusätzlich zehntausende Besucher in der Stadt sein.
2: Nach dem russischen Angriff gestern früh auf die ukrainische Hauptstadt Kiew ist die Zahl der Todesopfer auf mindestens 30 gestiegen. Einsatzkräfte bargen dem ukrainischen Katastrophenschutz zufolge mehrere Leichen aus den Trümmern. Außerdem meldeten die Behörden mehr als 90 Verletzte. Rettungskräfte suchen weiter nach Vermissten. In der Hauptstadt wurde für heute ein Trauertag ausgerufen. In der vergangenen Nacht gab es unter anderem Angriffe auf die Grenzregion Sumy. 4 Menschen wurden nach Angaben der ukrainischen Behörden getötet. Die russischen Drohnen sollen ein Privathaus getroffen haben. Beschäftigte von Mercedes protestieren heute gegen den Sparkurs ihres Unternehmens. Dazu aufgerufen haben die IG Metall und Betriebsräte an mehreren Standorten. Aus Stuttgart, Geli Hensoldt.
5: Mit den Aktionen und Kundgebungen wollen die Arbeitnehmervertreter unter anderem die 35-Stunden-Woche verteidigen und dafür eintreten, dass Arbeitsplätze und Standorte in Deutschland gesichert werden, teilte die IG Metall in Stuttgart mit. Der Mercedes-Vorstand will die Arbeitskosten senken und hat eine Verlängerung der Wochenarbeitszeit ohne Lohnausgleich ins Spiel gebracht. Dies sei der direkteste und fairste Weg, damit die Arbeitsstunde günstiger werde, heißt es in einem vor wenigen Tagen verschickten Schreiben an die Beschäftigten. Aus Sicht des Unternehmens müssen die Kosten gesenkt werden, um wettbewerbsfähig zu bleiben.
2: Nach dem WM-Aus der deutschen Fußballnationalmannschaft will Bundestrainer Julian Nagelsmann nach übereinstimmenden Medienberichten zurücktreten. Er habe diese Entscheidung nach einer gestrigen Krisensitzung in der DFB-Zentrale in Frankfurt am Main getroffen und wolle sie in Kürze offiziell verkünden, heißt es. In der Sitzung hatten DFB-Präsident Neuendorf und andere Spitzenfunktionäre Nagelsmann angeblich den Rücktritt nahegelegt und ihm eine Millionenabfindung angeboten. Die deutsche Mannschaft war bei der WM bereits im 16. Finale gegen Paraguay ausgeschieden. Als neuer Bundestrainer ist Jürgen Klopp im Gespräch. Und bei der Fußball-Weltmeisterschaft haben mit der Schweiz, Portugal und Spanien 3 Teams aus Europa das Achtelfinale erreicht. Die Schweizer sicherten sich das Weiterkommen heute früh durch einen 2:0-Sieg gegen Algerien. Aus dem ARD-WM-Team Michael Küster.
6: Für die Eidgenossen war es der erste Sieg in einem WM-KU-Spiel seit 1954. Zuvor hat sich Portugal schon in einer spannenden Partie gegen Kroatien mit 2:1 durchgesetzt. Das Siegtor für die Südeuropäer fiel in der Nachspielzeit. Damit treffen die Portugiesen im Achtelfinale am kommenden Montag auf Spanien. Der Europameister hat schon am Abend problemlos mit 3:0 gegen Österreich gewonnen. Das Team von Ralf Rangnick muss damit die Koffer packen.
2: Das waren die Nachrichten. Das das Wetter in Norddeutschland. Heute Sonne und Wolken, vereinzelt Schauer und windig, an der See stürmisch. Höchstwerte 18 bis 23 Grad. Morgen gebietsweise Schauer, im Südwesten Niedersachsens freundlicher bei maximal 19 bis 25 Grad. Und am Sonntag weiter unbeständig und windig, 19 bis 24 Grad. Es ist 8.05 Uhr.
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0: Ich muss eine kleine, aber wichtige Sprachkritik äußern. Sowohl im Deutschen als auch im Englischen gibt es eine große Verwirrung zwischen den Worten Mann mit einem N, Mann mit Doppel-N, Männer, Man, Mensch, dann im Englischen. Es wäre doch ganz schön, bei solchen zentralen Begriffen ganz genau zu wissen, was man meint. Wann führt das zu Problemen? Ja, zum Beispiel schon vor 250 Jahren, morgen vor 250 Jahren, wurde sie veröffentlicht, die Declaration of Independence. Und da ist einiges durcheinander im Verständnis. Auch darum geht's hier gleich. Guten Morgen.

0: Michi Geig und La Festante aus München, der erste Satz aus einer Sinfonie von Matthias Georg Monn. Morgen ist dann das Finale der großen Jubiläumssause in den Vereinigten Staaten von Amerika, die sich morgen vor 250 Jahren losgesagt haben von Europa und die an eben jenem 4. Juli die Declaration of Independence postuliert haben. Und darüber möchte ich sprechen mit Jiffer Burginian, die Sie kennen können aus dem NDR-Podcast Amerika, wir müssen reden, den sie gemeinsam mit ihrem Mann Ingo Zamperoni aufnimmt. Und ich habe Sie vor der Sendung auf diese Declaration of Independence angesprochen. Wir halten diese Wahrheiten für ausgemacht, dass alle Menschen gleich erschaffen worden sind. That all men are created equal. Gemeint waren damals weiße Männer, keine Frauen, keine Schwarzen, keine Ureinwohner. Ist das nicht gleich ein Konstruktionsfehler?
1: Klar, wenn es geschrieben war, war wirklich nur Männer gemeint und tatsächlich nicht alle Männer. Insofern man sieht auch heutige Tage, dass Ungleichheit steigt in eine Art, dass wir wahrscheinlich nie vorher gesehen haben. Wir haben Elon Musk und Leute können nicht leisten, manchmal zum Arzt zu gehen. Also viele Leute können nicht leisten, ihre medizinische Rechnung zu bezahlen. Also der Spritpreise gehen durch die Decke wegen dem Krieg in Iran. Deine Ausbildung hat viel zu tun mit, wie viel du bezahlen kannst, wo du wohnst auch. Also die Qualität von der Ausbildung hängt zusammen mit, wo man wohnt, wenn man zu einer öffentlichen Schule geht. Also es ist wirklich, wenn man tiefer hinschaut, nicht gleich. Obwohl trotzdem, Einwanderung ist immer noch ein großes Thema. Leute kommen immer noch nach die USA, auch in diesem Jahr, als Trump Einwanderungspolizei unterwegs ist, auf der Suche von einem besseren Leben, von dieser Versprechung. Und ob diese Versprechung wirklich immer noch so ist wie früher, kann man sagen, nee, es sieht nicht so aus.
0: Da schauen wir als Europäer befremdet zu, was insbesondere im Moment passiert in den USA. Aber wenn wir mal umgekehrt gucken, auf was können die USA denn besonders stolz sein?
1: Die USA ist die älteste durchgehende Demokratie der Welt. Wir haben so viel erlebt in unseren 250 Jahre, auch schwierige Zeiten, also von Krieg, von Revolutionary War bis zum Bürgerkrieg. Also ein sehr brutaler Bürgerkrieg, das hat das Land komplett auseinandergebracht. Aber dann haben Leute eine Art gefunden, wieder miteinander zu leben. Also Sklaverei war geendet. Frauen haben das Recht zu wählen bekommen, also der Civil Rights Movement. Also diese Kämpfe und trotzdem dieser Patriotismus, diese Liebe um das Land, das jetzt ein bisschen in Gefahr ist, würde ich sagen, durch die Polarisierung. Aber auch die Kultur, die Musik, die Sportleistungen, Wissenschaft, also erster Mann auf der Mond. Also es gibt so viele, wenn man durchblickt durch die Jahre, wo man stolz drauf sein kann und viel, wo man sich schämt, wo es gibt immer noch viel dran zu arbeiten.
0: Was machen denn die Amerikaner, die zwar ihr Land lieben, aber nicht diese Administration, nicht diesen Präsidenten? Gibt es Gegenveranstaltungen? Gibt es Demonstrationen?
1: America 250 ist irgendwas, wo, also es ist nicht neu. Alle haben gewusst, dass dieses Datum kommt und schon vor 15 Jahren haben Committees angefangen zu planen. Und als Trump im Amt gekommen ist für das zweite Mal, er hat das ein bisschen übernommen. Statt America 250 heißt es jetzt Freedom 250. Und viele Leute glauben, dass es ist zu politisch. Es geht nicht nur um Trump oder es geht gar nicht um Trump. Es geht um die USA und seine Geschichte und 250 Jahre. Und es geht um alle Amerikaner und nicht nur Trump-Unterstützer. Insofern, es gibt für viele Amerikaner, wollen nicht teilnehmen in diese Freedom 250 Events und Pläne und machen was selber. Also viele Bundesstaaten machen ihre eigene Parade, machen ihre eigene Feier, feiern ihre lokale Geschichte. Also für viele Amerikaner, die schließen aus, einfach was passiert in Washington. Und es ist auch einfach eine Tag, wo alle frei haben, zusammenzukommen mit Nachbarn, mit Freunden. Also typische July 4th Feier, also Hot Dogs und Burgers auf der Grill. Insofern viele schließen der politische Teil, auch wenn es ein großer Geburtstag ist, mehr raus und fokussieren auf ihre eigene Umgebung.
0: Was würden Sie den USA wünschen zu diesem 250. Geburtstag?
1: Oh, so viel. Ich wünsche, dass die Institutionen von unserer Regierung würde respektiert. Ich wünsche, dass wir frei und fair Wahlen im November und weiter haben und dass Leute gehen wählen und glauben nicht, dass es gibt Wahlbetrug und bleiben zu Hause. Ich hoffe, dass der Kongress zusammenkommen kann, zu arbeiten für die amerikanische Bevölkerung statt nur für ihre eigene Partei. Eigentlich, was ich wünsche am meisten, ist, dass Leute zusammenkommen und miteinander reden können. Das ist der Name von unserem Podcast America. Wir müssen reden. Und es ist auch irgendwas, das gefühlt seltener passiert. Wegen Algorithmen, wegen den Medien, wegen der politischen Situation und was passiert jetzt, ist es immer mehr polarisiert. Und ich wünsche, dass wir können das einfach zur Seite lassen und einfach treffen sich auf eine andere menschliche Niveau. Und auf diesem Niveau, finde ich, ist ein Niveau, wo wir reden können und wo wir Ähnlichkeiten finden können. Und das wünsche ich am meisten für my fellow Americans.
0: 250 Jahre Unabhängigkeit der Vereinigten Staaten von Amerika. Die werden dieses Wochenende begangen. Und darüber habe ich gesprochen mit Jiffe Bourguignon, die Sie regelmäßig hören können. Sie hat es gerade erwähnt im Podcast Amerika, wir müssen reden. NDR Kultur hier.

auch so eine Sängerin, eine Singer-Songwriterin, die die Schattenseiten des Lebens intensiv mitbekommen hat. Fiona Apple hier mit Never Is A Promise. Aber immer ist es die Musik, die sie aus der Dunkelheit hinausführt. NDR Kultur hier mit Franz Schubert.

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1: Heute mit dem Schluss der Erzählung Simultan von Ingeborg Bachmann. Das Sich-Verlieren in der Sprache oder besser den Sprachen, das ist hier eines der Hauptmotive. Den andauernden Wechsel zwischen ihnen bildet die Erzählung ab, was auch der Sprecherin Maren Kreumann viel abverlangt. Deutsch, Englisch, Französisch, Italienisch. Nach Paestum, wo sie die antiken Tempel besichtigt haben, fahren Nadja und Ludwig, der immer wieder Mr. Frankel genannt wird, in den kleinen Küstenort Maratea in der Region Basilicata. Doch eine Unbeschwertheit will sich immer noch nicht einstellen. Zu belastet ist jeder für sich durch die Anstrengungen seines Berufs und durch frühere Beziehungserfahrungen, die sich immer wieder zwischen sie schieben. Hören Sie noch einmal Maren Kreumann.
2: Mr. Frankel fragte, glaubst du, dass die Menschen einmal eine einzige Sprache haben werden? Wie kommst du nur darauf, was für eine Idee? Sie zog die Riemen ihrer Sandalen, die sie ständig verlor, wieder an den Fersen hoch. So viel war ja im Verschwinden, aber da bleiben noch deine 40 Sprachen in Indien und 40 allein in dem kleinen Gabun. Und die Sprachen müssen also in die Hunderte oder Tausende gehen. Jemand wird das schon zusammengezählt haben. Ihr zählt doch alles zusammen, sagte sie boshaft. Nein, im Ernst, sie könne es sich nicht vorstellen, wusste aber keinen Grund dafür anzugeben.

0: Er hingegen konnte es sich durchaus vorstellen. Und sie entdeckte, dass er ein heilloser Romantiker war. Und das gefiel ihr nun wieder besser als ihr erster Eindruck von ihm, dass er ein praktischer und erfolgreicher Mann sein müsse. Die FAO war keine neue Gründung, sondern ging auf einen viel älteren Gedanken zurück als die UNO. Etwas der Art hatte sich ein Bursche im Westen Amerikas ausgedacht, einer, der David Lubin hieß und also aus Osteuropa kam, woher sie beide, wenn sie nachforschten, auch ungefähr herkamen. Auf einem Pferd war er über sein neues Land geritten und hatte entdeckt, dass ein paar Meilen weiter die Leute nichts mehr von den Erfahrungen der anderen wussten, bei der Kultivierung des Bodens. Überall hatten sie einen anderen Aberglauben und ein anderes Wissen, das Korn, die Melonen oder das Vieh betreffend. Und so fing dieser Lubin an, diese verschiedenen Wissen zu sammeln, damit man es einmal austauschen könne auf der ganzen Welt. Und weil niemand ihn damals verstand, war er bis zum König von Italien gereist mit dieser Idee. So märchenhaft fingen eben manchmal Dinge an. Und deswegen saß er heute im ehemaligen Afrika-Ministerium von Rom. Und jetzt zum Beispiel waren diese Mexikaner da mit ihrem Weizen, der eben besser war als jeder andere. Aber sie hörte nicht mehr zu, sondern rief, was für eine schöne Geschichte. Und er sagte streng, aber das ist doch keine Geschichte, was ich dir da erzähle, das ist wahr. Nun eben, sagte sie, denn immer wenn jemand auf die Welt kommt und etwas Abenteuerliches denkt und anfängt mit etwas Neuem, dann kommt ihr daher und verwaltet es zu Tod. Oh, verzeih, versteh mich recht, aber ich kann doch nicht anders denken, wenn ich mir das ganze Kauderwelsch anhöre zwischen Paris und Genf und Rom, wenn man es eben so mithörte wie sie und mithalf, dass sie einander immer mehr missverstanden und in die Enge trieben. Ihr Männer seid eine gottverdammte Bande, immer müsst ihr etwas Gewöhnliches draus machen. Und dieser Bursche, wie sagst du, hat er geheißen, dieser David, gefällt mir eben und die anderen gefallen mir nicht. Der wird auch wirklich noch auf einem Pferd herumgaloppiert sein und nicht wie ihr, die VIP in einer Reitbahn mit Reitstunden, damit ihr in Form bleibt. Nein, der nicht, ich bin sicher. Ihr seid heute eine für immer verdammte Bande. Er lachte auf und ging darüber hinweg. Er dachte, dass sie zu recht hatte, um so rasch recht haben zu dürfen. Aber er fand sie nur schön, sogar wirklich schön, wenn sie sich ereiferte, viel schöner als damals im Hilton, mit den falschen Wimpern, einer dekorativen Stola und einer leicht abgewinkelten Hand-für-Hand-Küsse. Denn im Eifer wurden ihre Augen gefährlich, feucht und noch größer. Und sie lebte vielleicht nur, wenn sie zu weit ging, sich heraustraute und über ihre Grenze ging. Wenn wir zurückkommen, dann zeige ich dir, was ich dort mache, in diesem Büro. Denn ich verwalte nicht nur etwas zu Tode, ich trage auch nicht den ganzen Tag Akten herum. Die werden in eigenen Aufzügen gefahren, weil sie viel zu schwer wären für mich, auch für einen Mr. Universum oder den Atlas in Person. Sie fragte misstrauisch, für welchen Atlas? Und er war so erheitert, dass er Wein nachbestellte. Auf den Atlas, der das Ganze tragen sollte. Ci sono cascata, vero? Sie schob ihr Glas weg. Ich mag nicht mehr, ich weiß auch nicht, warum wir von diesem Zeug reden müssen. Ich möchte nichts, was sonst jeden Tag ist. Vor dem Einschlafen lese ich meistens noch einen Kriminalroman. Aber nur, damit es ganz unwirklich wird, was schon irreal tagsüber für mich ist. Jede Konferenz kommt mir wie die direkte Fortsetzung einer endlosen Indagine, wie sagt man bloß, vor. Immer wird die Ursache für etwas weit Zurückliegendes gesucht, für etwas Furchtbares. Und man findet sich nicht durch, weil der Weg dorthin zufällig von vielen zertrampelt worden ist, weil andere die Spuren absichtlich verwischt haben, weil jeder eine Halbwahrheit darüber aussagt, um sich abzusichern. Und so sucht und sucht man sich durch die Unstimmigkeiten, die Uneinigkeiten hindurch. Und man findet nichts. Man müsste schon eine Erleuchtung haben, um zu begreifen, was wirklich vorliegt und was man deswegen wirklich tun sollte, ganz plötzlich. Ja, sagte er zerstreut, eine Erleuchtung. Nimmst du Obst? Es gefiel ihm an ihr auch, wie sie reagierte. Wünsche äußerte, etwas ablehnte oder annahm, wie anmaßend, bescheiden, ausfallend oder einfach sie war, immer wechselnd. Eine Person, mit der man überall hingehen konnte, die in einem kleinen Café so tat, als hätte sie ihr Leben lang nur schlechten Kaffee getrunken und hungrig an einem vertrockneten Sandwich gekaut. Und in einem Hotel wie diesem ließ sie den Kellner erkennen, dass mit ihr nicht zu spaßen war. An der Bar wirkte sie wie eine dieser Frauen, die prinzipiell nichts taten, denen man es nie recht machen konnte, die sich mit Grazie langweilen oder amüsieren, die irritierende Launen haben, durch eine fehlende Zitronenschale, durch zu viel oder zu wenig Eis oder wegen eines nicht richtig gemixten Daiquiris nervös wurden. Einer der Gründe für den dumpfen Widerwillen gegen seine Frau in Wien war doch, dass sie ungeschickt, mit zu großen Handtaschen durch die Straßen ging, gebückt, anstatt den Kopf zurückzuwerfen. Dass ein Pelzmantel eine Verschwendung war, weil sie ihn mit einer Dulderinnenmiene trug. Und dass sie nie, wie Nadja, missbilligend um sich blickte, mit einer Zigarette in der Hand. Und das hieß, wo bitte, wo ist denn der Aschenbecher? Und um Himmels Willen, keinen Wett, ich habe gesagt, Dimpel. Und wenn das nicht sofort verstanden wurde, zog ein Erstaunen über ihr Gesicht, als hinge von Dimpel oder Nicht-Dimpel der Ausgang sehr ungewöhnlicher Dinge ab. Auf der Fahrt hatte sie ihn geradezu schikaniert. Nach 100 Kilometern ließ sie sich aus dem Auto schleppen zu Motta oder Pavesi, als hätte sie und nicht er durch den Wochenendverkehr im August fahren müssen. Und nur sie hatte natürlich kalte Füße, aber es fiel ihr nicht ein, zurückzugreifen nach dem Plate. Sie sagte nur matt, »Wenn du mir bitte, please, grazie, caro, Gott, bin ich erfroren.« Und jetzt, als die Sonne endlich herauskam, während er müßig über Erleuchtung nachdachte, legte sie ihren Kopf auf seine Füße. Denn seine Füße waren einfach für ihren Kopf da, damit sie bequemer liegen konnte. Er beugte sich über sie, ihre Gesichter standen verzerrt übereinander, mit einander erschreckenden Zügen. Aber er sagte, was sie hören wollte, und er musste sie küssen, weil sie geküsst werden wollte. Sie wand sich und lachte, aber es sieht uns doch niemand, weil sie ihn unsicher aufschauen sah. Sie biss ihn ausgelassen in die Füße und die Beine. Und damit sie aufhörte, fesselte er ihr die Hände und drückte sie auf den Boden, bis sie sich nicht mehr rühren konnte. »Belva, Bestiolina, sind das die richtigen Worte für dich?« fragte er. »Und ja«, sagte sie glücklich, »ja«, und »well, that is a mild way to put it.« Das Dorf hatten sie noch immer nicht gesehen. Und an dem letzten Abend sagte er, er wolle doch wissen, wie dieses Maratea aussah, denn dieses Hotel konnte nicht viel mit einem Ort in Kalabrien zu tun haben. Und sie sprang sofort erfreut auf und machte sich fertig, d'accord. Denn er hatte ihr doch versprochen, einmal mit ihr spazieren zu gehen. Nicht einen Schritt waren sie gegangen bisher. »Tu m'as promis une promenade«, klagte sie, »ich will meine Promenade.« Und sie fuhren rasch weg mit dem Wagen, denn die Sonne war zwar wieder durch die Wolken gekommen, aber schon im Untergehen. Und diese Sonne, die über dem Meeresspiegel anfing, ihre späten und tiefen Farben zu zeigen, bedeutete ihnen auch, dass sie erst strahlend wiederkommen werde, wenn er und sie nicht mehr da waren. Von oben müsse man den ganzen Golf sehen können. »Wir haben doch noch gar nichts gesehen, tu te rends compte?« Sie wollte nicht den Golf sehen, sondern ein paar Schritte laufen. »Ma promenade«, habe ich gesagt. Und als sie höher hinaufkamen und die Kurven dichter aufeinander folgten, sagte sie, »Aber wo ist denn das Dorf? Ich habe gedacht, hinter dem Hügel. Doch nicht da oben, wo fährst du denn hin? Aber doch bitte nicht da hinauf auf den Felsen.« Sie verstummte und stemmte sich mit den Füßen ab, hörte ihn erzählen von den Sarazenen, der günstigen Verteidigungsposition, noch mehr von den Sarazenen. »Schau doch, schau!« Sie schwieg, blinzelte. Der Himmel rötete sich. Sie kamen den Wolken näher, wurden hinaufgekurft in die Wolken. Sie sah das erste Geländer, dann streifte ein zweites Geländer über ihre Augen. Sie kaute an einer Bitte, wieder ein Geländer. Er hätte das nie hier vermutet, Eine so herrliche Straße, nun kam eine Brücke nach der anderen, immer höher zielend, freischwebend, und sie blickte in ihren Schoß auf die Zigarettenschachtel und das Feuerzeug. Die Lähmung fing in den Händen an. Sie konnte sich keine Zigarette mehr anzünden und ihn auch nicht darum bitten, weil sie ihm ausgeliefert war. Sie atmete kaum mehr. Und etwas fing an, in ihr auszubleiben. Es konnte der Anfang der Sprachlosigkeit sein. Oder es fing an, etwas einzutreten, eine tödliche Krankheit. Dann stand das Auto vor einem blau-weißen Straßenschild P. Als wäre es das erste, aber auch das letzte Auto, das hier auf einem trostlosen Steinfeld anhielt. C'est fou. C'est complètement fou. Sie stieg aus, wusste nicht, wohin schauen, zog sich seinen Pullover über, so kalt war es. Sie verkroch sich in der Wolle. Sie kamen an leeren, armseligen Häusern vorbei und an einem Kloster, vor dem ein Priester und drei alte Frauen standen, alle in Schwarz, die höflich grüßten. Sie grüßte nicht zurück. Smenieta Godovono. Er führte sie auf einen steinigen, mit kargen Grasbüscheln bewachsenen Weg, der aufwärts und nach vorn führte, zur Spitze des Felsens, dem Abgrund entgegen. Sie rutschte in ihren Sandalen und versuchte, Schritt zu halten. Sie sah auf und da sah sie es. Es war eine riesige, riesenhafte Figur aus Stein, in einem langen Steingewand mit ausgebreiteten Armen, auf deren Rücken sie zugingen. Sie brachte den Mund nicht auf. Sie sah diese ungeheuerliche Figur wieder, die sie im Hotel auf einer Ansichtskarte gesehen hatte, den Christus von Maratea, aber jetzt gegen den Himmel gestellt, und sie blieb stehen. Sie schüttelte den Kopf, dann schüttelte sie seinen Arm ab, und das sollte bedeuten, geh du weiter. Sie hörte ihn etwas sagen. Sie stand mit gesenktem Kopf da und ging dann rückwärts. Sie rutschte wieder und setzte sich auf einen Steinblock am Wegrand, und das hieß, ich gehe keinen Schritt mehr. Er hatte noch immer nicht begriffen. Sie saß da und riss Blätter von einer Staude ab. Mort, Menta, Mentuccia. Und sie brachte es fertig, mit ihrer stillsten, festen Stimme zu sagen, geh du weiter, ich kann nicht. Mariada, schwindlig. Sie zeigte auf ihren Kopf und dann roch sie an dem zerriebenen Blatt, als hätte sie ein Mittel, eine Droge gefunden. Aide-moi, aide-moi, ou je me jette en bas. Je meurs, je n'en peux plus. Als er sich entfernt hatte, fühlte sie seitlich im Rücken immer noch diese wahnsinnige Gestalt, die irgendjemand auf die Spitze des Felsens getan hatte. Diese Wahnsinnigen, dass man das zuließ. Dass man es zuließ und in einem armseligen Dorf, das in jedem Moment ins Meer stürzen konnte, wenn man auch nur fest auftrat oder eine Bewegung zu viel machte. Und deswegen bewegte sie sich nicht, damit dieser Felsen nicht hinunterstürzte mit ihnen beiden und mit der äußersten Armut dieses Dorfes und den Nachfahren der Sarazenen und allen beladenen Geschichten aus allen mühseligen Zeiten. Wenn ich mich nicht rühre, dann werden wir nicht stürzen. Sie wollte weinen und sie konnte nicht weinen. Seit wann kann ich denn nicht mehr weinen? Seit wann denn schon nicht mehr? Man kann doch nicht über dem Herumziehen in allen Sprachen und Gegenden das Weinen verlernt haben. Und da mir kein Weinen zu Hilfe kommt, muss ich noch einmal aufstehen, noch einmal diesen Weg gehen und hinunter zum Wagen und einsteigen und mitfahren. Was dann wird, weiß ich nicht. Es ist meine Vernichtung. Sie ließ sich von dem Stein heruntergleiten und legte sich auf die Erde, mit den Armen ausgestreckt, gekreuzigt auf diesen bedrohlichen Felsen, und bekam es nicht aus dem Kopf, diese groteske Anmaßung, eine Auftragsarbeit, ein Gemeindebeschluss, der einmal gefasst worden war, und das also ist meine Vernichtung. Sie hörte ihn zurückkommen, es war beinahe dunkel geworden. Sie stand auf, hielt sich sehr gerade und ging, ohne zurückzuschauen, an seiner Seite den Weg zurück, an dem Kloster vorbei, wo die schwarzen Figuren im Schwarz aufgegangen waren, zu dem Parkplatz. Einzigartig sei es gewesen. Er war so befriedigt, den ganzen Golf habe er gesehen. In dem Augenblick, in dem die Sonne violett geworden und zerflossen und dann vom Meer aufgesogen worden war. Als er anfuhr und wendete, fiel ihm etwas ein. Er sagte beiläufig, »Was für eine Idee übrigens, eine so abscheuliche Skulptur hier aufzustellen. Hast du sie gesehen?« Im Fahren schloss sie sofort die Augen und stemmte sich wieder ab. Trotzdem fühlte sie die Brücken, die Abgründe, die Kurven, eine Bodenlosigkeit, gegen die sie nicht ankam. Tiefer unten fing sie wieder an, gleichmäßig zu atmen. »Es ist mir höher vorgekommen als in den Bergen. Es ist höher hier und schrecklich.« »Aber, meine kleine Närrin, es sind doch 600, maximal 700 Meter.« Und sie erwiderte, »Nein, nein, es sei sogar jetzt noch ärger, als in einer Boeing zur Landung herunter zu müssen. Landen wir bald?« In der Bar verlangte sie wie ein Kranker, der sofort eine Injektion braucht, etwas. Sie überlegte nicht wie sonst, bloß irgendetwas, das rasch wirken sollte. Und sie bekam ein Glas, trank es in einem Zug, schmeckte nichts, ihr wurde heiß von dem Alkohol, und die Verstörung löste sich, die Blockade zwischen ihr und ihm und der Welt. Sie zündete sich zitternd die erste Abendzigarette an. Im Zimmer, als er sie umarmte, begann sie wieder zu zittern, wollte nicht, konnte nicht, sie fürchtete zu ersticken oder ihm unter den Händen wegzusterben. Aber dann wollte sie es doch. Es war besser, von ihm erstickt und vernichtet zu werden. Und damit alles zu vernichten, was in ihr unheilbar geworden war. Sie kämpfte nicht mehr, sie ließ es mit sich geschehen. Sie blieb fühllos liegen, drehte sich ohne ein Wort von ihm weg und schlief sofort ein. Am Morgen, als sie aufwachte, hatte er schon gepackt, und während sie aus dem Bad den Rasierapparat hörte, fing sie langsam an, auch ihre Sachen zusammenzusuchen. Sie sahen einander nicht an, und sie lief erst nach ihm den Pfad zum Meer hinunter. Das Meer war wilder als an allen Tagen zuvor. Aber es brauchte sie ja niemand, und es ängstigte sie auch nicht mehr, ihn unter Wasser zu wissen. Sie deutete auf die Felsen hinüber, gestikulierte, und dann ging sie über die schwarzen, grünen und hell marmorierten Blöcke, zwischen denen das Wasser wütend brüllte, und sie kletterte, furchtvoll und vor Schwäche nahe am Weinen, die rissigen und steilen Brocken hinauf und hinunter inmitten des Gebrülls. Sie sahen beide gleichzeitig auf die Uhr. Sie hatten noch 2 Stunden und lagen, müde vom Essen und schweigsam, nebeneinander in den Liegestühlen auf der untersten Terrasse. Erst hatten sie gedacht, dass sie im Lauf der Tage einander viel erzählen und mitteilen würden. Daraus war nichts geworden. Und sie überlegte, ob er auch an jemand anderen dachte. Und im Schlepp seiner Gedanken viele Gesichter, Körper, Zerschundenes, Zerschlagenes, Ermordetes, Gesagtes und Ungesagtes hatte. Und ganz plötzlich sah sie ihn an mit einer ernsten Begier. Genau in dem Moment, als sie an Paris dachte und sich vorstellte, nicht er, sondern der andere müsse sie so sehen. Und nun sah Mr. Frankl sie an und sie ihn mit dieser Eindringlichkeit. »Bitte, was denkst du jetzt? Woran denkst du eben jetzt? Sag es mir, unbedingt.« »Oh, nichts Besonderes«, er zögerte. »An die Tschernia habe er gedacht, die er nicht wiedergesehen habe. Er müsse noch immer an sie denken.« Daran dachte er also. Er log nicht, es war wahr. Sie allein beschäftigte ihn noch immer, und im Nacken hatte er sie treffen wollen. Sie griff sich, während ihr Kopfschmerz jäh einsetzte, an ihren Nacken und sagte, »Hier, ich spüre es hier.« In der letzten Stunde stand sie 3-mal auf, ging einmal zum Bademeister, dann zur Toilette, dann in die Kabine, wo sie sich hinsetzte und vor sich hinstarrte. Und nun musste es ihm langsam auffallen, darum ging sie zurück, kniete vor ihm nieder und legte den Kopf an seine Knie. Würde es dir etwas ausmachen, mich bis zur Abfahrt allein zu lassen? Es ist nichts, sagte sie. Es ist nur etwas schwierig, verzeih mir. Trägst du unsere Sachen hinauf, ja? Sie ging noch einmal zu den Felsen. Und sie kletterte nicht mehr vorsichtig, sondern sprang, wo sie konnte, von einem zum anderen. Sie war wieder nahe am Weinen, das nie kommen würde. Und sie wurde immer waghalsiger, kühner. Und ja, jetzt, sie setzte hinüber zu dem weitgelegenen schwarzen Felsen. Sie riskierte es eben, abzustürzen. Sie fing sich benommen. Sie sagte sich, es ist eine Pflicht. Ich muss leben. Und nach einem zwanghaften Blick auf die Uhr kehrte sie um, um sich nicht zu verspäten. Und sie verbesserte sich. Aber was sage ich mir da? Was heißt das denn? Es ist keine Pflicht. Ich muss nicht, muss überhaupt nicht. Ich darf. Ich darf ja. Und ich muss es endlich begreifen. In jedem Augenblick und eben hier. Und sie sprang, flog, rannte weiter mit dem, was sie wusste. Ich darf. Mit einer nie gekannten Sicherheit in ihrem Körper, bei jedem Sprung. Ich darf, das ist es. Ich darf ja leben. In der Kabine waren nur noch ihre Jeans und die Bluse. Sie zog sich rasch um und hüpfte den Weg zum Hotel hinauf. Kein Atem ging ihr aus und sie hatte fast kein Gewicht. Jetzt sehe ich mich um. Es ist das Meer, zwar nicht das ganze Meer, nicht die ganze Küste, nicht der ganze Golf. Sie blieb stehen und bückte sich, denn auf dem Weg lag etwas. Es war sein Pullover, den er verloren haben musste. Sie hob den Pullover auf, presste ihr Gesicht mit einem maßlosen Entzücken gegen den Pullover und küsste ihn. Mit einem heißen Gesicht sah sie wieder hinaus. Es ist das Meer. Es ist wunderbar. Und jetzt traue ich mich auch, hinter mich und hinaufzusehen zu den hohen, fantastischen Hügeln, auch zu dem Felsen von Maratea, dem überhängenden, steilsten. Und dort oben sah sie etwas wieder. Eine kleine, kaum sichtbare Figur mit ausgebreiteten Armen, nicht ans Kreuz geschlagen, sondern zu einem grandiosen Flug ansetzend, zum Auffliegen oder zum Abstürzen bestimmt. In der Hotelhalle blieb sie atemlos stehen. Sie wollte noch immer nicht zu ihm gehen und lief rasch in das Zimmer hinauf. Die Koffer waren weg, die Betten noch nicht für neue Gäste gerichtet. Sie stellte sich vor den Spiegel und versuchte, ihre verwilderten langen Haare zu kämmen, in das spröde, salzige Haar einen Schwung hineinzubringen. Sie riss alle Schränke und Schubladen auf, warf leere Zigarettenschachteln, Papierfetzen und Kleenex in den Papierkorb, sah unter die Betten und ehe sie gehen wollte, entdeckte sie neben seinem Bett in dem Fach unter der Lampe ein Buch. Wie gut, dass sie noch einmal heraufgegangen war. Sie steckte es in ihre Tasche und zog es sofort wieder heraus, denn dieses Buch konnte nicht ihm gehören. Il Vangelo. Es war bloß die Bibel, die in solchen Hotels zur Einrichtung gehörte. Sie setzte sich auf das ungemachte Bett und, wie sie ihre Wörterbücher aufschlug, um oft abergläubisch ein Wort zu suchen als Halt für den Tag, diese Bücher wie Orakel befragte, so schlug sie auch dieses Buch auf. Es war nur ein Wörterbuch für sie. Sie schloss die Augen, tippte mit dem Finger nach links oben und öffnete die Augen. Da stand ein einzelner Satz, der ging: Il miracolo, come sempre, è il risultato della fede, ed una fede audace. Sie legte das Buch zurück und probierte den Satz in den Mund zu nehmen und ihn zu verändern. Das Wunder. Das Wunder ist wie immer, nein, das Wunder ist das Ergebnis des Glaubens und, nein, des Glaubens und eines kühnen, nein, mehr als kühnen, mehr als das. Sie fing zu weinen an. Ich bin nicht so gut. Ich kann nicht alles. Ich kann doch immer nicht alles. Sie hätte den Satz in keine andere Sprache übersetzen können, obwohl sie zu wissen meinte, was jedes dieser Worte bedeutete und wie es zu wenden war. Aber sie wusste nicht, woraus dieser Satz wirklich gemacht war. Sie konnte eben nicht alles. Vor der Bar blieb sie stehen. Er wartete auf sie, sah sie aber nicht kommen und bemerkte ihre Anwesenheit nicht, denn er schaute mit anderen Gästen und dem Jungen von der Bar zum Fernsehapparat in der Ecke. Fahrräder. Erst einige fuhren über den Schirm, dann nur noch eines, ein über die Lenkstange gekrümmter Radler war zu sehen, dann ein Straßenrand mit einer Menschenmenge. Der Sprecher redete in höchster Erregung, er versprach sich, korrigierte sich, stolperte wieder über ein Wort. Es galt noch 3 Kilometer. Er redete immer schneller, als hätte er die Pedale zu treten, als wäre er nicht mehr imstande durchzuhalten, als wäre es sein Herz, das aussetzen konnte. Jetzt schweißte seine Zunge, sie fragte sich, wie lang kann das wohl dauern, 2 Kilometer? Und den Jungen von der Bar, der in Trance auf den Apparat starrte, fragte sie freundlich, »Chi vince?« Der Junge gab keine Antwort. Noch 1 Kilometer also. Der Sprecher keuchte, röchelte. Er konnte unmöglich diesen letzten Satz zu Ende bringen und kam mit einem unartikulierten Schrei durch das Zielband. In eben dem Augenblick dröhnte der Apparat. Es waren die vielen am Straßenrand, die zu schreien anfingen, bis dieses chaotische Geschrei überging in ganz deutliche Staccato-Rufe. Adorni! Adorni! Sie hörte es mit Entsetzen und mit Erleichterung. Und durch diese Rufe im Staccato hörte sie die Staccato-Rufe aus allen Städten und allen Ländern, durch die sie gekommen war. Den Hass im Staccato, den Jubel im Staccato. Adorni, adorni. Er wandte sich um und sah sie verlegen an, weil sie schon eine Weile in diesem Raum sein musste. Sie deutete lächelnd auf den Pullover, den sie über dem Arm hängen hatte. Der Junge von der Bar erwachte, sah sie blöde an und stotterte, «Comandi, signora, cosa desidera?» «Niente, grazie, niente.» Aber im Gehen, als sie schon seine Hand genommen hatte, drehte sie sich um, weil ihr das Wichtigste in den Sinn kam, und sie rief es dem Jungen zu, der Adorni siegen gesehen hatte. Auguri!
1: Maren Kreumann war das mit dem Schluss der Erzählung simultan von Ingeborg Bachmann. Eine Produktion des Norddeutschen Rundfunks aus diesem Jahr, Regie Anna Hartwig. 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
1: um 9 Uhr mit Claudia Drews. Das geplante Reformpaket der Bundesregierung zu Steuern, Arbeit und Entbürokratisierung sorgt für Lob und Kritik. Die Maßnahmen sollen die Wirtschaft ankurbeln. Wirtschaftsvertreter haben vor allem den geplanten Bürokratieabbau begrüßt. Kritik gibt es unter anderem an der Krankschreibung am ersten Tag. Der CDU-Fraktionsvorsitzende Spahn verteidigte die Maßnahme im ARD-Morgenmagazin.
2: Wir haben die höchste Zahl an Urlaubstagen mit in Deutschland, wir haben die höchste Zahl an Feiertagen mit in Deutschland und wir haben mit die höchste Zahl an Krankheitstagen, etwa 18 Krankheitstage im Jahr pro Arbeitnehmer. Diejenigen, die wirklich krank sind, die sollen natürlich auch zu Hause bleiben können. Und dann stellt sich natürlich die Frage, wer tatsächlich krank ist, der wird seinen Arzt kontaktieren. Der muss übrigens auch nicht ins Wartezimmer, es gibt auch Videosprechstunden, die man mit dem Arzt dann haben kann. Wer aber tatsächlich vielleicht an dem jeweiligen Morgen nicht wirklich krank ist, aber noch überlegt, ob er hingehen sollte, der entscheidet sich dann im Zweifel vielleicht doch fürs Arbeiten.
1: Der CDU-Fraktionsvorsitzende Spahn. In Erfurt sind im Vorfeld des AfD-Bundesparteitags zahlreiche Protestaktionen geplant. Für heute ist eine Großdemonstration mehrerer Bündnisse angemeldet. Aus Berlin, Bianca Schwarz.
3: Mit 50.000 Demonstranten rechnet die Polizei vor Ort. Zwar beginnt der Parteitag erst am Samstag, viele Politiker und sonstige Teilnehmer werden aber heute schon anreisen, um den Demonstrationen möglichst aus dem Weg zu gehen. Inhaltlich stehen am morgigen Samstag die Wahlen im Vordergrund. Die AfD wählt einen neuen Bundesvorstand. Die Bundessprecher Alice Weidel und Tino Chrupalla gelten dabei als gesetzt. Interessant werden aber deren Ergebnisse sein. Bei der letzten Wahl hat Chrupalla wenige Stimmen mehr bekommen als Weidel. Weil der Parteitag in Thüringen stattfindet, wird AfD-Rechtsaußen Björn Höcke dort auch eine Rede halten.
1: Im VW-Aufsichtsrat stoßen mögliche Werksschließungen auf Widerstand. Zwar müsse sich der Konzern verändern, sagte Niedersachsens Vize-Regierungschef in Hamburg, die auch im Aufsichtsrat sitzt. Ziel müsse aber sein, Volkswagen nachhaltig wettbewerbsfähiger zu machen und an Stärken anzuknüpfen. Es gäbe viele Synergien, die der Konzern noch heben könne, so die Grünen-Politikerin. Mehrere Medien, darunter der NDR, hatten berichtet, dass VW weltweit etwa 100.000 Stellen einsparen und Werke schließen will. Nach dem russischen Angriff gestern früh auf die ukrainische Hauptstadt Kiew ist die Zahl der Todesopfer auf mindestens 30 gestiegen. Einsatzkräfte bargen dem ukrainischen Katastrophenschutz zufolge mehrere Leichen aus den Trümmern. Außerdem meldeten die Behörden mehr als 90 Verletzte. In der Hauptstadt wurde für heute ein Trauertag ausgerufen. In der vergangenen Nacht gab es unter anderem Angriffe auf die Grenzregion Sumy. 4 Menschen wurden nach Angaben der ukrainischen Behörden getötet. 8 Tage nach dem Erdbeben in Venezuela haben Rettungskräfte einen Mann lebend geborgen. Er wurde gestern in den Trümmern eines 7-stöckigen Gebäudes gefunden. Aus Caracas, Anne Dämmer.
4: Angehörige, Freiwillige und Rettungskräfte konzentrieren sich nun größtenteils darauf, die Toten zu bergen. In Venezuela wächst nach dem verheerenden Erdbeben der Druck auf Interimspräsidentin Delcy Rodriguez, während deren Mandat kurz vor dem Ablauf steht. Kritiker werfen der Regierung ein Versagen bei der Katastrophenbewältigung vor, während Hilfsorganisationen vor einer sich zuspitzenden Gesundheitskrise warnen. Nach offiziellen Angaben wurden mindestens 2.300 Menschen getötet und Tausende verletzt.
1: Bundestrainer Nagelsmann wird laut Medienberichten in Kürze seinen Rücktritt erklären. Das ist offenbar das Ergebnis einer Krisensitzung beim Deutschen Fußballbund. Aus der NDR Sportredaktion Moritz Kühn.
5: Nagelsmann hatte Anfang der Woche nach dem frühen WM-Aus im 16. Finale betont, nicht weglaufen zu wollen. Sein Vertrag läuft noch bis 2028. Aber gestern gab es in Frankfurt in der Zentrale des Deutschen Fußballbunds ein Krisengespräch. Dort war auch Nagelsmann dabei. Ihm wurde von den DFB-Bossen nahegelegt, von seinem Bundestrainerjob zurückzutreten. Nun soll die Entscheidung gefallen sein. Damit endet die Nagelsmann-Ära beim DFB nach rund 2,5 Jahren. Als Nachfolger wird der frühere Dortmunder und Liverpooler Meistertrainer Jürgen Klopp gehandelt.
1: Bei der Fußballweltmeisterschaft sind drei weitere Teams aus Europa in das Achtelfinale eingezogen. Die Schweiz sicherte sich das Weiterkommen heute früh durch einen 2:0-Sieg gegen Algerien. In der Nacht hatte sich zudem Portugal mit 2:1 gegen Kroatien durchgesetzt. Und auch Europameister Spanien ist weiter im WM-Turnier dabei nach einem souveränen 3:0-Sieg gegen Österreich. Das waren die Nachrichten. Das Wetter in Norddeutschland, Sonne und Wolken, vereinzelt Schauer und windig, an der See auch stürmisch, bei 18 bis 23 Grad. Es ist 9.05 Uhr.
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6: Ja, guten Morgen und ein herzliches Willkommen an alle Menschen aus dem Land der Blaumacher und Krankfeierer. Ich war gestern Abend im Konzert. Tolle brasilianische Künstlerin in der Elbphilharmonie. Es ging ein bisschen länger und als dann heute Morgen um 3.30 Uhr der Wecker klingelte, da habe ich auch gedacht, das ist schon ganz schön früh.
2: Und dann stellt sich natürlich die Frage, wer tatsächlich krank ist. Der wird seinen Arzt kontaktieren. Der muss übrigens auch nicht ins Wartezimmer. Es gibt auch Videosprechstunden, die man mit dem Arzt dann haben kann.
6: Ja, das habe ich alles gemacht. Ich habe die Handynummer meines Arztes. Aber das hat nicht funktioniert. Das hätte ich nicht machen sollen. Der war sehr ungehalten, als ich um 4 Uhr angerufen habe. Ich verstehe das gar nicht. Na gut, jetzt bin ich halt hier. Guten Morgen.

Concerto Köln. Und das machen sie wirklich wunderbar, schnell und wendig und elegant. Erster Satz aus der Streichersinfonie Nummer 1 von Felix Mendelssohn Bartholdy. Ein Star der brasilianischen Musik, einer der älteren, João Bosco, regelmäßig Gast bei uns, bei der NDR Big Band. Ja. Und jetzt ist er wieder da gewesen. Gemeinsam hat man ein neues Album aufgenommen. Und wie das so war bei den Proben und wie die sich so verstanden haben, das erzählen wir Ihnen hier gleich. Vorher ganz manierlich. Georg Friedrich Händel, Orgelkonzert, vierter Satz Andante.

das dänische Streichquartett mit Tjerne Blommen, einem Volkslied, was Sie hier auf NDR Kultur gehört haben. Ja, ich habe es gerade am Rande erwähnt. Ich bin zufällig heute im Thema brasilianische Musik. Gestern also Lineker in der Hamburgischen Elbphilharmonie.

0: 1995 geboren in Brasilien, ein Superstar. Und ich finde das bei diesen Konzerten und in dieser Musikkultur so interessant. Man feiert seine eigenen Künstler. Man ist begeistert von der Musik dieses gigantischen Landes. Und da spielt Alter auch gar keine Rolle. Das ist so, wenn, als würden bei uns irgendwelche Gangster-Rapper Udo Jürgens verehren. Wirklich fantastisch. Und deswegen alle, die in dieser Musik unterwegs sind, kennen den nächsten hier. João Bosco, der in einigen Tagen seinen 80. Geburtstag feiern wird. Den kann man in einem Atemzug nennen, zum Beispiel auch mit Antonio Carlos Jobim oder João Gilberto. Und er kommt regelmäßig vorbei bei unserer Big Band, weil er einfach wahnsinnig gerne mit ihr spielt und auf Tour geht. Gerade eben sind die Musiker erst in Brasilien gewesen und haben dort mit João Bosco gespielt. Und vor circa einem Jahr ist eine neue Produktion entstanden, die jetzt herauskommt. Und damals schon haben wir Mauretta Heinzelmann losgeschickt, um mal so vom Regieraum aus zu gucken, wie wurde denn da gearbeitet.
1: Im Studio 1 des NDR am Roten Baum, dem Probenstudio der NDR Big Band, geht's so richtig ab. Die Legende der Musica Popular Brasileira, Gitarrist und Sänger João Bosco, ist hier mit Schlagzeuger Kiko Freitas und Posaunist Rafael Rocha, der die neuen Songs Boscos für die NDR Big Band arrangiert hat.
2: Neue Arrangements, super, schon geschrieben, schon gespielt. Also Jao ist hier, es klingt mega. Keiko Freitas, wahnsinnig Schlagzeuger. Die Laune ist hervorragend, es macht Tierspaß. Ist auch viel Arbeit, es macht trotzdem Tierspaß.
1: Posaunist Dan Gottschall war auch schon bei der ersten Begegnung der NDR Big Band mit João Bosco dabei. 2007 war das, sowie bei der Produktion des Albums Senhoras do Amazonas. Eine lang gewachsene Zusammenarbeit, die jetzt fortgesetzt wird. Denn João Bosco ist hochproduktiv, er hat viele neue Songs geschrieben. Geleitet wird die NDR Big Band diesmal von dem jungen Posaunisten Rafael Rocha, der in Rio de Janeiro eine eigene Big Band hat und die brasilianische Musik perfekt mit den dynamischen Farben der Big Band verbindet. Als Posaunist, sagt Rafael Rocha, hast du Vorteile, wenn du Songs für eine Big Band arrangierst. Denn du sitzt mittendrin, spielst manchmal mit der Rhythmusgruppe zusammen, manchmal mit den Saxophonen oder auch mit den Trompeten.
3: The trombone session is very important because trombone play with rhythm session, play sometimes with saxophone session, with trumpet session.

0: Deswegen gibt es auch viele großartige Big Band-Arrangements von Posaunisten, sagt Raphael Roscher, der die Big Band entspannt, klar und gut gelaunt leitet. Nach einer Aufnahme ist erstmal konzentrierte Stille, dann zeigt er vom Dirigentenpult aus mit zwei Zeigefingern und Daumen der Band ein Herz.
1: It's amazing time, it's amazing city. I love the people.
0: Es ist eine wunderbare Zeit, findet Raphael Roscher. Er liebt die Stadt Hamburg, er liebt die Menschen hier. Die Brasilianer und die NDR Big Band zeigen, wie Virtuosen aus unterschiedlichen kulturellen Hintergründen gemeinsam etwas Wunderbares Neues erschaffen.
2: Es ist ja eine Musik, die sehr treibt und auch immer sehr leicht ist. Also eigentlich alles, was eine Big Band nicht ist. Und dazu führen, dass wir aufs Schlagzeug richtig draufkommen. Und das ist die große Herausforderung. Aber jetzt merkt man halt auch, dass wir das schon oft genug gemacht haben. Und es läuft heute super. Wir haben jetzt schon 4 Stücke aufgenommen. Und eigentlich immer nur ein Take und dann weiter.
0: Freut sich Trompeter Ingolf Burkhardt. João Boscos Songs erzählen vom Leben und vom Menschsein mit ihrer faszinierenden Mischung von Melancholie und Lebensfreude. Da geht auch über schmerzlichen Erfahrungen die Sonne auf, erklärt João Bosco.
3: Hat Brasilien Probleme? Ja, hat es. Hat Brasilien Schwierigkeiten? Ja, hat es. Gibt es Leid in Brasilien? Ja, gibt es. Aber die brasilianische Bevölkerung lässt sich deshalb nicht unterkriegen. Der Brasilianer vergisst nie, sich auch zu freuen.
0: João Bosco und seine Freude, die überträgt sich auch in den neuen Aufnahmen mit der NDR Big Band sofort.
4: João Bosco und die NDR Big Band und wie das Album ganz genau klingt, das erfahren Sie dann auch noch heute Nachmittag bei uns oder jetzt. Hier ist Samba Sonhado.

0: Samba Sonato von João Bosco und der NDR Big Band eingespielt.
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0: Und da schauen wir einmal auf alles, was so wichtig ist. Zum Beispiel der Trainer der deutschen Fußballnationalmannschaft, Julian Nagelsmann, steht offenbar kurz vor dem Rücktritt. Mehrere Medien berichten, dass sich der 38-Jährige nach dem frühen WM-Aus für diesen Schritt entschieden habe. Gestern hatte Nagelsmann 3 Stunden lang Entscheidungshilfe in der DFB-Zentrale in Frankfurt am Main. Da gab es Beratungen mit Spitzenfunktionären. Nach dem russischen Angriff gestern früh auf die ukrainische Hauptstadt in Kiew ist die Zahl der Todesopfer auf mindestens 30 gestiegen. Außerdem meldeten die Behörden mehr als 90 Verletzte. Rettungskräfte suchen weiter nach Vermissten. In der Hauptstadt wurde für heute ein Trauertag ausgerufen. Der ADAC warnt an diesem Wochenende vor vollen Autobahnen in Richtung Süden sowie zur Nord- und Ostsee. Grund sind die beginnenden Sommerferien in mehreren Bundesländern. Und kurz aufs Wetter geblickt: heute Sonne und Wolken, vereinzelt Schauer und windig an der See, stürmisch, Höchstwerte 18 bis 23 Grad. Mischa Kreiskott hier. Guten Morgen.

0: Jan Vogler mit dem Münchner Kammerorchester und dem ersten Satz aus dem A-Dur-Cello-Konzert von Karl Philipp Emanuel Bach. Bei der Nacht der Lichter in Kiel, da war ich zu Besuch und da habe ich sowas schon mal gesehen in der St. Nikolaikirche. Eine spezielle Projektionstechnik, wo die Lichteffekte und die Videos genau auf die Architektur der Kirche eingemessen werden und dann wirklich millimetergenau einzelne Bereiche in bestimmte Lichtstimmungen tauchen können. Das sieht unendlich beeindruckend aus. Und warum erzähle ich Ihnen das? Es gibt jetzt Ähnliches in Hamburg. Lumineszenz heißt eine Lichtshow, die der Michel, die Hamburger Hauptkirche St. Michaelis, unbedingt haben wollte. Es wurde auch adaptiert, eine Show, die schon in vielen Städten zu sehen war. In diesem Fall geht es inhaltlich auch um die Geschichte des Bauwerks und seiner Gemeinde. Und Sie können da bei Lumineszenz Ben Becker erleben in seiner Paraderolle als Hauptkirche St. Michaelis. Ja, wie klingt das denn?
1: Ich habe die Stürme der Geschichte überstanden. Doch immer wieder habe ich mich erhoben, um ein Leuchtfeuer für Hamburg zu sein.
2: Mega. Ah, Wahnsinn. Total überwältigt. Das ist total ergreifend. Das Gehirn spielt verrückt. Die Bilder, die Stimme, der Michel. Krass.
3: Ein reines Spektakel, die Musik auch. Alles dramatisch, dynamisch. Hat uns mitgerissen. War sehr kurzweilig, das Ganze auch.
4: Episch war das. Also ich bin begeistert. Ich kann das gar nicht fassen, dass man so eine Kirche so verwandelt. Das ist, ich bin hin und weg. Ich bin richtig begeistert.
5: So hat man den Michel wirklich noch nicht erlebt. Mit der Beleuchtung, mit den Effekten. Es gibt Sterne, Wirbel wie bei Van Gogh, Funkenregen. Alles fließt und ist ständig in Bewegung. Der Altar glitzert. Da wird die Kirche zu einem anderen magischen Raum. Genauso hat sich das Alexander Röder, der Hauptpastor an St. Michaelis, vorgestellt. Er war mit Gemeindemitgliedern bei einer Lumineszenzshow in Münster. Danach sagten alle, das wollen wir auch.
6: Hier passiert etwas Irrsinniges. Hier werden plötzlich ganz neue Eindrücke dieses Raumes geboten durch diese Lichtinstallation. Und das ist etwas, worauf ich hoffe, dass Menschen darauf auch achten, wie dieser Raum plötzlich anders wirkt. Dadurch, dass er jetzt in Licht und Farbe, in Kaleidoskop und sich wechselnde Farben getaucht wird. Und das ist, glaube ich, das Tolle daran.
5: Die ganze Geschichte der Kirche wird erzählt. Auch der Krieg, da sieht man dann dunkle Flugzeugschatten an der Decke.
4: Die Bomben, die gefallen sind, diese Explosion, die Zerstörung, aber auch die Hoffnung, die daraus wieder gewachsen ist.
5: Dazu gibt es Sounds vom Band, aber auch Live-Musik von Chor und Orgel. Best of Classic mit Vivaldi, Fauré, und na klar, Bach. Die wichtigste Zutat, die Stimme von Ben Becker. Pathos kann er ja.
1: Im Jahr 1750 schlägt der Blitz in meinen Turm ein.
5: Seine Stimme kommt vom Band, aber zur Premiere war er auch leibhaftig in der Kirche dabei.
7: Das hat mich schon in die Bank gedrückt. Also da war ich schon sehr beeindruckt. Also überhaupt dem Michel meine Stimme verleihen zu dürfen, war eine große Ehre.
5: Die Texte sind nicht ganz frei von Kitsch, aber es ist herrlicher Kitsch. 50 Minuten reines Hamburg-Gefühl ohne Filter.
0: Sagt Daniel Kaiser über diese Show, die gestern Premiere hatte in St. Michaelis Lumineszenz. Und das können Sie die ganzen nächsten Wochen fast jeden Abend betrachten, wenn Sie möchten.

auch schon ein Klassiker, Mitte der Nullerjahre erschienen und hat ein ganzes Kapitel von Musik geöffnet, nämlich diese leichte, halb improvisierte Klaviermusik, Neoklassical. Rideau Lunaire haben Sie hier gehört von Chili Gonzales mit bürgerlichem Namen Jason Beck. NDR Kultur, hier Oscar Mericato, der Sommernachtswalzer mit Leif Segerstam und dem Philharmonischen Orchester Helsinki.

0: Live Silvester mit dem Philharmonischen Orchester Helsinki und dem Sommernachtswalzer von Oskar Merikato. Nun, wir sind jetzt in der Jahreszeit, die man früher liebevoll Sommerloch nannte. Wobei haben wir das eigentlich noch so richtig? Der nächste Aufreger kommt bestimmt. Aber nun, mein Redakteur heute, Oke Bandixen und ich, wir mussten schon ein bisschen länger an den Apfelbäumen schütteln, bis dann die Themen runterfallen. Bei einem Thema haben wir uns dagegen entschieden. Sämtliche Promi-Experten und alle, die es gern wären, sprechen gerade über diese Hochzeit von Taylor Swift und Travis Kelce mit ganz viel Berichterstattung. Das klingt dann ungefähr so.
1: Und warum verrät das Pärchen selbst eigentlich nichts?
2: By not telling us anything, it's made us even more excited.
3: Indem sie nichts sagen, steigern sie unsere Aufregung noch mehr. Das macht dieses Event sogar noch mächtiger und größer. Das ist alles Teil dieser massiven Kampagne.
1: Glaubt Rob Shooter.
0: Ja, sind sie auch schon so excited. Aber in diesem Beitrag war eine lustige Formulierung. Das Paar, also Taylor Swift und Travis Kelce, wolle möglichst abgeschieden, ohne viel Rummel heiraten. Mit 1000 Gästen, mitten in New York, im Madison Square Garden. Das ist aber ungewöhnlich. Nun ja. Das war's von mir. Mischa Kreisgott, mein Name. Andrea Wilke übernimmt gleich hier. Schönes Wochenende Ihnen.

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1: Um 10 Uhr mit Claudia Drews. Nach dem WM-Aus der deutschen Fußballnationalmannschaft scheint die Zeit von Julian Nagelsmann als Bundestrainer abgelaufen. Nach ARD-Informationen wird der 38-Jährige in Kürze seinen Rücktritt erklären. Der war ihm gestern offenbar von der DFB-Spitze nahegelegt worden. Aus dem ARD-WM-Team Tim Brockmeier.
2: Das sportlich enttäuschende Abschneiden der DFB-Elf mit dem Aus im Elfmeterschießen gegen Paraguay kostete Nagelsmann letztendlich den Job. Aber auch seine wiederholten kommunikativen Patzer vor der WM und direkt nach dem Ausscheiden hatten ihm viel Kritik eingebracht. Für den DFB beginnt damit jetzt die Suche nach einem Nachfolger. Die Spekulationen rund um Jürgen Klopp sind riesig. Noch aber ist der zum einen als TV-Experte bei der WM tätig, zudem steht er noch als sogenannter Global Head of Soccer im Fußballimperium von Red Bull unter Vertrag.
1: Der Hausärztinnen- und Hausärzteverband hat die von der Bundesregierung geplanten Änderungen bei der Krankschreibung als Katastrophe bezeichnet. Der Verbandsvorsitzende Blumenthal-Bayer kritisierte auf NDR Info die Argumentation für die neuen Regeln als faktenfrei. Er widersprach der Einschätzung der schwarz-roten Koalition, dass etwa die Abschaffung der telefonischen Krankschreibung den Krankenstand in Deutschland runterbringen wird.
3: Sie können im Präsenzgespräch genauso sagen, ich war in der Nacht, hatte ich irgendwie 10-mal Durchfall, ich kann heute nicht arbeiten gehen, da werden Sie auch keine Kontrollmöglichkeit haben. Das ist das eine. Und das zweite ist, wir sollten bei den Krankzeiten rangehen, die wirklich die Masse der Probleme ausmachen. Das sind diese ganzen Schmerzen des Bewegungsapparats, das sind psychische Erkrankungen, da braucht es mehr Prävention, da braucht es mehr betriebliche Gesundheitsfürsorge und auch schnellere Wiedereingliederung. Möglichkeiten, die unbürokratischer sind, da könnte man ran, aber nicht jetzt dieser bürokratische Wahnsinn für die Fälle, die gar nicht die Masse ausmachen.
1: Der Vorsitzende des Hausärztinnen- und Hausärzteverbandes Blumenthal-Bayer auf NDR Info. Vor dem Bundesparteitag der AfD in Erfurt haben mehrere Bündnisse heute zu Gegendemonstrationen aufgerufen. Die Polizei geht von etwa 50.000 Teilnehmern aus. Aus Erfurt, Bobo Mertens.
4: Aus Angst vor möglichen Ausschreitungen und Vandalismus bleiben vereinzelt Geschäfte geschlossen. Mehrere tausend Polizisten stellen sich auf ein einsatzintensives Wochenende ein. Von der Polizei heißt es, man sei gut vorbereitet und habe aus vergleichbaren Einsatzlagen in der Vergangenheit wichtige Erfahrungen gesammelt. Ziel sei es, sowohl die Versammlungsfreiheit zu gewährleisten, als auch die Veranstaltung sicher und störungsfrei abzusichern. Neben dem Parteitag finden in Erfurt mehrere Großveranstaltungen statt, darunter Konzerte von Roland Kaiser und Clouseau. Dadurch werden zusätzlich zehntausende Besucher in der Stadt sein.
1: Im VW-Aufsichtsrat stoßen mögliche Werksschließungen auf Widerstand. Zwar müsse sich der Konzern verändern, sagte Niedersachsens Vize-Regierungschefin Hamburg, die auch im Aufsichtsrat sitzt. Ziel müsse aber sein, Volkswagen nachhaltig wettbewerbsfähiger zu machen und an Stärken anzuknüpfen. Es gebe viele Synergien, die der Konzern noch heben könne, so die Grünen-Politikerin. Mehrere Medien, darunter der NDR, hatten berichtet, dass VW weltweit etwa 100.000 Stellen einsparen und Werke schließen will. Die Mieten in den 40 größten deutschen Städten sind in den letzten 10 Jahren im Schnitt um mehr als die Hälfte erhöht worden. Das zeigt eine Erhebung des Deutschen Gewerkschaftsbundes auf Basis von Daten des Marktforschungsinstituts Empirica. In Hamburg wurden die Mieten seit 2016 um mehr als 54% erhöht, auf mehr als 16 Euro pro Quadratmeter. In Berlin sind es knapp 77%. In Rostock kostet der Quadratmeter 83% mehr als noch vor 10 Jahren. DGB-Vizechef Körzel fordert politische Maßnahmen gegen Mietwucher. 8 Tage nach dem Erdbeben in Venezuela haben Rettungskräfte einen Mann lebend geborgen. Er wurde gestern in den Trümmern eines 7-stöckigen Gebäudes gefunden. Aus Caracas, Anne Dämmer.
5: Angehörige, Freiwillige und Rettungskräfte konzentrieren sich nun größtenteils darauf, die Toten zu bergen. In Venezuela wächst nach dem verheerenden Erdbeben der Druck auf Interimspräsidentin Delcy Rodríguez, während deren Mandat kurz vor dem Ablauf steht. Kritiker werfen der Regierung ein Versagen bei der Katastrophenbewältigung vor, während Hilfsorganisationen vor einer sich zuspitzenden Gesundheitskrise warnen. Nach offiziellen Angaben wurden mindestens 2.300 Menschen getötet und Tausende verletzt.
1: Und das waren die Nachrichten. Das Wetter in Norddeutschland. Heute Sonne und Wolken, auch vereinzelt Schauer. Und es ist windig, an der See sogar stürmisch, bei 18 bis 23 Grad. Es ist 10.05 Uhr.
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6: Ich grüße Sie ganz herzlich und gemeinsam steuern wir langsam Richtung Wochenende. Jetzt mit Musik von Antonio Soler.

Antonio Soler, Klaviersonate F-Dur, hier gespielt von Alicia de la Rocha. 10 Jahre lang war er Chefdirigent des Philharmonischen Staatsorchesters Hamburg-Kent-Nagano. Im vergangenen Sommer, Anfang Juli, hat er sich verabschiedet. Sehr gern hat Kent-Nagano sein Orchester bei Konzerten in der Elbphilharmonie dirigiert, zum Beispiel Ende Mai 2021. Und da stand unter anderem Franz Schubert auf dem Programm, seine 3. Sinfonie. Wir haben dieses Konzert aufgenommen und spielen jetzt den 1. Satz daraus.

0: Franz Schubert, dritte Symphonie, D-Dur, erster Satz, gespielt vom Philharmonischen Staatsorchester Hamburg unter der Leitung von Kent Nagano.
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0: Das Aus der Nationalmannschaft bei der WM war ja schon peinlich, aber so ist eben Fußball. Doch dann der Tweet des Bundeskanzlers. Ist so Politik? Alexander Solloch.
2: Man stelle sich nur einmal für einen Moment vor, die deutsche Mannschaft hätte es doch irgendwie geschafft, das 16. Finale gegen Paraguay zu überstehen. Was hätte der Bundeskanzler dann nach dem Achtelfinale getwittert? Was nach einem eventuellen Viertel? Was nach einem Halb? Was nach einem Finale? Dass sie uns diese Fremdscham-Sturmflut erspart haben, kann man den Fußballern nicht hoch genug anrechnen. Man möchte ihnen direkt zurufen, wir sind stolz auf euch. Was dachte sich Friedrich Merz bloß, als er nach dem erbarmungswürdigen Auftritt der Nationalelf twitterte, auch wenn das Ausscheiden schmerzt, was für ein Spiel. Mit eurem Einsatz und Teamgeist bei dieser WM habt ihr unser Land begeistert. Wir sind stolz auf euch. Was dachte er sich? Dachte er vielleicht, wenn ich nicht stolz bin, bin ich auch Bundeskanzler, dann bin ich schon lieber gleich stolz? Er dachte selbstverständlich nicht. Jedenfalls nicht selbst. Nachdem klar geworden war, dass Merz sich wieder einmal nicht auf sein Volk verlassen konnte, weil es seine Botschaft im Ganzen eher verspottete, statt sich in einer Massenbewegung des Stolzes zu versammeln, stellte sein Sprecher klar, der Tweet sei das Ergebnis einer Kommunikationspanne. Im Bundespresseamt habe man vor dem Spiel mehrere Varianten einer Kanzlerreaktion vorbereitet, dann aber die falsche veröffentlicht. Manche Erklärungen machen alles nur noch schlimmer. Pannen passieren, sie verschönern das Leben. Für sich betrachtet ist diese ja auch wirklich recht amüsant. Im Kontext des sonstigen Treibens und Unterlassens des Kanzlers und seiner Regierung allerdings nicht. Es stellen sich Fragen, hier sortiert von nebensächlich über schon recht gewichtig bis, man fasst es mal wieder so rein, überhaupt gar nicht. Warum überhaupt hält man es im Bundespresseamt für erforderlich, dass der Bundeskanzler ein 16. Finale kommentiert, in dem es nur die Wahl zwischen Pflichtsieg oder Peinlichkeit gibt? Kein Mensch wartet an dieser Stelle auf ein Statement des Kanzlers. Wenn es aber unbedingt sein muss, warum kann Merz es nicht selbst verfassen? Dass die enorme Arbeitsbelastung eines Regierungschefs gerade einen so empfindlichen Menschen wie ihn hart trifft, sei ihm zugestanden. Und dass er, wie jeder andere in seiner Position, einen großen Stab an Mitarbeiterinnen und Mitarbeitern braucht, die ihn mit Reden und Entwürfen versorgen, ist sowieso klar. Aber warum ist es ihm nicht möglich, etwas so Unterkomplexes wie ein verhauenes Fußballspiel mit eigenen Worten zu kommentieren? Oder wenigstens sich vorher einmal ganz kurz anzuschauen, was seine Mitarbeiter oder eine sonst wie künstliche Intelligenz sich da ausgedacht haben? Was sind denn Kanzlerworte wert, wenn man eh schon weiß, dass sie gar keine Kanzlerworte sind? Das wirklich Bittere an diesem Tweet aber ist, dass er so einwandfrei zu Friedrich Merz passt, zu seiner Weigerung, sich wenigstens für die Dauer seiner Amtszeit, für die Lebens- und Gedankenwelten der Deutschen zu interessieren. Und da fällt dann schon auf, dass in seinem Namen ein unwichtiges Fußballspiel wirklichkeitsfremd kommentiert wird, aber kein Kanzlerwort zur historischen und besorgniserregenden Hitzewelle der letzten Woche zu vernehmen war, auch kein Wort darüber in den gestern veröffentlichten Reformplänen der Regierung. Nein, der Kanzler werde dieses Thema nicht zur Chefsache machen, das würde das Wetter nämlich auch nicht ändern. So formulierte es Regierungssprecher Cornelius, der seinen Chef offensichtlich wirklich nicht sehr mag. Oder den Auftrag hat, dessen Desinteresse am Leben der Menschen besonders authentisch zu vermitteln. Das Kanzleramt immerhin wird prima klimatisiert sein. Ein Bundeskanzler, auf den Deutschland stolz sein kann, hätte sinngemäß etwa getwittert, wir wollen mehr Fußballwagen und mehr Klimaschutz. Und wenn es gar nicht seine eigenen Worte gewesen wären, sondern die einer exzellenten Beraterin, dann hätte er gerade deshalb mit seinem Teamgeist das Land begeistert.
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Des und des London Philharmonic Orchestra mit Laudate Dominum aus Vesperes Solennis de Confessore von Wolfgang Amadeus Mozart. Musik von Louise Farranque, jetzt auf NDR Kultur. Die französische Komponistin, die im 19. Jahrhundert auf das Musikleben in Frankreich, vor allem in Paris, einen entscheidenden Einfluss hatte. In einer Zeit, in der vor allem die Oper angesagt war, hat sie dafür gesorgt, dass immer mehr Kammermusik aufgeführt wurde. Sie war unter anderem mit ihrem Quintett für Geige, Viola, Cello, Kontrabass und Klavier erfolgreich. Hier der erste Satz, gespielt von Mitgliedern des NDR Elbphilharmonieorchesters.

0: Mitglieder des NDR Elbphilharmonieorchesters und die Pianistin Viktoria Lakisova haben wir hier gehört mit dem ersten Satz aus Louise Farrans Quintett für Geige, Viola, Cello, Kontrabass und Klavier A-Moll.
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0: Fast das gesamte 20. Jahrhundert umschließt das Leben der Dichterin Rosa Ausländer. Zwei Weltkriege, Flucht und Vertreibung, Shoah und Exil. Sie wurde zur Nomadin, die zwischen Europa und Amerika pendelte. Die Sprache wurde ihr zur Heimat. Wir hören nun die historische Aufnahme, in der Rosa Ausländer ihr Gedicht »Die Architekten« vorträgt.
2: Ein Haus aus Fantasie, Gedankendach, nicht Wörter aus Silbenschaum, Frühling, der mit Farben um dich wirbt, die Schlagader des Sommers in deinem Ohr, für dich blutet der Herbst, Erfinder des Winters, so weiß ist deine Einbildungskraft. Ja, es gibt sie noch, Erbauer immaterieller Wohnungen, hinter Beton und Stein, errichten Sie den Raum für uns alle.
0: Rosa Ausländer in einer historischen Aufnahme mit ihrem Gedicht Die Architekten in lauter Lyrik auf NDR Kultur.

Hier haben wir eine Harfe gehört auf NDR Kultur. Die Harfe, das Nationalinstrument von Wales. Und daher stammt auch Catherine Finch, die Solistin war, begleitet von der Symphonia Cymru. Und das ist das walisische Wort für Wales. Gespielt haben sie das Stück Hiraif aus dem Celtic Concerto von Catherine Finch. Jetzt bei uns Brahms, dritte Symphonie, dritter Satz mit dem Gewandhausorchester Leipzig unter der Leitung von Ricardo Chailly.

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Filmmusik auf NDR Kultur aus dem japanischen Anime-Streifen Kikis kleiner Lieferdienst, die Verfilmung eines Kinderbuchs. Dazu hat Joe Hisaishi unter anderem diese Musik komponiert. NDR Kultur bis zu den Nachrichten haben wir jetzt noch eine Volksweise von Edward Grieg.

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1: Um 11 Uhr mit Claudia Drews. Nach dem WM-Aus der deutschen Fußballnationalmannschaft scheint die Zeit von Julian Nagelsmann als Bundestrainer abgelaufen. Nach ARD-Informationen wird der 38-Jährige in Kürze seinen Rücktritt erklären. Der war ihm gestern offenbar von der DFB-Spitze nahegelegt worden. Aus dem ARD-WM-Team Tim Brockmeier.
2: Das sportlich enttäuschende Abschneiden der DFB-Elf mit dem Aus im Elfmeterschießen gegen Paraguay kostete Nagelsmann letztendlich den Job. Aber auch seine wiederholten kommunikativen Patzer vor der WM und direkt nach dem Ausscheiden hatten ihm viel Kritik eingebracht. Für den DFB beginnt damit jetzt die Suche nach einem Nachfolger. Die Spekulationen rund um Jürgen Klopp sind riesig. Noch aber ist der zum einen als TV-Experte bei der WM tätig, zudem steht er noch als sogenannter Global Head of Soccer im Fußballimperium von Red Bull unter Vertrag.
1: Die Ergebnisse des Koalitionsausschusses von Union und SPD sorgen weiter für Diskussionen. Die Pläne sollen nach Aussage der Regierung schnell umgesetzt werden. Aus Berlin, Philipp Eckstein.
3: Bundeskanzler Friedrich Merz sagte am Abend im ZDF wörtlich: Ja, wir haben die Absicht, das, was wir da aufgeschrieben haben, nicht nur ernst zu nehmen, sondern auch umzusetzen. Ähnlich äußerte sich auch sein Vizekanzler Lars Klingbeil. Sowohl Merz als auch Klingbeil verteidigten den Plan, die telefonische Krankschreibung abzuschaffen und eine grundsätzliche Attestpflicht ab dem ersten Krankheitstag einzuführen. Ärztevertreter warnten hingegen mit scharfen Worten vor einer Überlastung der Hausarztpraxen.
1: Im VW-Aufsichtsrat stoßen mögliche Werksschließungen auf Widerstand. Zwar müsse sich der Konzern verändern, sagte Niedersachsens Vize-Regierungschefin Hamburg, die auch im Aufsichtsrat sitzt. Ziel müsse aber sein, Volkswagen nachhaltig wettbewerbsfähiger zu machen und an Stärken anzuknüpfen. Es gebe viele Synergien, die der Konzern noch heben könne, so die Grünen-Politikerin. Mehrere Medien, darunter der NDR, hatten berichtet, dass VW weltweit etwa 100.000 Stellen einsparen und Werke schließen will. In Erfurt sind im Vorfeld des AfD-Bundesparteitags zahlreiche Protestaktionen geplant. Für heute ist eine Großdemonstration mehrerer Bündnisse angemeldet. Aus Berlin Bianca Schwarz.
4: Mit 50.000 Demonstranten rechnet die Polizei vor Ort. Zwar beginnt der Parteitag erst am Samstag, viele Politiker und sonstige Teilnehmer werden aber heute schon anreisen, um den Demonstrationen möglichst aus dem Weg zu gehen. Inhaltlich stehen am morgigen Samstag die Wahlen im Vordergrund. Die AfD wählt einen neuen Bundesvorstand. Die Bundessprecher Alice Weidel und Tino Chrupalla gelten dabei als gesetzt. Interessant werden aber deren Ergebnisse sein. Bei der letzten Wahl hat Chrupalla wenige Stimmen mehr bekommen als Weidel. Weil der Parteitag in Thüringen stattfindet, wird AfD-Rechtsaußen Björn Höcke dort auch eine Rede halten.
1: Die Mieten in den 40 größten deutschen Städten sind in den letzten 10 Jahren im Schnitt um mehr als die Hälfte erhöht worden. Das zeigt eine Erhebung des Deutschen Gewerkschaftsbundes auf Basis von Daten des Marktforschungsinstituts Empirica. In Hamburg wurden die Mieten seit 2016 um mehr als 54% erhöht, auf mehr als 16 Euro pro Quadratmeter. In Berlin sind es knapp 77%. In Rostock kostet der Quadratmeter 83% mehr als noch vor 10 Jahren. DGB-Vizechef Körzel fordert politische Maßnahmen gegen Mietwucher. Niedersachsens Ministerpräsident Lies hat den Migrationsbeauftragten des Landes Kurku im Zusammenhang mit der Gewalttat von Stade in Schutz genommen. Kurku hatte vorher öffentlich gemacht, dass seine Schwiegermutter nach den tödlichen Schüssen in Stade das Fluchtauto gefahren hatte. Lies sagte dazu, Kurku habe mit seiner Offenheit richtig gehandelt. Ihn selbst treffe keine Schuld. Man stehe an der Seite Kurkus. Inwiefern die Frau im Vorfeld der Tat Bescheid wusste, ist unklar. Der mutmaßliche Schütze sitzt in U-Haft. Er soll am Montag in Stade 6 Menschen erschossen haben, die alle in der Jugendhilfe arbeiteten. Die Ermittler vermuten als Motiv einen Sorgerechtsstreit. Nach dem Erdbeben in Venezuela will die Regierung einen Fonds von knapp 175 Millionen Euro für den Wiederaufbau einrichten. Das Geld kommt aus dem Internationalen Währungsfonds, teilte Präsidentin Rodriguez mit. Für internationale Geldspenden sei ein Konto bei der Lateinamerikanischen Entwicklungsbank eingerichtet worden. Bei dem Beben am vergangenen Mittwoch sind fast 2600 Menschen ums Leben gekommen. Das waren die Nachrichten. Das Wetter in Norddeutschland. Sonne und Wolken vereinzelt, Schauer und windig heute. An der See auch stürmisch. 18 bis 23 Grad. Morgen örtlich Schauer, im Südwesten Niedersachsens freundlicher bei 19 bis 25 Grad. Es ist 11.05 Uhr.
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5: Ich grüße Sie ganz herzlich, wünsche einen guten Freitag, an dem wir gleich auf ein kleines, feines Jazz-Festival schauen wollen. Die Eldenaer Jazz Evenings, die heute beginnen. Los geht's aber mit Musik von Wilhelm Friedemann Bach.

Manuel Granatiero und Eleonora Bicevic mit dem dritten Satz Presto aus der Sonate für zwei Flöten Nummer 4 F-Dur von Wilhelm Friedemann Bach. Schon als Kind mit gerade mal 10 Jahren hat die Geigerin Julia Fischer das einzige Konzert, das Antonín Dvořák für ihr Instrument komponiert hat, einstudiert. Bis heute gehört diese Musik zu ihrem Repertoire und es gibt natürlich auch eine Aufnahme aus dem Jahr 2013 mit dem Tonhalle Orchester Zürich unter der Leitung von David Zinman und hier ist das Finale.

0: Die Geigerin Julia Fischer und das Tonhalle-Orchester Zürich unter der Leitung von David Zinman mit dem dritten Satz, dem Finale aus dem Violinkonzert am Moll von Antonín Dvořák hier auf NDR Kultur. 45 Jahre ist es her, dass Freunde der Jazzmusik in Greifswald ihr eigenes Jazzfestival gegründet haben. Seitdem finden immer am 1. Juli-Wochenende die Eldenaer Jazz Evenings statt. Konzerte, die in der Klosterruine Eldena eine Bühne haben. Heute geht es wieder los und Juliane Vogt jetzt mit einem Ausblick auf dieses besondere Jazzfest.
1: Neue Kompositionen und Klänge, das erwartet die Zuhörer bei dieser Ausgabe der Eldenaer Jazz Evenings. Björn Lücker ist Schlagzeuger und Bandleader des Björn Lücker Berlin Ensembles. Björn Lücker tritt am Freitag auf der Bühne der Klosterruine Eldena auf. Der erste Abend der Eldenaer Jazz Evenings. Zusammengestellt hat das Programm Tobias Repin vom Kulturamt der Stadt Greifswald.
2: Das Björn Lücker Berlin Ensemble ist ein eher zeitgenössischer Jazz, während New Hustle Orchestra ein bisschen treibender ist. Energie auf die, also die anderen bringen auch Energie auf die Bühne, aber die sind treibender, ein bisschen clubmäßig fast schon, aber trotzdem auch Konzert. Und mit Julian Meyer-Hauf wird es dann sehr sphärisch, elektronisch, aber auch mit einer Trompete.
1: Jahre gibt es dieses kleine Festival. Damit ist es nach der Greifswalder Bachwoche, die in diesem Jahr 80 geworden ist, eins der ältesten Musikfestivals in Mecklenburg-Vorpommern. Unterstützt wird es vom Land und auch vom NDR.
2: Die Eldenaer Jazz Evenings sind vor der Wende entstanden und zwar aus einer studentischen Initiative heraus. Sie wollten eben ein Musikfestival haben und dann war das wirklich sehr niedrigschwellig zu Beginn. Dort haben sich einfach Jazzmusikerinnen und Musiker getroffen, um zu improvisieren, zu spielen. Es gab keine Stühle, die Leute saßen auf dem Boden, also wirklich ganz klein und fein, aber trotzdem bestimmt ganz toll in der Klosterruine Eldena.
1: Heute gibt es Klappstühle in der Klosterruine und die Bühne ist mit den modernsten Möglichkeiten für den besten Sound ausgestattet. Das Festival wird von der Stadt Greifswald organisiert, die auch die Musiker und Musikerinnen einlädt, als Veranstalter eines Jazzfestivals mit Tradition. Zwei Abende, 6 Bands.
2: Der zweite Abend, da zieht sich der rote Faden so ein bisschen durch, dass wir unterschiedliche kulturelle Einflüsse haben. Wir haben das Soundrise Quartett, da haben wir uns für entschieden, weil nicht nur unterschiedliche musikalische Stilrichtungen zum Jazz dazukommen, sondern eben auch unterschiedliche kulturelle Einflüsse, die Musik auszeichnen. Bunt wird auch Sir Bradley, die sind eine gute Mischung aus traditionellem Jazz und zeitgenössischem Jazz und bringen ein buntes Bühnenbild mit. Und mit Frederik Köster und der NDR Big Band haben wir eine schöne Verbindung von der westlichen Kultur und eben der japanischen Kultur, weil Frederik Köster ja Bezug nimmt auf Kurzgeschichten von Haruki Murakami.
1: 500 Sitzplätze gibt es. Das Festival hat also knapp 1000 Besucher und Besucherinnen, die an einem oder beiden Abenden dabei sein können. Im nächsten Jahr könnte es Veränderungen geben. Die Klosterruine wird saniert.
2: Das kann man jetzt noch nicht sagen, wie umfangreich wirklich die Bauarbeiten werden. Wir werden die Eldenaer Jazz Evenings aber durchführen. Es ist noch nicht ganz klar, wie und wo, aber ich bin guter Dinge, dass wir die Klosterruine weiter nutzen können.
1: Und zur Tradition gehört auch weiterhin, dass auch immer mal die NDR Big Band nach Greifswald kommt. In diesem Jahr mit dem Abschlussgig und einem Programm mit dem Trompeter Frederik Köster.

Die Eldener Jazz Evenings, die heute mit dem Björn Lücker Berlin Ensemble losgehen. Und Juliane Vogt hat dieses beliebte Jazz Festival vorgestellt hier auf NDR Kultur.

Die Jazzpianistin Johanna Summer und der Saxophonist Jakob Manns mit ihrem Stück Vistas im Vormittag auf NDR Kultur. Und mit der nächsten Musik geht's aufs Wasser, Meeresstille und glückliche Fahrt auf dem Meer mit einem Schiff oder einem kleinen Boot. Felix Mendelssohn-Bartholdy hat dazu Musik komponiert.

0: Das Orchestra of the 18th Century unter der Leitung von Franz Brüggen mit Meeresstille und glückliche Fahrt, Ouvertüre von Felix Mendelssohn-Bartholdy hier auf NDR Kultur. Wer in einem Online-Shop ein Buch bestellt, bemerkt dabei auch die Bewertungen. 5 Sterne, ausführliche Beschreibung, klingt gut. Oder nur 2 Sterne, scheint nicht so gelungen zu sein. Diese Rezensionen sind gerade ein großes Thema in der Buchblogger-Szene. Einige User beklagen im Netz, dass der Online-Händler Amazon Buchrezensionen gelöscht und gesperrt hat. Julia Herzka stellt einen Fall aus dem Norden vor.
1: Seit 13 Jahren schreibt Claudia Länger aus Papenburg Buchrezensionen. Sie und ihre Freundin Kerstin Kösters sprechen gemeinsam als die Bücherelfen auf Facebook und Instagram über Bücher. Außerdem geben die beiden Buchrezensionen auf Amazon ab. Nicht einfach 1 bis 5 Sterne. Die beiden schreiben mit viel Herzblut lange Texte. Doch im Juni waren plötzlich alle Amazon-Rezensionen von Länger verschwunden. Ihr Account für weitere Rezensionen gesperrt. Für immer, so hieß es zumindest in ihrem Account.
2: Also eine Autorin, deren Buch ich zuletzt rezensiert hatte, die hat mich angeschrieben, dass meine Rezension verschwunden sei und ob ich mal gucken könnte, was da passiert ist. Und dann habe ich nachgesehen, okay, die Rezension war futsch. Ich habe versucht, sie neu einzustellen. Und dann habe ich gesehen, dass Amazon mich gesperrt hat.
1: Sie habe gegen Community-Richtlinien verstoßen, hieß es von Amazon. Gegen welche genau, erfährt Länger nicht. Selbst dann nicht, als sie nach etwa 2 Wochen wieder freigeschaltet wird. Für sie war es nicht nur eine Sperrung auf einer Plattform. Es ist ihr größtes Hobby, ihr Baby, sagt sie.
2: Man hat das über 13 Jahre gemacht. Ich weiß jetzt die genaue Anzahl nicht, aber das waren ja Unmengen und die sind plötzlich weg. Das gibt einem natürlich ein ganz blödes Gefühl und man fühlt sich dann auch ungerecht behandelt, weil man ja auch für sich selber weiß, man hat nichts falsch gemacht.
1: In der Blogger-Community sind die Amazon-Löschungen ein großes Thema. Was man wissen muss, Blogger und Autoren aus der Self-Publishing-Szene sind eine eingeschworene Gemeinschaft. Man unterstützt sich, ist vernetzt, kennt sich zum Teil. Viele Self-Publisher sind auf Blogger angewiesen, denn gute Bewertungen verbessern das Ranking ihrer Bücher. Gelöschte Rezensionen können im schlechtesten Fall weniger Verkäufe bedeuten, erklärt Claudia Längers Partnerin Kerstin Kösters.
3: Wenn bei einem Self-Publisher mit, keine Ahnung, 30 Rezensionen plötzlich 10 weg sind von Bloggern, ist das natürlich weitaus auffälliger, als wenn bei einem Buch, das vielleicht 1000 Rezensionen hat, da plötzlich 10 weg sind. Also das macht dann dem Ranking nichts bei Amazon, aber dem Self-Publisher-Ranking macht das natürlich schon was.
1: Länger macht die Sperrung auf Social Media öffentlich. Unter ihrem Post auf Facebook sammeln sich über 400 Kommentare. Viele User berichten, dass auch ihre Rezensionen gesperrt wurden. Und Spekulationen machen sich breit. Darf man nicht in der Ich-Form schreiben? Sollte man besser nicht sagen, dass man Blogger ist und ein Rezensionsexemplar erhalten hat? Läuft eine KI drüber? Fest steht, die Richtlinien des Online-Händlers erlauben ausdrücklich Bewertungen zu kostenlosen oder vergünstigten Büchern. Nicht erlaubt wiederum sind Rezensionen zu Werbezwecken von Produkten von Freunden, Angehörigen, Geschäftspartnern oder Mitbewerbern. Aus dieser Regel entwickeln einige User ihre Schreibtipps, wie beispielsweise bloß nicht verraten, dass man Teil der Community ist. Der Online-Händler bestätigt, dass KI tatsächlich bei der Überprüfung zum Einsatz kommt. Denn wie jede Plattform gibt es auch bei Amazon jede Menge gefälschte Rezensionen. Es gibt sogar Agenturen, die sich auf Rezensionen spezialisiert haben. Schließlich geht es um Sichtbarkeit im Online-Shop und damit um Geld. Allein im Jahr 2025 wurden weltweit 1 Milliarde Bewertungen bei Amazon abgegeben, heißt es aus Unternehmenskreisen. Diese müssten überprüft werden. Ein Sprecher teilt schriftlich mit:
4: Amazon investiert erhebliche Ressourcen, um gefälschte Bewertungen proaktiv zu unterbinden. Dazu gehören Modelle des maschinellen Lernens, die Tausende von Datenpunkten analysieren, um Risiken zu erkennen, darunter Verbindungen zu anderen Konten, Anmeldeaktivitäten, der Bewertungsverlauf und andere Anzeichen für ein ungewöhnliches Verhalten.
1: Außerdem prüften auch Ermittler die Rezensionen auf Fälschungen. Auf diese Weise habe Amazon 2025 hunderte Millionen mutmaßlich gefälschter Bewertungen blockiert. Manchmal vielleicht etwas übervorsichtig, wie im Fall der Bücherelfe Claudia Länger. In der Mitteilung schreibt der Amazon-Sprecher hierzu:
4: Nach eingehender Prüfung stellte sich heraus, dass die Maßnahme falsch war. Daher haben wir die Sperre des Kontos kurzfristig aufgehoben und die Bewertungen wieder freigeschaltet.
1: Bücherelfe Claudia kann jetzt weiter rezensieren. Gründe für die Sperrung gibt der Konzern nicht preis, um Akteuren mit schlechten Absichten einen Schritt voraus zu sein, heißt es aus Unternehmenskreisen. Die Sperrung hat Claudia Länger zwar verunsichert, sie macht aber weiter. Seit ihrer Freischaltung am 14. Juni hat sie bereits 5-mal 5 Sterne verteilt.
0: Als Buchrezensentin waren Sie bei Amazon gesperrt. Die Bücherelfen aus Papenburg. Julia Herzger hat ihre Geschichte erzählt hier auf NDR Kultur.

Eckhard Runge und das Quartetto Casals mit dem vierten Satz aus dem Streichquintett E-Dur von Luigi Boccherini. Jetzt Musik, die Gustav Holst für seine Schülerin an der St. Paul's Mädchenschule in London komponiert hat. Da war er viele Jahre Musikdirektor und hatte lange Zeit einen großen Wunsch, ein schalldichtes Arbeitszimmer. Irgendwann ging dieser Wunsch in Erfüllung und aus Dankbarkeit hat er seine Suite in C umbenannt in St. Paul's Suite. Daraus jetzt das Finale.

Diese Musik macht einem wirklich das Herz auf. Yerumas River Flows in You auf NDR Kultur. Und ein Bandoneon hören wir jetzt noch. Ryota Komatsu und Ensemble mit Joe Hisaishis Ashitaka Seki.

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1: Um 12 Uhr mit Michael Hafke. Julian Nagelsmann ist nicht mehr Trainer der deutschen Fußballnationalmannschaft. Einen Tag nach der Krisensitzung in der DFB-Zentrale hat der 38-Jährige den Weg für einen neuen Bundestrainer freigemacht. Bei dem Treffen gestern soll ihm nach ARD-Informationen ein Rückzug nahegelegt worden sein. Auch heute Vormittag haben das DFB-Präsidium und der Aufsichtsrat getagt. Als Nachfolger steht offenbar Jürgen Klopp bereit. Er habe bereits seine grundsätzliche Bereitschaft zur Übernahme des Postens signalisiert, hieß es von DFB-Seite. Nagelsmann war mit der Nationalmannschaft im 16. Finale der WM im Elfmeterschießen an Paraguay gescheitert. Unmittelbar nach dem Ausscheiden hatte Nagelsmann einen Rücktritt noch ausgeschlossen. Der Hausärztinnen- und Hausärzteverband hat die von der Bundesregierung geplanten Änderungen bei der Krankschreibung als Katastrophe bezeichnet. Der Verbandsvorsitzende Blumenthal-Bayer kritisiert auf NDR Info die Argumentation für die neuen Regeln als faktenfrei. Er widersprach der Einschätzung der schwarz-roten Koalition, dass etwa die Abschaffung der telefonischen Krankschreibung den Krankenstand in Deutschland runterbringen wird.
2: Sie können im Präsenzgespräch genauso sagen, ich war in der Nacht, hatte ich irgendwie 10-mal Durchfall. Ich kann heute nicht arbeiten gehen, da werden Sie auch keine Kontrollmöglichkeit haben. Das ist das eine. Und das zweite ist, wir sollten bei den Krankzeiten rangehen, die wirklich die Masse der Probleme ausmachen. Das sind diese ganzen Schmerzen des Bewegungsapparats. Das sind psychische Erkrankungen. Da braucht es mehr Prävention, da braucht es mehr betriebliche Gesundheitsfürsorge und auch schnellere Wiedereingliederungsmöglichkeiten, die unbürokratischer sind. Da könnte man ran, aber nicht jetzt dieser bürokratische Wahnsinn für die Fälle, die gar nicht die Masse ausmachen.
1: Der Vorsitzende des Hausärztinnen- und Hausärzteverbandes Blumenthal-Bayer auf NDR Info. Wieder hat es bei russischen Angriffen in der Ukraine Tote gegeben. Nach Angaben der örtlichen Militärverwaltung kamen im Nordosten des Landes mindestens 4 Menschen ums Leben. Ukrainische Gegenangriffe gab es in 2 russischen Grenzregionen und im von Russland besetzten Teil der Ukraine. In der südukrainischen Region Saporischschja seien 3 Menschen getötet worden, erklärte der von Moskau eingesetzte örtliche Gouverneur. Attackiert wurde unter anderem auch die russische Stadt Belgorod, wo nach Angaben örtlicher Behörden ebenfalls ein Mann ums Leben kam. An den bundesweiten Protesten gegen den Sparkurs bei Mercedes-Benz haben sich auch Beschäftigte am Standort Bremen beteiligt. Nach Angaben der Polizei versammelten sich etwa 4.000 Mitarbeiter und Mitarbeiterinnen vor den Werkstoren. Laut IG Metall stand das Bremer Werk zeitweise still. Die Gewerkschaft kritisiert, dass sich der Sparkurs einseitig gegen die Belegschaft richtet. Vom Betriebsrat heißt es, besonders die Kollegen in Bremen verstünden die Pläne nicht, da das Werk ausgelastet sei. Die Konzernspitze hatte vergangene Woche angekündigt, dass die Kosten massiv gesenkt werden müssten, damit Mercedes-Benz wettbewerbsfähig bleibe. Sonderzahlungen werden verschoben. Niedersachsens Ministerpräsident Lies hat den Migrationsbeauftragten des Landes Kurku im Zusammenhang mit der Gewalttat von Stade in Schutz genommen. Kurku habe vorher öffentlich gemacht, dass seine Schwiegermutter nach den tödlichen Schüssen in Stade das Fluchtauto gefahren hatte. Lies sagte dazu, Kurku habe mit seiner Offenheit richtig gehandelt. Ihn selbst treffe keine Schuld. Man stehe an der Seite Kurkus. Inwiefern die Frau im Vorfeld der Tat Bescheid wusste, ist unklar. Der mutmaßliche Schütze sitzt in U-Haft. Er soll am Montag in Stade 6 Menschen erschossen haben, die alle in der Jugendhilfe arbeiteten. Die Ermittler vermuten als Motiv einen Sorgerechtsstreit. Nach dem Erdbeben in Venezuela will die Regierung einen Fonds von knapp 175 Millionen Euro für den Wiederaufbau einrichten. Das Geld kommt aus dem Internationalen Währungsfonds, teilte Präsidentin Rodriguez mit. Für internationale Geldspenden sei ein Konto bei der Lateinamerikanischen Entwicklungsbank eingerichtet worden. Bei dem Beben am vergangenen Mittwoch sind fast 2600 Menschen ums Leben gekommen. Und das waren die Nachrichten. Das Wetter Norddeutschlands gibt Sonne, Wolken und gebietsweise aber auch Schauer. Die Werte liegen zwischen 18 bis 23 Grad und es ist stürmisch. Morgen dann gibt es gebietsweise Schauer. Im südwestlichen Niedersachsen ist es freundlicher. Die Werte liegen dann zwischen 19 und 25 Grad und es ist wieder teilweise stürmisch. Am Sonntag bleibt es ähnlich unbeständig und windig und 19 bis 24 Grad. Das sind auch die Temperaturen am Montag. Dazu gibt es Wolken und Schauer. Es ist 12.05 Uhr.
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3: Ich Ich wünsche eine entspannte Mittagsstunde und freue mich sehr, dass Sie Radio hören. Willkommen.

Klaviersonate C-Dur von Wolfgang Amadeus Mozart, seine Sonata Facile, und dazu haben wir eine von Edvard Grieg frei hinzukomponierte Begleitung eines zweiten Klaviers gehört. Eine Aufnahme mit Elisabeth Leonskaja und Sviatoslav Richter hier auf NDR Kultur. Das Chamber Orchestra of Europe jetzt bei uns, das Sie näher kennenlernen können im Podcast des Orchesters Interlude. Darin gibt es interessante Blicke hinter die Kulissen. Musikerinnen und Musiker erzählen ihre Geschichte. Dann geht es darum, wie funktioniert ein international erfolgreiches Orchester, welche Musik wird gespielt und vieles mehr. Der Podcast des Chamber Orchestra of Europe. Und wir hören das Orchester jetzt mit Musik von Franz Schubert.

0: Franz Schubert, Symphonie Nummer 6, C-Dur, die kleine C-Dur, das war der zweite Satz, gespielt vom Chamber Orchestra of Europe unter der Leitung von Claudio Abbado. Morgen beginnt das Schleswig-Holstein-Musikfestival mit dem festlichen Eröffnungskonzert in Lübeck und mit dem Stockholm-Schwerpunkt. Anlass für uns, die schwedische Sopranistin Susanne Rydén einzuladen. Sie gastiert mit dem Königlichen Philharmonischen Orchester Stockholm beim Schleswig-Holstein-Musikfestival und hat in einem Gespräch mit Christiane Irgam verraten, was man bei einem Besuch der Musikstadt Stockholm auf keinen Fall verpassen sollte.
1: Also ich würde natürlich erstmal alle zu uns im Konzerthaus einladen. Wir haben auch im Sommer offen. Wir sind ein Haus, der nie schläft. Und im Sommer gibt es Ausstellungen und auch junge Künstler, die bei uns Musik machen jeden Tag. Aber ich würde auch im Sommer draußen Musik suchen. Es gibt so viele kleine Festivals, kleine Ecken, die wunderbaren Kirchen, wo sehr, sehr viel Musik gemacht wird. Und dann gibt es auch, also ich würde dann am Abend so in einen Jazzclub gehen. Schwedische Jazz ist auch sehr präsent und bekannt. Also eine schöne Mischung werde ich anbieten.
0: Sagt die Sopranistin Susanne Rydén. Das ganze Gespräch mit ihr, das Christiane Irgang geführt hat, hören Sie nach den 13 Uhr Nachrichten hier auf NDR Kultur. Und zur Einstimmung darauf jetzt Musik des schwedischen Komponisten Hugo Alfvén.

Hugo Alfvén, Symphonie Nummer 1 F-Moll, das war der dritte Satz daraus, gespielt vom Royal Scottish National Orchestra. Er war eng befreundet mit Johannes Brahms und Clara Schumann und hat sich mit beiden auch musikalisch ausgetauscht. Bernhard Scholz, sicher eine große Bereicherung für alle Beteiligten. Tja, und mit welcher Musik Bernhard Scholz sein Publikum begeistert hat, das hören wir jetzt mit Simon Callaghan am Klavier und dem BBC Scottish Symphony Orchestra. Capriccio für Klavier und Orchester.

0: Capriccio für Klavier und Orchester von Bernhard Scholz, gespielt hier von Simon Callahan und dem BBC Scottish Symphony Orchestra unter der Leitung von Ben Jernan.
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0: Angelika Klüssendorf wurde 1958 in Ahrensburg in Schleswig-Holstein geboren, wuchs in Leipzig auf und lebt inzwischen in Mecklenburg-Vorpommern. Ihr literarischer Weg begann 1989 mit der Teilnahme am Ingeborg-Bachmann-Wettbewerb. Bekannt wurde sie vor allem durch ihre gefeierte Romantrilogie Das Mädchen, April und Jahre später, deren Einzeltitel alle für den Deutschen Buchpreis nominiert waren. Mit ihrem neuen Roman Trost, der heute erscheint, betritt sie thematisch neues Terrain. Sie erzählt von Liebe, Entzweiung und der Sehnsucht nach Zugehörigkeit, angesiedelt im Jahr 2022. Barbara Geschwinde hat den Roman gelesen.
2: Der Roman Trost von Angelika Klüssendorf beginnt mit einer Szene, die man so schnell nicht vergisst. Rita, seit einem Jahr in Rente, steht an einem eisigen Januarmorgen am Küchenfenster und bricht dann plötzlich zusammen. Sie hat ein Insekt verschluckt, einen allergischen Schock erlitten und fällt ins Koma. Schon der erste Satz des Romans setzt den Ton.
3: Noch ist der Mond zu sehen, knöchern, bleich und unerschütterlich. Doch was weiß sie schon, was da oben los ist?
2: Dieses Bild trägt den ganzen Roman, denn Rita und auch die Menschen um sie herum sind gleichzeitig verletzlich und beharrlich. Der Roman Trost spielt im Jahr 2022 und ist in drei Teile gegliedert. Der erste ist ein Rückblick, in dem wir Rita folgen, wenige Wochen vor ihrem Zusammenbruch. Wir erleben Weihnachten auf ihrem alten Bauernhof in Brandenburg mit Joachim, ihrem Lebenspartner. Die Beziehung der beiden ist schon lange nicht mehr gut. Angelika Klüssendorf seziert sie mit chirurgischer Präzision.
3: Sie versucht, das fragile Gleichgewicht mit Joachim zu halten und lacht sogar, wenn er dem einstigen Kosewort Käfer eklige Sachen hinzufügt. Etwa, wenn ich auf den Käfer trete, spritzt das Gelbe heraus. Ein Kompliment von Joachim: Du bist so gut im Aushalten. Das möchte sie nicht mehr.
2: Es ist ein stilles Aushalten, das sich über die Jahre in diese Beziehung eingeschlichen hat, die einmal Liebe war. Der Alltag mit seinen Unaufmerksamkeiten und kleinen Vertrauensbrüchen hat die Beziehung nach und nach erodieren lassen. So ist Rita mittlerweile froh, wenn Joachim in seiner Berliner Wohnung ist, denn eigentlich genießt sie das Leben.
3: Sie liebt den Geruch von Kaffee, nimmt den ersten heißen Schluck, zündet sich eine Zigarette an. Ach, sie liebt so einiges. Allein sein zum Beispiel oder einfach nur in die Luft zu starren, sich mit einem frisch gewaschenen Handtuch das Gesicht zu trocknen, mit Freunden am Telefon zu reden. Blumen, sie liebt Blumen. Die Schönheit des Meeres, in einem See zu schwimmen, ihre alten Eulenbarthühner, Pilz im Herbst. Auch Joachim findet Platz in dieser Liebe. Und natürlich seine Tochter Jane, zu der sie eine geradezu überspannte Zuneigung hat.
2: Während wir diese Aufzählung lesen, spüren wir bereits, dass diesen Lieben Gefahr droht. Nachdem Rita ins Koma gefallen ist, wechselt die Erzählperspektive. Jetzt sprechen Jane, Joachims Tochter, und Joachim. Jane ist 17 und steht kurz vor dem Abitur. Ihre Kapitel sind das Herz des Romans, denn darin verdichtet sich das Gefühl einer Generation, die ziellos ist. Nicht aus Faulheit, sondern aus Überforderung. Der Krieg in der Ukraine bricht in Janes Leben ein. Lea, ihre beste Freundin, entgleitet ihr und Rita liegt im Koma. Eine junge Krankenschwester sagt irgendwann zu Jane:
3: Manchmal ist das Leben einfach nur anstrengend.
2: Das klingt banal und ist zugleich einer der tröstlichsten Sätze des Romans. Joachims Kapitel sind eher traurig. Er ist 67, ein Musiklehrer im Ruhestand, in seinen eigenen Mustern verfangen. Joachim weiß nicht, wie er mit Ritas Koma und mit Emotionen überhaupt umgehen soll und sucht die schnelle Ablenkung. Im Krankenhaus besucht er Rita kaum. Jane stellt ihn zur Rede.
3: »Wann hast du sie das letzte Mal besucht?« Er sieht den Vorwurf in den Augen seiner Tochter. »Mach ich in den nächsten Tagen«, sagt er. Was er nicht sagt, er erträgt ihren Anblick nicht. Verfall, Stillstand, Tod, das Gefühl von Liebe, er kann sich nicht mehr erinnern. Er sagt, ich habe im Moment viel zu tun. Sie wissen beide, dass er lügt.
2: Angelika Klüssendorf schreibt in klaren Sätzen, lakonisch, aber nie kalt. So heißt es am Schluss.
3: Und jeder, wirklich jeder Mensch auf der Welt braucht Trost. Und das ist überhaupt kein schlimmer Gedanke. Es wäre erst dann schlimm, wenn es keinen Trost gäbe.
2: Der Titel Trost ist also ein Versprechen, das der Roman aufs Feinste einlöst.
0: Barbara Geschwinde über den neuen Roman Trost von Angelika Klüssendorf. Unser Buch der Woche. Der Roman erscheint heute im Piper Verlag, hat 208 Seiten und kostet 24 Euro.

Alte Weisen und Tänze für Laute, Suite Nummer 3 von Ottorino Respighi, hier in einer Bearbeitung für Orchester. Daraus haben wir den dritten Satz gehört mit Sebastian Bohren und den Charts Chamber Artists. Und jetzt Musik aus dem Land, in dem sich aktuell alles um Fußball dreht. Eines der Gastgeberländer, Mexiko. Ein Traditional hören wir mit Christina Pluha-Teorbe, Luciana Mancini, Mezzosopran und La Pejata.

Mit ganz viel Leidenschaft in der Stimme hat sie hier gesungen, Luciana Mancini, begleitet von Christina Pluha an der Theorbe und dem Ensemble La Pejata bei dem Stück La Bruja, die Hexe, ein Traditional aus Mexiko. Vor 100 Jahren, da hat Jakob Garde seinen berühmten Tango Jalousie komponiert. Und das ist der Anlass für eine neue Biografie über den dänischen Komponisten, der als Sohn eines Dorffiedlers es aus der Provinz nach Kopenhagen und später nach New York geschafft hat, wo er als Filmmusikkomponist erfolgreich war. Ein Tango für die Ewigkeit, so heißt das Buch. Und wie dieser Tango klingt, das hören wir jetzt.

Der berühmte Tango Jalousie von Jakob Garde mit dem Kottos Ensemble. Und das war der Freitagvormittag auf NDR Kultur, gleich bei uns NDR Kultur à la carte. Heute mit der schwedischen Sopranistin Susanne Rydén. In einem Gespräch mit Christiane Irrgang geht es unter anderem um ihren Auftritt beim Schleswig-Holstein Musikfestival, das morgen beginnt. Ich bin Andrea Wilke, habe jetzt noch Musik von Julio Carrasco für Sie. Mi Lamento Tango. Und damit wünsche ich einen schönen Nachmittag.

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1: Um 13 Uhr mit Michael Hafke. Julian Nagelsmann ist als Trainer der Fußballnationalmannschaft zurückgetreten. Der 38-Jährige zog damit die Konsequenz aus dem frühen Aus bei der Weltmeisterschaft. Aus dem ARD-WM-Team Anne van Eickels.
2: Es gab gestern ein vertrauliches Gespräch zwischen Julian Nagelsmann und der DFB-Spitze und da hat Nagelsmann seinen Rücktritt angeboten. Sein oberstes Ziel sei immer der Erfolg der Mannschaft gewesen und die habe nach so einer herben Enttäuschung die Chance auf einen unbelasteten Neuanfang verdient. Das teilte Nagelsmann in einem schriftlichen Statement des DFB mit. Und wer neuer Bundestrainer werden soll, das ist jetzt auch schon klar. Da hat sich die DFB-Spitze auf Jürgen Klopp festgelegt und das ganz offen ebenfalls in der Mitteilung kommuniziert. Die Verbandsführung suche nunmehr das Gespräch, heißt es da. Und Klopp habe bereits seine grundsätzliche Bereitschaft zur Übernahme des Postens signalisiert. Aktuell ist Jürgen Klopp noch bei Red Bull beschäftigt. Als Trainer hat er bis zum Sommer 2024 beim FC Liverpool gearbeitet.
1: Der Hausärztinnen- und Hausärzteverband hat die von der Bundesregierung geplanten Änderungen bei der Krankschreibung als Katastrophe bezeichnet. Der Verbandsvorsitzende Blumenthal-Bayer kritisiert auf NDR Info die Argumentation für die neuen Regeln als faktenfrei. Er widersprach der Einschätzung der schwarz-roten Koalition, dass etwa die Abschaffung der telefonischen Krankschreibung den Krankenstand in Deutschland runterbringen wird.
3: Sie können im Präsenzgespräch genauso sagen, ich war in der Nacht, hatte ich irgendwie 10-mal Durchfall, ich kann heute nicht arbeiten gehen, da werden Sie auch keine Kontrollmöglichkeit haben. Das ist das eine. Und das zweite ist, wir sollten bei den Krankzeiten rangehen, die wirklich die Masse der Probleme ausmachen. Das sind diese ganzen Schmerzen des Bewegungsapparats, das sind psychische Erkrankungen, da braucht es mehr Prävention, da braucht es mehr betriebliche Gesundheitsfürsorge und auch schnellere Wiedereingliederungsmöglichkeiten, die unbürokratischer sind. Da könnte man ran, aber nicht jetzt dieser bürokratische Wahnsinn für die Fälle, die gar nicht die Masse ausmachen.
1: Der Vorsitzende des Hausärztinnen- und Hausärzteverbandes Blumenthal-Bayer auf NDR Info. Das linksgerichtete Aktionsbündnis Widersetzen will morgen sämtliche Zufahrtswege zum AfD-Bundesparteitag in Erfurt blockieren. Wie das Bündnis mitteilte, sollen die Anfahrtswege zur Messe schon in den frühen Morgenstunden besetzt werden. Die konkreten Orte hingen auch vom Vorgehen der Polizei und möglichen Ausweichrouten ab. Ziel ist es, nach Angaben einer Sprecherin, den Parteitag so wörtlich zum Desaster zu machen. Etwa 600 Delegierte der AfD kommen morgen in Erfurt zu einem zweitägigen Bundesparteitag zusammen. Die Thüringer Polizei hat schon heute früh ihren Großeinsatz zu dem Treffen und zu den angekündigten Gegenprotesten gestartet. Wieder hat es bei russischen Angriffen in der Ukraine Tote gegeben. Nach Angaben der örtlichen Militärverwaltung kamen im Nordosten des Landes mindestens 4 Menschen ums Leben. Ukrainische Gegenangriffe gab es in 2 russischen Grenzregionen und im vom Russland besetzten Teil der Ukraine. In der südukrainischen Region Saporischschja seien 5 Menschen getötet worden, erklärte der von Moskau eingesetzte örtliche Gouverneur. Attackiert wurde unter anderem auch die russische Stadt Belgorod, wo nach Angaben örtlicher Behörden ebenfalls ein Mann ums Leben kam. An den bundesweiten Protesten gegen den Sparkurs bei Mercedes-Benz haben sich auch Beschäftigte am Standort Bremen beteiligt. Nach Angaben der Polizei versammelten sich etwa 4000 Mitarbeiter und Mitarbeiterinnen vor den Werkstoren. Laut IG Metall stand das Bremer Werk zeitweise still. Die Gewerkschaft kritisiert, dass sich der Sparkurs einseitig gegen die Belegschaft richtet. Vom Betriebsrat heißt es, besonders die Kollegen in Bremen verstünden die Pläne nicht, da das Werk ausgelastet sei. Die Konzernspitze hatte vergangene Woche angekündigt, dass die Kosten massiv gesenkt werden müssten, damit Mercedes-Benz wettbewerbsfähig bleibe. Niedersachsens Ministerpräsident Lies hat den Migrationsbeauftragten des Landes Kurku im Zusammenhang mit der Gewalttat von Stade in Schutz genommen. Kurku hatte vorher öffentlich gemacht, dass seine Schwiegermutter nach den tödlichen Schüssen in Stade das Fluchtauto gefahren hatte. Lies sagte dazu, Kurku habe mit seiner Offenheit richtig gehandelt. Ihn selbst treffe keine Schuld. Man stehe an der Seite Kurkus. Der mutmaßliche Schütze sitzt in U-Haft. Er soll am Montag in Stade 6 Menschen erschossen haben, die alle in der Jugendhilfe arbeiteten. Und das waren die Nachrichten. Das Wetter Norddeutschlands gibt Sonne, Wolken, gebietsweise auch Schauer. Werte liegen zwischen 18 bis 23 Grad und es ist stürmisch. Morgen dann gibt es gebietsweise Schauer. Im südwestlichen Niedersachsen ist es freundlicher. Die Werte dann zwischen 19 und 25 Grad. Das ist wiederum teilweise stürmisch. Am Sonntag dann unbeständig und windig und 19 bis 24 Grad. Ähnlich sieht's am Montag aus, gibt Wolken und Schauer und das bei unveränderten Temperaturen. Es ist 13.05 Uhr.
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4: Man soll ja bekanntlich immer dann aufhören, wenn es am schönsten ist. So groß die Versuchung weiterzumachen auch sein mag. Susanne Rydén hat sich daran gehalten und dann wurde es noch viel schöner. Die schwedische Sopranistin hat europaweit, aber auch in den USA und in Japan Karriere als freischaffende Opern- und Konzertsängerin gemacht, besonders mit alter Musik. Sie hat viel vergessenes Repertoire wieder ausgegraben und rund 60 Alben aufgenommen. Aber bereits in ihren 40ern wandelte sie sich so langsam von der Musikerin zur Musikunternehmerin, rief Festivals ins Leben, leitete Großveranstaltungen, wurde Präsidentin der Königlich Schwedischen Musikakademie. Seit 2 Jahren ist Susanne Rydén Geschäftsführerin der Stockholmer Konzerthausstiftung und des Königlichen Philharmonischen Orchesters Stockholm. Und beide haben etwas zu feiern. Das Konzerthaus seinen 100. Geburtstag und das Orchester in dieser Spielzeit seinen 125. Das allein wären schon Gründe genug, um Susanne Rydén zu einem Gespräch einzuladen. Aber es gibt noch einen Grund. Morgen beginnt das Schleswig-Holstein-Musikfestival und das hat für diesen Sommer einen Stockholm-Schwerpunkt ausgerufen. Also werden wir viel zu erzählen haben. Ich bin Christiane Irrgang und heiße Sie herzlich willkommen, Frau Rydén.
5: Ich danke sehr.
4: Wir haben uns ja gemeinsam schon viele Gedanken über das Musikprogramm für diese à la carte-Ausgabe gemacht. Sie waren auch oft bei norddeutschen Festivals zu Gast, bei den sommerlichen Musiktagen Hitzacker, bei Herrenhausen Barock und immer wieder bei den Göttinger Händel-Festspielen. Aber der musikalische Auftakt soll natürlich schwedisch sein.
5: Ja, also ich hatte das Glück, öfters in Deutschland zu singen. Und ich habe auch die Musik, die mit unserer Königin Christina verbunden war, nach Deutschland zu bringen. Und wir werden zwar italienische Musik hören, aber das ist Musik, die unsere Königin damals vor jetzt fast 400 Jahre her nach Schweden gebracht hat und sozusagen unser schwedisches Musikleben aufgebaut hat.
4: Vielleicht noch ein paar Worte über diese Königin Christina, denn das war ja eine außergewöhnliche, geradezu skandalumwitterte Persönlichkeit.
5: Ja, das stimmt. Ihren Vater ist damals im 30-jährigen Krieg gestorben. Er hat Schweden von Katholizismus zu Protestantismus gewandelt. Und die Königin Christina, sie war nur 6 Jahre alt, als ihr Vater gestorben hat. Aber er hatte versorgt, dass sie als Mann unterrichtet werden soll, weil sie danach später auch Königin werden sollte. Man nennt sie die Königin, die immer gemacht hat, was sie wollte. Eine sehr starke Wille und sie wollte einfach auch nicht heiraten. Und ich glaube, deswegen ist sie abdikiert in 1654 und ist dann nach Italien. 2 Jahre lang hat die Reise gedauert durch Deutschland. Sie ist dorthin gefahren und hat dort weitergelebt. Sie war sehr, sehr musikalisch und kulturell interessiert und hat uns schon damals, als sie noch in Schweden war, sehr viel Musik, internationale Musik beigebracht. Wir werden E Bugiardo Che Dice, an anonymen Italiener, ein Lied von die königliche Hof von Christina hören.

0: Susanne Rydén spielte und tanzte so anschaulich, als wäre Christina aus der Historie zurückgekehrt in die Gegenwart. Zusammen mit dem Stockholm Baroque Ensemble offenbarte sich ein faszinierender Einklang von Gesten, Tönen und Worten. Das war 2006 in der Hannoverschen Allgemeinen Zeitung zu lesen, nach einer Aufführung von Christinas Reise bei Herrenhausen Barock. Christina, Königin von Schweden, vor 400 Jahren wurde sie geboren und an ihren Hof in Stockholm holte sie im 17. Jahrhundert viele Künstler und Musiker und auch diesen anonymen Komponisten, der das Lied E bugiardo chi dice komponiert hat. Susanne Rydén wurde auch in dieser Aufnahme begleitet vom Stockholm Barock Ensemble. Und damit sind wir mitten in der Musikstadt Stockholm angekommen, die uns ja beim Schleswig-Holstein Musikfestival einen ganzen Sommer lang beschäftigen wird. Wenn Sie einem musikliebenden Menschen Ihre Stadt zeigen wollten, Frau Rydén, wohin würden Sie gemeinsam gehen? Was sind die für Sie wichtigsten Orte?
1: Also ich würde natürlich erstmal alle zu uns im Konzerthaus einladen. Wir haben auch im Sommer offen. Wir sind ein Haus, der nie schläft. Und im Sommer gibt es Ausstellungen und auch junge Künstler, die bei uns Musik machen jeden Tag. Aber ich würde auch im Sommer draußen Musik suchen. Es gibt so viele kleine Festivals, kleine Ecken, die wunderbaren Kirchen, wo sehr, sehr viel Musik gemacht wird. Und dann gibt es auch, also ich würde dann am Abend so in einen Jazzclub gehen. Schwedische Jazz ist auch sehr präsent und bekannt. Also eine schöne Mischung werde ich anbieten.
0: Hat die Stadt für Sie einen besonderen Klang?
1: Ich glaube, der Klang ist irgendwie mit dem Licht verbunden. Es ist ein vielfacettierendes Klang, sehr variiertes, aber irgendwie hell und leicht, mindestens im Sommer.
0: Vielleicht auch mit Wasser verbunden, so wie Sie es beschrieben haben.
1: Ja. Genau. Wir sind ja da mitten im Schären. Ganze Stockholm ist mit Wasser verbunden und Wasser, Vögel, Natur, Licht, das hat ja auch einen Klang und die Musik verbindet sich und existiert da überall irgendwie.
0: Das Konzerthaus ist ja jetzt 100 Jahre alt. Beschreiben Sie uns doch bitte mal, wo steht es, wie sieht es aus?
1: Also das ist ein blaues Haus. Es gibt nicht so viele blaue Gebäude, aber das ist ein blaues Haus und so war es gedacht. Es sollte gegen den Himmel schweben und dann, wenn man reinkommt, da ist das klingende rote Herz und das ist die Musik. So hat der Architekt Ivar Tengbom es beschrieben und so ist es geworden. Und gerade ist es auch neu renoviert und leucht auch wirklich ganz schön blau gegen den Himmel. Es liegt zentral beim Heumarkt und die Türe sind dann auch gegen den Heumarkt. Und damit wollte man zeigen, dass alle Leute willkommen waren durch dieselben Türe. Nicht wie früher, also an der Oper oder andere Gebäude. Die Königlichen, die sind durch eine Tür und anderen durch einen anderen, also sehr, sehr aufgeteilt. Hier, das war die offene demokratische Räumlichkeit, denn man wollte alle einladen durch die gleiche Türe und dann zu diesem Platz. Und dann verteilt man sich im Haus.
0: Eine schöne Idee, so wie Sie das beschreiben. Hat es funktioniert? Ist es bis heute tatsächlich ein Ort der Begegnung für alle?
1: Ich werde ja sagen. Ich meine, wir arbeiten sehr stark und wir haben immer diese Vision vor uns und versuchen danach zu leben. Deswegen auch, dass wir durch den Sommer, auch wenn das Orchester frei hat, dann haben wir immer noch Musik. Wir haben auch Konzertreihen für die allerkleinsten Kinder, die Neugeborenen. Bis zum 12 Monate darf man dann sein, mit einer Erwachsenen natürlich. Aber wir fangen dort an und dann wollen wir wirklich durch das Leben ein Begleiter sein. Und haben sehr, sehr viel Konzertreihen für Junge, für Kinder, für Schulen. Also wir versuchen einfach unser Bestes, um das jeden Tag zu zeigen.
0: Und trauen sich auch Menschen mit dunkler Hautfarbe oder Menschen, die Kopftücher tragen, in dieses Haus? Diese traditionellen Konzertstätten wirken ja auf viele Menschen erstmal ein bisschen einschüchternd.
1: Ja, also so ist es natürlich. Aber dadurch, dass wir sehr aktiv mit Schulen und mit Kindern anfangen, sehe ich und ich sehe auch, dass es langsam sich ändert. Wir haben das El Sistema, was vielleicht auch bei Ihnen bekannt ist. Da arbeiten wir sehr, ja, genau, der Venezuela, damit Kinder in diese Gegend zu uns kommen und Seite mit unseren Musikern spielen zum Beispiel. Wir haben auch sehr schöne Zusammenarbeit, weil wir haben nicht die Expertise immer, um Programme mit klassischer oder Volks- oder traditionelle Musik aus diesen Ländern zu zeigen. Aber wir haben zwei Vereine, die uns da helfen mit der Programmierung und die erreichen auch das Publikum. Die wissen die Wege, die wir unbedingt nicht von uns selbst kennen. Und dadurch gibt es, aber wir können immer besser werden.
0: Zum Jubiläum hat es natürlich auch allerlei Festivitäten gegeben, darunter ein Festkonzert im April mit einem ganz speziellen Programm, das sozusagen Geschichte und Gegenwart zu verbinden versucht hat.
1: Ja, also das war immer die künstlerische Vision und Idee vom Konzerthaus, die Geschichte, die reiche musikalische Geschichte zu zeigen, aber auch die zeitgenössische Musik. Und so haben wir dann Beethovens 7. Sinfonie, der wurde bei der Einweihung gespielt, der haben wir auch bei der Geburtstag gespielt, aber wir hatten auch eine Uraufführung. Und dann auch eine andere besondere Stück, der auch mit dem Haus und mit dem Platz sehr eng verbunden ist. Die Geschichte von Orpheus. Das ist eine Statue oder ein Orpheusbrunnen von der Künstler Karl Milles gemacht. Der steht vor die Treppe am Heumarkt. Und da hat der schwedische Komponist Helen Rosenberg ein Ballett komponiert. Und da haben wir eine Suite aus diesem Ballett gespielt.
0: Und wir haben uns die Aufzeichnung vom schwedischen Rundfunk schicken lassen und hören jetzt die letzten beiden Sätze aus dieser Suite.

0: Mit dieser Musik hat das Stockholmer Konzerthaus im April seinen 100. Geburtstag gefeiert. Orpheus in der Stadt von Hilding Rosenberg. Das Philharmonische Orchester Stockholm spielte einen Ausschnitt aus der Ballettsuite, die Leitung hatte Andrew Manzi. Und er ist ein langjähriger Wegbegleiter der Sängerin und Musikmanagerin Susanne Rydén. Und auch er hat einen Wechsel vollzogen vom Geiger zum Dirigenten. Aber Sie haben ihn ja in beiden Rollen kennengelernt, haben Sie erzählt, Frau Rydén.
1: Ja, genau. Mit Andrew Manzi habe ich ganz am Anfang meiner Gesangskarriere zusammen gesungen und Tournee gemacht mit Academy of Ancient Music und auch mit Concerto Copenhagen und so fort. Und ja, es war wirklich schön, ihn hier in diese Rolle zu wiedersehen. Und sein lieber Freund und eine wunderbare Musiker.
0: Das haben wir ja viele Jahre lang erleben dürfen, während er der Chefdirigent der NDR Radiophilharmonie in Hannover war.
1: Ja, stimmt.
0: Lassen Sie uns noch mal zu Ihren Anfängen zurückkehren, Frau Rydén. In unserer Klischeevorstellung werden ja alle schwedischen Kinder in kleinen roten Holzhäusern am See geboren. Sie sind weiß-blond, aber immer leicht gebräunt. Sie essen zum Mittsommernachtsfest gekochte Krebse und wandeln zum Lucia-Fest in weißen Gewändern umher. Passt das?
1: Teilweise ja. Das Haus war zwar gelb, aber ich habe jetzt in dem Dorf, wo ich aufgewachsen bin, ein rotes Haus mit dem Weißen da außen. So, ja. Und Lucia, finde ich, das ist unser schönstes Fest zusammen mit Midsommar, ja.
0: Welche Musik Absolut. Haben Sie denn als kleines Mädchen gehört oder erlebt?
1: Also ich bin auf einem Bauernhof aufgewachsen mit musikliebhabender Familie und die Musikschule war mein Zuhause und auch der Kirchenchor, der Kinderchor in der Kirche und so fort. Also meine Eltern, die sind immer, wenn ein Konzert mit klassischer Musik in der Nähe war, sind die dorthin gefahren und ich war immer dabei. Und deswegen habe ich klassische Musik sehr früh mitbekommen, habe es immer gesungen und auch eben in den Chören und so fort und habe mich ziemlich früh entschieden, dass Musik einfach wichtig war und dass es ein Teil von meinem Leben sein sollte.
0: Und ich glaube, den entscheidenden Durchbruch hat dann ein Austauschjahr in den USA gebracht, als Sie 17
1: stimmt,
0: waren ungefähr.
1: Stimmt. Genau. Und dann eröffnete sich ja eine ganz, ganz andere Welt. Ich war in der Nähe von Chicago und jeden Donnerstag einmal der Woche habe ich die Chicago Symphony Orchestra. Das war zu der Zeit, als Scholti Chefdirigent war und ich bin so oft wie ich konnte dorthin gefahren. Ich hatte Geigestunden, ich hatte einen wunderbaren Gesangslehrer und ich habe bei einer Cousine gewohnt und sie war Pianistin und ja, ich hatte da Musik rund um mich die ganze Zeit einfach. Das war sehr bedeutend.
0: Sinfonik ist ja sozusagen etwas für Fortgeschrittene, wohingegen man mit Chormusik schon Menschen ganz früh erreichen kann. Das haben Sie ja selbst erlebt. Und gerade mit schwedischer Chormusik verbinden wir ja einen Namen.
1: Ja, Erik Eriksson, natürlich, der auch sehr viel in Deutschland tätig war. Wir haben auch viele deutsche Dirigenten, die nach Schweden zu ihm gekommen sind. Mhm. Und er hat wirklich das Chorleben, das Singen, wie man zusammen singen kann und darf, der hat eine ganz neue Richtung einfach gezeigt und wunderbare Erfahrungen. Ich habe so viel über Musik von ihm gelernt.
0: Und Sie haben sich eine Motette von Bach gewünscht. Tatsächlich gibt es im NDR Schallarchiv ein ganz seltenes Fundstück, eine Aufnahme aus der Hamburger St. Nikolaikirche von 1969 mit dem schwedischen Rundfunkchor unter der Leitung von, natürlich, Erik Eriksson, Lobet den Herrn.

0: Singet dem Herrn ein neues Lied, heißt die Motette von Johann Sebastian Bach, aus der wir gerade einen Chorsatz gehört haben. Und immer wieder neue Lieder singen, das hat auch die Sopranistin Susanne Rüdén getan. Mit dem Chorleiter Erik Eriksson haben Sie viel gearbeitet, haben Sie mir erzählt, und Sie sind auch in den Genuss seiner ganz speziellen Methoden gekommen.
1: Ja, wenn was sehr kompliziert, vor allem für die Sopranistinnen und ganz hoch die Motetten oder was anderes Kompliziertes, dann saß er am Klavier und dann hat er so lockeren Jazzgänge gespielt und dann wurden auch die Stimmen ganz locker und dann hat man das Gefühl, man alles schaffen konnte.
0: Haben Sie solche Techniken in Ihre eigenen Meisterkurse für Ihre Studenten übernommen?
1: Zum Teil ja, weil ich finde, es gibt eine ganz enge Verbindung mit Barockmusik und Jazz. Man hört ja auch heutzutage viele Jazzmusiker, die Barockmusik nehmen und eine Jazzinterpretation machen. Es gibt viele Beispiele da und die improvisatorische Elemente natürlich, das ist auch ein gemeinsamen Faden.
0: Warum schlug Ihr Herz als Interpretin gerade so stark für die alte Musik?
1: Ich glaube, meine Stimme gehörte einfach da. Ich hatte nicht die Stimme, die große, schwere Romantik zu singen. Und wenn die Stimme sich zu Hause fühlt und man die Möglichkeit bekomme, das zu erzählen, was am Herzen die Musik ist, es hat einfach gepasst. Und dadurch durfte ich auch die historische, diese Zusammenhänge und sowas suchen und finden. Und ich fand es einfach theoretisch, aber auch musikalisch sehr, sehr spannend. Und meine Stimme hat sich da wohl gefühlt.
0: Stichwort

0: erzählen. Ich glaube, Geschichten zu erzählen mit ihren Auftritten war ihnen immer sehr wichtig und womöglich Musik und Literatur und Tanz und alle möglichen Gattungen zu verbinden.
1: Stimmt. Und ist immer noch heute. Jeden Donnerstag lade ich das Publikum ein und wir führen ein Gespräch. Und ich versuche dann die Brücke zwischen die Musik und die Musikern zu sein. Und ja, also das ist mir Kommunikation und Geschichten erzählen, das ist mir wichtig.
0: Ich zitiere mal aus ein paar Rezensionen, die ich gefunden habe. Und da Sie uns aus Stockholm zugeschaltet sind, kann ich jetzt leider nicht sehen, wie Sie zart erröten, wenn Sie das hören.
1: Nein.
0: Es ist der strahlende Glanz, das helle, doch auch stets feine Licht, das durch Ihren kunstvollen Gesang in die Kirche einfällt. Das war in Hildesheim nach einem Messias 2009. Oder Susanne Rüden als Meleagro war bestens disponiert und glänzte sowohl in stimmlicher als auch in darstellerischer Hinsicht in jeder Beziehung. Göttingen, Händels Oper Atalanta 2005. Susanne Rüden sang Kantaten von Clérambault und Rameau mit der geläufigen Gurgel der Barockexpertin und mit jenem instrumental geführtem reinen und geraden Sopranton, der die Klangrede der alten Musik zum Ereignis werden ließ. Hitzacker 2003. Ja, damit haben wir jetzt schon drei wichtige Spielstätten für Musik, für alte Musik in Norddeutschland. Göttingen.
1: Wunderbare.
0: Hitzacker.
1: Wunderbare Orte. Ja. Ja, Norddeutschland ist was Besonderes. Vielleicht auch, weil ich aus dem Norden komme. Aber ich habe mich immer da auch wirklich zu Hause gefühlt und eine wunderbare Zeit immer dort verbracht.
0: Ich weiß auch, dass viele Künstlerinnen und Künstler Göttingen sehr schätzen, weil sie bei den Händel-Festspielen dann eine ganz intensive Zeit verbringen mit einer Art Festivalfamilie, zu der ja auch das Festspielorchester Göttingen gehört, aber eben auch diese sehr sympathische Stadt und die wunderbare Umgebung.
1: Ja, das stimmt wirklich. Also ganz, ganz wunderbar, die ganze Organisation und wie Sie sagen, man wird eine Familie, viele Musiker, Sänger auch, also Kollegen, Kolleginnen, man trifft sich wieder, vielleicht nicht jedes Jahr, aber immer wieder und ich hatte die Glück, wirklich öfters dabei sein zu dürfen und vor allem dann mit Nick McGeagan, mit seiner herrlichen Energie und gute Laune und lebendiges Musikmachen.
0: Und 2008 sind Sie in ein Schäferinnenkostüm geschlüpft und haben die Rolle der Dorinda in Händels Oper Orlando gesungen. Was ist das für eine Partie?
1: Ich glaube, was mir am besten gefällt hat mit dieser Rolle, war eben die Lebendigkeit und auch die Beweglichkeit und neugierig und hier und da und ein kleines Finger im Spiel und emotionell sehr abwechslungsreich irgendwie.
0: Und dazu passt natürlich diese Arie jetzt perfekt. Amor e qual vento. Ja.

0: Eine Aufzeichnung von den Göttinger Händel-Festspielen 2008. Die schwedische Sopranistin Susanne Rydén als Schäferin Dorinda in der Oper Orlando und das Festspielorchester Göttingen, dirigiert von Niklas McGeegan. Lange nicht gehört, haben Sie mir eben während der Musik gesagt. Mit welchen Gefühlen hören Sie sich selbst nach so langer Zeit?
1: Mit ein Lächeln. Wirklich, also so viele schöne Erinnerungen, die da zurückkommen. Wir haben ja auch diese Oper nach San Francisco, aber auch nach Stockholm und eine von den schönsten Plätzen in der Welt, Drottningholm Schlosstheater, gebracht. Und es war einfach eine sehr, sehr schöne und lustige Produktion.
0: Wir haben es ja schon angesprochen, dass Sie es getan haben, aber Sie müssen bitte auch nochmal erklären, wie konnten Sie es vor so vielen Jahren über sich bringen, auf die Bühne zu verzichten, auf das Glück des Musizierens, auf den Flow, das Rampenlicht, den Beifall, all das?
1: Ich glaube, ich hatte immer diese Interesse. Es hat mit dem Erzählen zu tun eigentlich. Also mir ist es immer wichtig geworden, auch Leute zu der Musik zu bringen, zu der Kunst zu bringen. Und als Freischaffender, dann arbeitet man ja auch mit eben alle diese Projekte, wie dieses Projekt mit der Christinas Reise zum Beispiel. Da habe ich alles organisiert, inszeniert, Tänzer verbracht, Geld gesucht und so weiter. Und ich wollte dann auch diese Fähigkeit weiterentwickeln. Und es ist einfach sehr organisch gekommen und plötzlich war es einfach so. Und dann habe ich gedacht, also lieber die Bühne dann verlassen, wenn ich auf einem guten Niveau bin. Und dann kann ich meine Erfahrungen in einer anderen Art einfach entwickeln und habe auch dann die Möglichkeit, ich war die Präsidentin dann ganz lange für die Königliche Musikalische Akademie und da arbeitet man ja auch musikpolitisch und es handelt sich um einfach die Musik und die Kultur ins Leben zu stärken und das ist mir auch wichtig und ich bin einfach sehr froh, dass ich das auch entwickeln immer noch darf.
0: Und das fängt ja schon sehr, sehr früh an, zum Beispiel darin, dass die Musik, das Singen am besten sogar schon im schulischen Alltag unbedingt etabliert werden sollte, wieder etabliert werden sollte.
1: Ja.
0: Warum ist das so wichtig?
1: Wir tragen ja alle ein Instrument, nämlich unsere Stimme. Und heute, wenn das Leben so individualistisch sich entwickelt hat irgendwie, finde ich, also das gemeinsame Singen. Mit der Stimme können wir uns ausdrücken, wir können unsere Gefühle gestalten, aber wir kriegen auch ein gemeinsames Gefühl, eine gemeinsame Richtung. Also wenn man zusammen singt, diese Zusammenhänge, ich glaube, die sind so unbedingt wichtig für uns heutzutage. Und ja, das alles, das Ausdrücken, die Gefühle, das gemeinsame Singen. Man sagt ja, dass Kinder singen, bevor sie sprechen. Und um das Musikleben weiter zu fördern, dann ist das der beste Eingang. Alle können mitmachen.
0: Ein großes Problem ist ja, dass unsere heutige Politikergeneration, also die Männer und Frauen an den Schalthebeln, offenbar in der Schule nicht mehr gesungen haben oder zum großen Teil ohne klassische Musik aufgewachsen sind und deswegen auch sehr wenig Sinn dafür haben. Was kann man da tun?
1: Ja. Also wir machen dieses Projekt mit den Schulen und mit den Kindergärten und wir laden einfach Politiker rein zu Konzerte, zu der normalen Alltagsarbeit, damit die auch sehen, wie bedeutend das ist und wie die Kinder, wie stolz sie sind, wenn die das schaffen und wie gut sie zusammen spielen danach. Und ich glaube, wir müssen auch nicht nur mit Wörtern, aber auch mit klingenden Beispielen zeigen, die Potenzial, der die Musik hat.
0: Und wenn Moses nicht zum Berg kommt, dann kommt der Berg zu Moses. Das heißt, Sie bringen die Musik auch in den Reichstag.
1: Ja, genau. Und wir sind sehr froh, dass wir jedes Jahr einfach ein Konzert am ersten Tag, wo der Reichstag anfängt im September, schließen die den Arbeitstag, den ersten Arbeitstag bei uns. Und dann machen wir auch ein Konzert. Wir zeigen auch junge Künstler. Wir haben die symphonische Musik. Wir machen eine Mischung und wir können es mit, ja, in einen schönen Zusammenhang verbinden. Und das ist sehr geschätzt. Und viele kommen dann auch wirklich während des Jahres zu uns zurück. Und das ist ein Beispiel. Wir müssen einfach einladen und immer den Kontakt behalten und zeigen, dass wir wirklich für alle, auch Politiker, da sind.
2: Auch Politiker. Breitenförderung ist ja das eine, Exzellenz das andere. Männer und Frauen, die der Menschheit den größten Nutzen geleistet haben, erhalten seit 1926 den Nobelpreis, der im Stockholmer Konzerthaus verliehen wird. Aber Musikerinnen und Musiker hielt Alfred Nobel wohl nicht für besonders nützlich. Aber es gibt oder gab ja bis vor kurzem den Polarmusikpreis für einen zeitgenössischen und klassischen Musiker. 1 Million schwedischer Kronen, das ist schon ein ziemlicher Batzen. Was wird daraus nun, wo er nicht mehr in dieser Form verliehen wird?
1: Also dieses Jahr ist eine Pause, aber es gibt es immer noch. Die machen einfach das Feier in eine kleineres Format. Dadurch haben wir aber jedes drittes Jahr das Birgit Nilsson Preis bei uns und das Astrid Lindgren Preis wird auch neben dem Nobelpreis dann natürlich bei uns vergeben. Ja, es ist ein Haus, der einfach für diese Art von Festlichkeiten sehr gut geeignet ist. Und das Nobelpreis ist ja natürlich auch ein Höhepunkt des Jahres.
2: Und er ist mit einer bestimmten Musik verbunden und die haben Sie uns mitgebracht.
1: Ja, es fängt immer mit Hugo Alfvén Festspiel ein, als die Nobelpreisträger, die königliche Familien und alle eintreten.

0: Der Klassiker bei der alljährlichen Zeremonie zur Nobelpreisverleihung in Stockholm, Hugo Alfvéns schwedische Festspielmusik. Andrew Davis dirigierte das Königliche Philharmonische Orchester Stockholm. In dieser Spielzeit feiert es seinen 125. Geburtstag. Angesiedelt ist es im gerade 100 Jahre alten Konzerthaus. Und die Geschäftsführerin, Susanne Rödén, ist heute zu Gast bei NDR Kultur à la carte. Soweit so gut, Frau Rödén, aber zum Schleswig-Holstein-Musikfestival kommt ja im August noch ein anderes königliches Orchester aus Stockholm, die Hofkapelle. Das ist ja dem Namen nach leicht zu verwechseln.
1: Ja, genau. Und die sind ja viel älter als wir, 500 Jahre. Und ja, wir kommen beide und ich finde es wunderschön, dass man dieses Thema Stockholm zelebriert dieses Jahr. Ganz schön.
0: Das Konzert am 18. August in der Hamburger Elbphilharmonie zeichnen wir auf und senden es am 3. September im ARD Radio Festival. Wie präsentiert sich Ihre Stadt denn sonst noch beim Schleswig-Holstein Musikfestival?
1: Also wir bringen dann schwedische Musik von Allan Pettersson, der auch in Deutschland sehr beliebt ist. Und es gibt ja ein Allan Pettersson Gesellschaft zum Beispiel. Aber dann kommt ja sehr viel Kammermusik und Jazz. Und Nils Landgren ist ja in Deutschland, in Norddeutschland, unglaublich beliebt und bekannt und ein sehr, sehr guter Freund, fantastischer Musiker. Und da werden wir auch ein bisschen von ihm hören, mit Jan Lundgren zusammen. In meinem früheren Aufgabe im Südschweden, dann war ich mit Öster Sweden Jazz Festival sehr engagiert mit Jan Lundgren. Und ich finde es schön, dann die beiden zu kombinieren.
0: Haben Sie selbst auch mal Jazz gesungen?
1: Ach, ganz wenig, aber ich höre es ganz gerne an.
0: Und das Stück, das wir gleich hören, müssen Sie bitte mal ansagen, damit es richtig klingt. Ich habe schon die ganze Zeit immer im besten Bemühen, möglichst schwedisch zu klingen, Stockholm gesagt und hörte, dass Sie sagen Stockholm. Also bitte, was hören wir jetzt?
1: Ja, Värmlandsvisan. Aber das heißt auch Dear Old Stockholm, weil es ist fast wie eine zweite Nationalhymnus geworden. Viele Jazzlegende sind nach Schweden gekommen damals und die haben dieses Lied in Stockholm gehört. Aber ursprünglich kommt es aus Westschweden, Värmland, Värmlandsvisan.

0: Ein Duo, wie es schwedischer kaum sein könnte. Nils Landgren, Posaune und Jan Lundgren, Klavier mit Värmlandsvisan. Beim Schleswig-Holstein Musikfestival wird Nils Landgren in diesem Sommer besonders oft zu erleben sein. Unter anderem mit dem Festivalorchester, mit Daniel Hope und Freunden, mit dem schwedischen Radiochor und mit West Side Stories. Musik von ihm hat sich Susanne Rydén gewünscht, heute unser Gast in NDR Kultur à la carte. Sie wird im August das Königliche Philharmonische Orchester Stockholm zum Festival begleiten. Am 23. nach Lübeck in die Musik- und Kongresshalle und am 24. nach Hamburg in die Elbphilharmonie. Frau Rydén, ich wünsche Ihnen ein schönes Wiedersehen und Wiederhören mit Norddeutschland und danke Ihnen sehr, dass Sie uns Einblicke in das schwedische und in Ihr musikalisches Leben gegeben haben.
1: Herzlichen Dank.
0: Ganz unschwedisch beginnt morgen das Schleswig-Holstein Musikfestival in Lübeck mit dem NDR Elbphilharmonieorchester, der Cellistin Anastasia Kubikina und der Dirigentin Karina Kanellakis. Sie spielen Dvořáks Cellokonzert und die erste Sinfonie von Mahler. Wir übertragen die Eröffnung, wie in jedem Jahr, live ab 20.15 Uhr im Radio auf NDR Kultur und im Fernsehen auf Dreisat. Tschüss, bis morgen, sagt Christiane Irger.

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1: Um 14 Uhr mit Michael Hafke. Julian Nagelsmann ist als Trainer der Fußballnationalmannschaft zurückgetreten. Der 38-Jährige zog damit die Konsequenz aus dem frühen Aus bei der Weltmeisterschaft. Aus dem ARD-WM-Team Anne van Eickels.
2: Es gab gestern ein vertrauliches Gespräch zwischen Julian Nagelsmann und der DFB-Spitze und da hat Nagelsmann seinen Rücktritt angeboten. Sein oberstes Ziel sei immer der Erfolg der Mannschaft gewesen und die habe nach so einer herben Enttäuschung die Chance auf einen unbelasteten Neuanfang verdient. Das teilte Nagelsmann in einem schriftlichen Statement des DFB mit. Und wer neuer Bundestrainer werden soll, das ist jetzt auch schon klar. Da hat sich die DFB-Spitze auf Jürgen Klopp festgelegt und das ganz offen ebenfalls in der Mitteilung kommuniziert. Die Verbandsführung suche nunmehr das Gespräch, heißt es da, und Klopp habe bereits seine grundsätzliche Bereitschaft zur Übernahme des Postens signalisiert. Aktuell ist Jürgen Klopp noch bei Red Bull beschäftigt. Als Trainer hat er bis zum Sommer 2024 beim FC Liverpool gearbeitet.
1: Die Ankündigung der schwarz-roten Koalition, die telefonische Krankschreibung abzuschaffen und eine Attestpflicht vom ersten Tag an einzuführen, sorgt weiter für Diskussionen. Bundeskanzler Merz hatte am Abend gesagt, man kehre damit zur Regelung vor Corona zurück. Eine Aussage mit einem großen Interpretationsspiel. So die Einschätzung von ARD-Hauptstadt-Korrespondent Christoph Mestmacher.
3: Also mir bekannt ist, die Regelung gibt es eigentlich seit 1994. Auch damals schon konnten Ausnahmen von der sogenannten Drei-Tages-Frist beschlossen werden durch Unternehmen und Vereinbarungen. Insgesamt ist die Koalition ja noch dabei, das umzusetzen. Bundesgesundheitsministerin Nina Wagen hat hingegen gesagt, man werde jetzt schon eine Lösung finden, dass also wirklich Kranke sich jetzt nicht am ersten Tag in die Praxen schleppen müssen. Davor warnen ja die Hausärzte. Besonders mit Blick auf die Erkältungssaison und die fröhlichen weiteren Anstreckungen, die dann passieren würden, plus Überlastung der eh schon vollen Warteräume.
1: Das linksgerichtete Aktionsbündnis Widersetzen will morgen sämtliche Zufahrtswege zum AfD-Bundesparteitag in Erfurt blockieren. Laut Mitteilung sollen die Anfahrtswege zur Messe schon in den frühen Morgenstunden besetzt werden. Die konkreten Orte hingen auch vom Vorgehen der Polizei und möglichen Ausweichrouten ab. Ziel ist es, nach Angaben einer Sprecherin, den Parteitag so wörtlich zum Desaster zu machen. Etwa 600 Delegierte der AfD kommen zu einem zweitägigen Bundesparteitag zusammen. Die Thüringer Polizei hat schon heute einen Großeinsatz gestartet. An den bundesweiten Protesten gegen den Sparkurs bei Mercedes-Benz haben sich auch Beschäftigte am Standort Bremen beteiligt. Nach Angaben der Polizei versammelten sich etwa 4000 Mitarbeiter und Mitarbeiterinnen vor den Werkstoren. Laut IG Metall stand das Bremer Werk zeitweise still. Die Gewerkschaft kritisiert, dass sich der Sparkurs einseitig gegen die Belegschaft richtet. Vom Betriebsrat heißt es, besonders die Kollegen in Bremen verstünden die Pläne nicht, da das Werk ausgelastet sei. Die Konzernspitze hatte vergangene Woche angekündigt, dass die Kosten massiv gesenkt werden müssten, damit Mercedes-Benz wettbewerbsfähig bleibe. Wieder hat es bei russischen Angriffen in der Ukraine Tote gegeben. Nach Angaben der örtlichen Militärverwaltung kamen im Nordosten des Landes mindestens 4 Menschen ums Leben. Ukrainische Gegenangriffe gab es in 2 russischen Grenzregionen und im von Russland besetzten Teil der Ukraine. In der südukrainischen Region Saporischschja seien 5 Menschen getötet worden, erklärte der von Moskau eingesetzte örtliche Gouverneur. Attackiert wurde unter anderem auch die russische Stadt Belgorod. Nach der Bombenexplosion in Monaco fahndet die internationale Polizeiorganisation Interpol nach einer 39-jährigen Ukrainerin. Bei der Detonation vor einem Wohnhaus waren Medienberichten zufolge Anfang der Woche der Bauunternehmer Vadim Yermolajew und 2 Mitglieder seiner Familie verletzt worden. Aus Paris, Caroline Düller.
4: Laut dem Fahndungsausschreiben spricht die Frau Deutsch. Ihr letzter bekannter Wohnsitz befand sich nach Angaben der monegassischen Staatsanwaltschaft in Deutschland. Die Tatverdächtige sei in einem Mietwagen geflüchtet und habe neben Frankreich und Italien weitere europäische Länder durchquert, so der zuständige Staatsanwalt von Monaco. Bei den Verletzten handelt es sich nach übereinstimmenden Medienberichten um den ukrainischstämmigen Oligarchen Vadim Yermolajew sowie 2 Mitglieder seiner Familie. Yermolajew ist wegen seiner Geschäftsaktivitäten auf der von Russland besetzten Krim mit Sanktionen der ukrainischen Regierung belegt.
1: Und das waren die Nachrichten. Das Wetter Norddeutschlands gibt Sonne, Wolken und gebietsweise auch Schauer bei Werten zwischen 18 bis 23 Grad. Dazu ist es stürmisch. Morgen dann gebietsweise Schauer. Im südwestlichen Niedersachsen ist es freundlicher, Werte 19 bis 25 Grad und wiederum teilweise stürmisch. Am Sonntag ist es unbeständig und windig und 19 bis 24 Grad und ähnlich sieht es am Montag aus. Wolken und Schauer und unveränderte Temperaturen. Es ist 14.05 Uhr.
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5: Der glitzernde Genfer See, dahinter schneebedeckte Berggipfel. Montreux am Schweizer Ufer des Genfer Sees gelegen, ist immer eine Reise wert. Vor allem jetzt, denn heute Abend startet das legendäre Jazzfestival. Da ist trotz Schweizer Franklin für jeden Geldbeutel was dabei. Und auch für jeden Geschmack, denn das Jazzfestival bietet zu seinem Jubiläum ein ganz breites Spektrum an Musik. Gleich berichten wir darüber. Einen schönen Nachmittag und herzlich willkommen. Hallo.

Autumn Leaves, ein Jazz-Klassiker, hier gespielt vom Geiger Daniel Hope, vom Trompeter Till Brönner und am Klavier Christoph Israel. Und jetzt ein französischer Musiker auf NDR Kultur, Adam Laloum, Jahrgang 1987, in Toulouse am Rand der Pyrenäen aufgewachsen. Seinen Durchbruch feierte er vor 13 Jahren, als er den ersten Preis des großen Clara Haskell-Wettbewerbs gewann. Bei uns spielt er jetzt Schubert, den vierten Satz aus der Klaviersonate in C-Moll.

0: Der Franzose Adon Laloum griff hier in die Tasten und spielte den vierten Satz der Klaviersonate in C-Moll von Franz Schubert auf NDR Kultur am Freitagnachmittag. Heute Abend beginnt das 60. Montreux Jazz Festival. Seit 1967 lockt es jedes Jahr an die 250.000 Musikfans an den schönen Genfer See. Neben den großen Konzerten gibt es während der beiden Festivalwochen auch viele kleine Gigs, gratis für alle direkt am Seeufer. Musikalisch hat das Festival mittlerweile eine enorme Bandbreite. Da kann jeder auf seine Kosten kommen. Katrin Hondl berichtet jetzt aus Montreux und sie weiß auch, wer in diesem Jahr alles auftreten wird.
1: Letzte Vorbereitungen am Seeufer von Montreux. Überall werden Bühnen gezimmert und Buden gebaut. Die Promenade am türkisblauen Wasser macht sich parat für 2 Wochen Festival mit über 700 Konzerten.

0: Mit R&B Pop von Ray aus London startet das Hauptprogramm des Festivals im frisch renovierten Kongresszentrum von Montreux. Und zum 60. Geburtstag des legendären Festivals fehlen natürlich auch Deep Purple nicht. Und der Song, der die Montreux-Geschichte prägte, wie kein anderer. Deep Purple schrieben Smoke on the Water 1971, als bei einem Konzert in Montreux der Saal in Flammen aufging. Es ist schon lustig, mein Festivalleiter Mathieu Jaton, dass ein Hard Rock Song zur Hymne des Montreux Jazz Festivals wurde. Aber das ist auch wie ein Symbol für unser Verständnis von Jazz. Jazz heißt für uns Musik, die sich ständig wandelt. Und so ist in Montreux zum Beispiel auch House Music von Ben Böhmer zu erleben. Der DJ und Produzent aus Berlin ist das persönliche Highlight von Festivalchef Jaton.
1: Mon highlight de l'année.
0: Ah oui.
1: Ah oui, j'adore. Je suis grand fan.
0: Ben Böhmers Konzert ist schon ausverkauft, genauso wie das des schottischen Sängers Louis Capaldi. Das Festivalprogramm erinnert an einen bewegenden Moment bei einem Capaldi-Konzert 2023 in Glastonbury, als der Sänger, der am Tourette-Syndrom leidet, plötzlich kaum noch singen konnte und das Publikum ihn durch den Krisenmoment trug und an seiner Stelle sang. Solche Gänsehautmomente wie bei Capaldi sind der Grund, warum ich diesen Job mache, sagt Festivalchef Jaton. Nicht für fette Produktionen und Showbiz-Feuerwerke, die sind mir egal. Was mich interessiert, sind künstlerische Spannung und die Zerbrechlichkeit eines Künstlers, der alles gibt. Alles geben, das wird beim 60. Montreux Jazz Festival auch eine junge Schweizerin. Luce ist 24, Künstlerinnenname Lum. Lum wird auf einer der vielen Bühnen am Seeufer spielen, im Umsonst- und Draußen-Programm des Festivals mit ausgewählten Nachwuchskünstlerinnen und Künstlern.
2: Ich war immer im Montreux Jazz Festival, als ich jünger war. Ich war da mit meinen Freunden. Wir haben diese Konzerte von Rising Artists gesehen, weil wir hatten kein Geld für die größeren Bühnen. Und ich habe immer gesagt, one day is gonna be me. Und jetzt ist es Zeit für mich.
0: Und wer weiß, was noch kommen wird für Lum. Das Montreux Jazz Festival war schon oft ein Sprungbrett für große Karrieren.
3: Heute Abend beginnt das Jazzfestival in Montreux. Das Eröffnungskonzert zeichnen die Kollegen von Arte auf und zeigen es am Montag, den 6. Juli auf Arte TV und auf YouTube. Und übrigens in einer halben Stunde, da stellen wir Ihnen das neue Album der NDR Big Band vor.

Das war das Stefan-Holstein-Trio mit einer feinen Bearbeitung des Walzers Opus 12 Nummer 2 aus den lyrischen Stücken von Edvard Grieg. NDR Kultur, 14.28 Uhr ist es im Moment. Sie hören jetzt bei uns gute 10 Minuten Mozart. Hier ist das Rondo aus seinem Konzert für Flöte und Harfe in C-Dur. Solisten sind Mara Galassi und Susanne Kaiser. Es spielt das Freiburger Barockorchester.

0: Mara Galassi, Harfe, Susanne Kaiser, Flöte, dazu das Freiburger Barockorchester unter Gottfried von der Goltz und das Rondo aus dem Konzert für Flöte und Harfe in C-Dur von Wolfgang Amadeus Mozart hier auf NDR Kultur. 20 Jahre sind eine lange Zeit, da haben sich schon so einige Karrieren entwickelt und sind auch wieder erloschen. Ja, über so einen langen Zeitraum kontinuierlich zusammenzuarbeiten ist eine Besonderheit. Die NDR Big Band und der Musica Popular Brasileira Star João Bosco tun das. 16 Jahre nach der ersten CD Senhoras do Amazonas erscheint heute eine gemeinsame neue CD. Was da dran und drin ist und was drumrum, das verrät uns Henry Altmann.
1: Kaum war 2010 die Aufnahme von Senhoras do Amazonas im Kasten, da hatte João Bosco eine neue Idee. Eine Produktion über brasilianische Rhythmen und deren Interaktion mit dem US-Jazz.
2: Als das Album fertig war, ging ich mit der Big Band in eine Kneipe, um Bier zu trinken und zu plaudern. Also habe ich mit Stefan Gerdes über diese Idee gesprochen und er sagte dann, eines Tages machen wir dieses Projekt.
1: Eines Tages war jetzt, 16 Jahre später. Aber die Geduld hat sich gelohnt.
2: Es gibt einen Prozess, den es bei anderen Orchestern, mit denen ich spiele, nicht gibt. Dort spiele ich einmal und plötzlich gibt es keine weiteren Treffen mehr. Bei der NDR Big Band ist das nicht so. Es gibt wiederholte Treffen und diese Wiederholung führt zur Reifung unserer Beziehung. Und die Musik profitiert davon. Sie wächst dadurch.
1: Bosco wollte aber auch den Consao, das Sangliche, feiern, mit Referenzen an Miles Davis, John Coltrane und die großen Bossa Nova-Komponisten João Gilberto und Tom Jobim. Schmissige Zuckerhut-Samba findet man in Horda also kaum. Der rhythmische Reichtum des Landes ist ohnehin enorm. In der MPB, der Musica Popular Brasileira, bewegt man sich zusätzlich mit vielen Einflüssen von außen durch diesen Groove-Dschungel, sogar Machinhas, kleine Marsche deutschen Ursprungs, geistern darin herum.
2: Brasilien ist ein sehr gemischtes Land. Wir können nicht genau definieren, wer wir sind. Wir sind vieles. Unser Rhythmus ist sehr reichhaltig und vielfältig. Wenn wir also spielen, können wir all unsere Variationen herausholen oder einbringen, manchmal innerhalb von 8 Takten.
1: So Rafael Rocha, der Arrangeur des Albums. Für den Abendländer ist es aussichtslos, diesen Urwald analytisch zu durchdringen. Das geht nur mit Vertrauen ins Tun. Das freilich muss wachsen, so wie zwischen Bosco und Big Band in den letzten 20 Jahren. Rocha:
2: Wir können ganz natürlich erkennen, wie wir diesen Rhythmus spielen müssen, weil wir in dieser Kultur verwurzelt sind. Das ist schwierig, ständig zu erklären. Also müssen wir es einfach spielen und spielen und immer wieder spielen.
1: Horda ist eine Tour durch ein Dickicht aus Brasi-Beats und US-Jazz, aber auch eine vertonte Gruppendynamik. Rafael Rocha sieht dabei Vorteile auf beiden Seiten.
2: Der Brasilianer ist flexibler. Im Allgemeinen seid ihr in Deutschland sehr präzise und sehr praktisch. Ich glaube, der Brasilianer braucht ein bisschen davon. Aber ich hoffe auch, dass wir auch ein bisschen von unserer Flexibilität einbringen können.
1: Nicht zuletzt ist Horda auch ein Drei-Generationen-Projekt. Der junge Arrangeur Rafael Rocha, der eine Generation ältere Wunderdrummer Kiko Freitas, der als achtarmige Rhythmus-Hydra Band und Bosco durch den Dschungel führt, und schließlich einer der Überväter der MPB, 80 wird João Bosco dieser Tage. Und will in einem Alter, in dem andere ihr musikalisches Erbe verwalten, dessen Wurzeln neu gestalten.
2: Man geht dem Leben entgegen. Es ist der Wunsch. In diesem Lied, das wir gerade aufgenommen haben, Agua Mayagua, sage ich am Ende, bring mir einen neuen Wunsch und schau, ob du mich damit auf die Beine bringst.
0: Henry Henry Altmann über Horda, die neue CD von João Bosco und der NDR Big Band, die heute beim Label Enya erscheint. 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Und jetzt hören Sie aus diesem Album den Titel Samba Soñado.

João Bosco und die NDR Big Band mit dem Stück Samba Soñador, selbstverständlich auch aus der Feder von João Bosco. Und jetzt ein Genre, das viele gern als Neoklassik bezeichnen. Die Italienerin Olivia Belli ist Pianistin und Komponistin und hat eine Ithaca-Suite komponiert, eine Hommage an die griechische Mythologie. Den zweiten Satz daraus spielt sie jetzt zusammen mit der Geigerin Eldbjörg Hemsing. Er ist überschrieben mit Telemach. Damit ist der Sohn von Odysseus gemeint.

Die Geigerin Eldbjørg Hemsing und die Pianistin und Komponistin Olivia Belli haben wir hier gehört mit dem zweiten Satz aus der Ithaca-Suite von Olivia Belli. Und jetzt Filmmusik bei uns von Niki Reiser auf NDR Kultur, die Suite Der Junge muss raus an die frische Luft.

Eines Lied aus dem Soundtrack Der Junge muss raus an die frische Luft. Der Film beruht auf der Biografie von Harpe Kerkeling. Das war Musik von Niki Reiser.

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1: Um 15 Uhr mit Tarek Yusbaşı. Julian Nagelsmann ist als Trainer der Fußballnationalmannschaft zurückgetreten. Der 38-Jährige zog damit die Konsequenz aus dem frühen Aus bei der Weltmeisterschaft. Aus dem ARD-WM-Team Anne van Eickels.
2: Es gab gestern ein vertrauliches Gespräch zwischen Julian Nagelsmann und der DFB-Spitze und da hat Nagelsmann seinen Rücktritt angeboten. Sein oberstes Ziel sei immer der Erfolg der Mannschaft gewesen und die habe nach so einer herben Enttäuschung die Chance auf einen unbelasteten Neuanfang verdient. Das teilte Nagelsmann in einem schriftlichen Statement des DFB mit und wer neuer Bundestrainer werden soll, das ist jetzt auch schon klar. Da hat sich die DFB-Spitze auf Jürgen Klopp festgelegt und das ganz offen ebenfalls in der Mitteilung kommuniziert. Die Verbandsführung suche nunmehr das Gespräch, heißt es da, und Klopp habe bereits seine grundsätzliche Bereitschaft zur Übernahme des Postens signalisiert. Aktuell ist Jürgen Klopp noch bei Red Bull beschäftigt. Als Trainer hat er bis zum Sommer 2024 beim FC Liverpool gearbeitet.
1: Die Koalition will die telefonische Krankschreibung abschaffen und eine Attestpflicht ab dem ersten Tag einführen. Wie genau die neue Regelung ausgestaltet werden soll, ist noch unklar. SPD-Chef Klingbeil hatte für eine vernünftige Umsetzung der Vorgaben aus dem Koalitionsausschuss plädiert. Zum Teil gibt es offenbar auch Unmut in der SPD über die neue Regelung. Aus Berlin Isabel Karas.
3: Was wir gehört haben, ist, dass der Kompromiss vor allem zustande gekommen ist, weil, so hat sich Tim Klüssendorf, der SPD-Generalsekretär, heute im ZDF geäußert, dass für die SPD das kleinere Übel letztendlich war. Die Union habe wohl zunächst einen Karenztag gefordert, also einen unbezahlten Krankheitstag. Und den Vorschlag lehnt die SPD natürlich ab. Das ist dementsprechend der Kompromiss, den die Partei da eingegangen zu sein scheint. Und das wird ja auch an den Reaktionen deutlich, dass man eben nicht nur glücklich damit ist.
1: Das linksgerichtete Aktionsbündnis Widersetzen will morgen sämtliche Zufahrtswege zum AfD-Bundesparteitag in Erfurt blockieren. Laut Mitteilung sollen die Anfahrtswege zur Messe schon in den frühen Morgenstunden besetzt werden. Die konkreten Orte hingen auch vom Vorgehen der Polizei und möglichen Ausweichrouten ab. Ziel ist es nach Angaben einer Sprecherin, den Parteitag so wörtlich zum Desaster zu machen. Etwa 600 Delegierte der AfD kommen zu einem zweitägigen Bundesparteitag zusammen. Die Thüringer Polizei hat schon heute einen Großeinsatz gestartet. An bundesweiten Protesten gegen den Sparkurs bei Mercedes-Benz haben sich auch Beschäftigte am Standort Bremen beteiligt. Nach Angaben der Polizei versammelten sich etwa 4000 Mitarbeiter und Mitarbeiterinnen vor den Werkstoren. Laut IG Metall stand das Bremer Werk zeitweise still. Die Gewerkschaft kritisiert, dass sich der Sparkurs einseitig gegen die Belegschaft richtet. Vom Betriebsrat heißt es, besonders die Kollegen in Bremen verstünden die Pläne nicht, da das Werk ausgelastet sei. Die Konzernspitze hatte vergangene Woche angekündigt, dass die Kosten massiv gesenkt werden müssten, damit Mercedes-Benz wettbewerbsfähig bleibe. Wieder hat es bei russischen Angriffen in der Ukraine Tote gegeben. Nach Angaben der örtlichen Militärverwaltung kamen im Nordosten des Landes mindestens 4 Menschen ums Leben. Ukrainische Gegenangriffe gab es in 2 russischen Grenzregionen und im von Russland besetzten Teil der Ukraine. In der südukrainischen Region Saporischschja seien 5 Menschen getötet worden, erklärte der von Moskau eingesetzte örtliche Gouverneur. Attackiert wurde unter anderem auch die russische Stadt Bjelgorod. Nach der Bombenexplosion in Monaco fahndet die internationale Polizeiorganisation Interpol nach einer 39-jährigen Ukrainerin. Bei der Detonation vor einem Wohnhaus waren Medienberichten zufolge Anfang der Woche der Bauunternehmer Vadim Jermolajew und 2 Mitglieder seiner Familie verletzt worden. Aus Paris Caroline Düller.
4: Laut dem Fahndungsausschreiben spricht die Frau Deutsch. Ihr letzter bekannter Wohnsitz befand sich nach Angaben der monegassischen Staatsanwaltschaft in Deutschland. Die Tatverdächtige sei in einem Mietwagen geflüchtet und habe neben Frankreich und Italien weitere europäische Länder durchquert, so der zuständige Staatsanwalt von Monaco. Bei den Verletzten handelt es sich nach übereinstimmenden Medienberichten um den ukrainischstämmigen Oligarchen Vadim Jermolajew sowie 2 Mitglieder seiner Familie. Jermolajew ist wegen seiner Geschäftsaktivitäten auf der von Russland besetzten Krim mit Sanktionen der ukrainischen Regierung belegt.
1: Das waren die Nachrichten. Das Wetter in Norddeutschland: Sonne, Wolken und gebietsweise Schauer, Höchstwerte 18 bis 23 Grad und stürmisch, nachts weitgehend trocken bei Tiefstwerten von 16 bis 9 Grad, Morgen gebietsweise Schauer, im südwestlichen Niedersachsen freundlicher bei Höchstwerten von 19 bis 25 Grad, teilweise stürmisch und am Sonntag unbeständig und windig, dann bei 19 bis 24 Grad. Es ist 15.05 Uhr.
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5: Morgen feiern die USA ihren 250. Geburtstag, genauer gesagt 250 Jahre Unabhängigkeitserklärung. Und aus diesem Anlass wird in New York ein Bier gebraut, das auf einem Rezept von George Washington beruht. Der spielte im Unabhängigkeitskrieg ja eine große Rolle, wurde später der erste Präsident der USA. Liberty Lager, so heißt das Gebräu. Die Geschichte dazu gibt's um 20 vor 4.

Der Danza Española Nummer 1 aus der Oper La Vida Breve von Manuel de Falla, hier gespielt von Gabriela Montero in ihrer eigenen Bearbeitung. In nur 3 Wochen komponierte der 25-jährige Gioacchino Rossini seine Oper La Cenerentola in einer Art Schaffensrausch. Hat er da das Aschenputtelmärchen vertont, und in der Ouvertüre macht er richtig Lust auf das, was kommt.

0: Und dann geht auf der Bühne der rote Vorhang auf. Das war die Ouvertüre der Oper La Cenerentola von Gioachino Rossini mit dem London Symphony Orchestra. Claudio Abbado hat dirigiert.
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0: In den Tagen rund um den 1. Juli wird weltweit auf antimuslimischen Rassismus hingewiesen, denn am 1. Juli 2009 wurde im Landgericht Dresden die schwangere Muslima Marwa El-Sherbini aus islamfeindlichen Gründen getötet. Seitdem machen sich Menschen an Aktionstagen für eine solidarische, demokratische und multireligiöse Gesellschaft stark. Zwei Personen und eine Organisation haben für ihr Engagement in dieser Woche den Marwa El-Sherbini Preis in Krefeld erhalten. Ulrike Hummel war bei der Preisverleihung dabei.
2: Mittwochabend bei der Preisverleihung des Marwa El-Sherbini-Preises in Krefeld. Die Halle ist voll. Zahlreiche Gäste aus Politik und Gesellschaft gratulieren den gerade geehrten Preisträgern. Menschen, die sich im Kampf gegen antimuslimischen Rassismus engagieren. Mit dabei der Osnabrücker Islamwissenschaftler und Professor für soziale Arbeit Michael Kiefer.
3: Kampf gegen Rassismus ist nicht nur der Kampf gegen Haltungen, gegen Menschen, die bestimmte Dinge sagen, sondern die andere Seite, und die ist fast noch wichtiger meines Erachtens, ist, dass wir deutlich machen, wir sind für Humanität, für eine gerechte Gesellschaft.
2: Michael Kiefer beschäftigt sich seit vielen Jahren damit, wie Gesellschaft mit muslimischen Lebensrealitäten umgeht und entlarvt sie schonungslos, wie auch wissenschaftlich fundiert. An der Universität Osnabrück verbindet er die Theorie und Praxis sozialer Arbeit mit Blick auf Migration und Rassismus. Vor allem aber liefert er wichtige Grundlagen für eine Radikalisierungsprävention und den Umgang mit Diskriminierung in der Gesellschaft. Sein Einsatz gilt dem Kampf gegen jede Form von Menschenfeindlichkeit und für eine inklusive Einwanderungsgesellschaft. Gedenktage wie diese seien dafür unverzichtbar.
3: Das ist ein ungemein wichtiger Preis, denn er leistet zunächst einmal, dass diese schreckliche Mordtat aus dem Jahr 2009, der Marwa, nicht in Vergessenheit gerät. Und das Zweite ist, dass dieses Ereignis darauf aufmerksam macht, dass der antimuslimische Rassismus eine Thematik ist, die leider in Deutschland als wachsend angesehen werden muss.
2: Dem schließt sich auch der junge Regisseur und Produzent Shardash Yüksel an, der ebenfalls geehrt wurde. Mit Filmen wie Gleis 11 beleuchtet er eindringlich die Lebensgeschichten der sogenannten Gastarbeitergeneration und schafft Verständnis für ihre Situation, ihre Schwierigkeiten und Herausforderungen. Yüksel engagiert sich zudem ehrenamtlich für eine Gesellschaft ohne Rassismus. Im Verein Teller ohne Rand, den er mit aufgebaut hat und leitet, macht er Bildungs- und Empowerment-Projekte, die Jugendliche dazu befähigen, mit Themen wie Rassismus und Identität selbst an die Öffentlichkeit zu gehen.
4: Ich finde, dass Filme ein sehr niederschwelliges Medium sind, um ganz viele Menschen zu erreichen, egal ob jüngere, ältere Zielgruppen, auch komplexe Themen emotional greifbar zu machen. Wir leben gerade einfach in politisch sehr aufgeheizten Zeiten und damit meine ich nicht nur den politisch rechten Rand, sondern Rassismus und Diskriminierung ist längst in der Mitte der Gesellschaft angekommen und salonfähig geworden. Und wenn wir nicht jetzt dem entgegenwirken, wann dann?
2: Dafür, dass Rassismus und Diskriminierung nicht in Vergessenheit geraten, engagiert sich die deutsch-bosnische Initiative Amanet. Ihr jahrelanger Einsatz für das Gedenken und gegen das Vergessen von Völkermorden, insbesondere der in Srebrenica im heutigen Bosnien und Herzegowina, ist das Kriterium für die diesjährige Preisverleihung. Stellvertretend für die Gruppe nimmt Amir Aletic den Preis entgegen.
5: Als meine Eltern mich nach Deutschland geholt haben, kurz bevor der Krieg angefangen hat, wurden die ganzen Familienmitgliedern, also die Brüder, meine Mutter, Geschwister, meine Cousins, wurden in Konzentrationslager abgeholt. Die Frauen wurden in Frauenlager gepackt und ja, über 40 Familienmitglieder mutterlicherseits haben quasi den Tod gefunden, weil sie ermordet worden sind und aus dem Grund, weil sie Muslime gewesen sind.
0: Das war ein Beitrag von Ulrike Hummel. 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

Das NDR Elbphilharmonieorchester unter Thomas Hengelbrock mit dem vierten Satz der siebten Sinfonie in A-Dur von Ludwig van Beethoven, 15.28 Uhr. Und jetzt geht es auf NDR Kultur in den portugiesischen Hofpalast in Lissabon. Dort spielt nämlich der erste Akt der Oper La Perle du Brésil von Félicien César David, die 1851 Uraufführung gefeiert hat und in deren Mittelpunkt eine brasilianische Prinzessin steht. Aus heutiger Sicht eine etwas abstruse Geschichte, aber die Musik ist schön. Die Ouvertüre spielen die Brüsseler Philharmoniker.

0: Die Brüsseler Philharmoniker unter Hervé Niquet mit der Ouvertüre der Oper La Perle du Brésil von Félicien César David auf NDR Kultur. Morgen feiern die USA ihren 250. Geburtstag, genauer gesagt 250 Jahre Unabhängigkeitserklärung. Um die Anfänge der Vereinigten Staaten auch schmecken zu können, haben sich die berühmte New Yorker Stadtbibliothek und eine Brauerei in Brooklyn etwas Besonderes einfallen lassen. Ein Bierbraurezept von George Washington für seine Soldaten, das im Archiv der Stadtbibliothek aufbewahrt wird, wird nun rechtzeitig zur 250-Jahr-Feier nachgebraut. Braut unter dem Namen Liberty Lager, also Freiheitsbier, stößt es auf große Nachfrage. Unser New York-Korrespondent Martin Ganselmeier hat es auch probiert.
1: Im Brauhaus der Talea Brewery in Brooklyn blubbert und dampft es. Überall riecht es leicht süßlich nach Bierwürze, Hopfen und Malz. Doch mit der modernen Braukunst hat das einfache Bierrezept von George Washington nur wenig gemein. Dass der Oberbefehlshaber der US-Truppen und spätere erste Präsident überhaupt eine Anleitung zum Bierbrauen aufschrieb, hatte sehr praktische Gründe. Das Wasser war im 18. Jahrhundert oft mit Bakterien verseucht, was zu Magen- und Darmkrankheiten bei den Soldaten führte, sagt Tara Hankinson, die Chefin der Brauerei.
2: When you're using water in a river, for example, or a pond.
3: Das Wasser aus Flüssen oder Seen war einfach nicht sauber. Dagegen tötet das Gären und Fermentieren beim Bierbrauen die Bakterien. Es war also gesünder, Bier zu trinken als Wasser.
2: The beer more attractive to drink than water.
1: Zu viel Alkohol durfte die Truppe natürlich auch nicht trinken, weshalb man George Washingtons Bier heute als Dünnbier bezeichnen würde, mit einem Alkoholanteil von nur 2-3%. Handschriftlich notierte Washington, man koche Kleie und Hopfen 3 Stunden lang, schütte dann 30 Gallonen von dem heißen Sud in ein kühles Gefäß. Während der Sud noch heiß ist, 3 Gallonen Melasse aus Zuckerrohr hinzufügen. Und wenn es nur noch lauwarm ist, etwas Hefe dazu. Dann das Gefäß abdecken, gären lassen und kühl aufbewahren. Da Washingtons Truppe im Kampf gegen die Briten ständig unterwegs war, durfte er bei den Zutaten nicht wählerisch sein, betont Tara Hankinson.
2: At that time to make beer, you need a
3: sugar. Zum Bierbrauen brauchte man damals einen Zucker, der durch Hefe gärt und zu Alkohol wird. Am leichtesten bekam man Melasse aus Zuckerrohr. Also kein Getreide wurde verwendet, sondern nur Melasse, Wasser, Hefe und etwas Hopfen.
1: Tara Hankinson und ihre Braumeister haben Washingtons Rezept möglichst getreu nachgebraut. Das Resultat sieht ziemlich trübe, wie dunkler Sirup aus und schmeckt ein bisschen wie Lakritze.
2: So, I get a lot of notes of Gingerbread.
3: Die Geschmacksnote erinnert mich wegen der Melasse an Lebkuchen. Aber es ist nicht zu süß, weil die Hefe den Zucker umgewandelt hat. Eher schmeckt es wie Karamell mit Gewürzen.
2: So you're just left with a little bit of bitterness and some caramel notes from the molasses, a lot of spice.
1: Auf jeden Fall gut vorstellbar, dass sich Washingtons Truppen mit diesem Dünnbier für die Kämpfe mit den Briten gestärkt haben. Doch die heutigen Nachfahren der damaligen Freiheitskämpfer würden für Washingtons Dünnbier vermutlich nur einmal aus Neugier Geld bezahlen, weshalb die Talea Brauerei in Brooklyn auch eine moderne Variante von Washingtons Dünnbier gebraut hat. Sie kommt dem heutigen Biergeschmack entgegen.
2: So I'll go ahead and open this can.
1: Auf der Bierdose in den amerikanischen Nationalfarben Rot, Weiß und Blau steht Liberty Lager, Freiheitsbier.
2: For Liberty Lager, we created an amber lager.
3: Es ist ein untergäriges Lagerbier. Der Elfenbeinton ist ähnlich wie die Farbe von Washingtons Bier. Aber durch unsere Zentrifugen ist es klarer geworden. Es schmeckt frisch und spritzig. Nicht nur süß, auch etwas bitter. Passt großartig zum Essen.
2: Very refreshing, great with food.
1: Und weil es so nah dran an Washingtons Rezept ist und doch wie ein heutiges Bier schmeckt, stößt Liberty Lager weit über New York hinaus auf große Nachfrage.
0: Aus New York war das Martin Ganselmeier und der 250. Geburtstag der USA. 250 Jahre Unabhängigkeitserklärung wird auch gleich Thema bei uns im Journal sein.

Der Klarinettist Jura Feitmann mit dem Titel Let's Be Happy. Und davor, das war Barockmusik von Antonio Vivaldi. Sein Cellokonzert in C-Dur spielten Christoph Coin und Il Giardino Armonico unter Giovanni Antonini. 4:04 ist es. Bis zu den Nachrichten um 16 Uhr hören Sie jetzt noch das London Symphony Orchestra mit dem Titel Nostalgia von Joe Hisaishi, ein Filmkomponist und Pianist. Wir hören ihn hier auch am Klavier und wir hören uns vielleicht ja wieder zum Journal.

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1: Um 16 Uhr mit Tarek Yusbaschi. Julian Nagelsmann ist als Trainer der Fußballnationalmannschaft zurückgetreten. Der 38-Jährige zog damit die Konsequenz aus dem frühen Aus bei der Weltmeisterschaft. Aus dem ARD-WM-Team Anne van Eickels.
2: Es gab gestern ein vertrauliches Gespräch zwischen Julian Nagelsmann und der DFB-Spitze und da hat Nagelsmann seinen Rücktritt angeboten. Sein oberstes Ziel sei immer der Erfolg der Mannschaft gewesen und die habe nach so einer herben Enttäuschung die Chance auf einen unbelasteten Neuanfang verdient. Das teilte Nagelsmann in einem schriftlichen Statement des DFB mit und wer neuer Bundestrainer werden soll, das ist jetzt auch schon klar. Da hat sich die DFB-Spitze auf Jürgen Klopp festgelegt und das ganz offen ebenfalls in der Mitteilung kommuniziert. Die Verbandsführung suche nunmehr das Gespräch, heißt es da, und Klopp habe bereits seine grundsätzliche Bereitschaft zur Übernahme des Postens signalisiert. Aktuell ist Jürgen Klopp noch bei Red Bull beschäftigt. Als Trainer hat er bis zum Sommer 2024 beim FC Liverpool gearbeitet.
1: Die Ankündigung der Regierung, die telefonische Krankschreibung abzuschaffen und eine Attestpflicht vom ersten Tag an einzuführen, hat Kritik unter anderem bei Hausärzten und Gewerkschaften ausgelöst. Führende Politiker von Union und SPD sprechen sich jetzt dafür aus, die Regelungen pragmatisch umzusetzen. Aus Berlin, Jim Bob Nikschas.
3: Grundsätzlich verteidigen Union und SPD ihre Pläne zu verschärften Regeln bei der Krankschreibung. Kanzleramtschef Thorsten Frey von der CDU sagt bei RTL und NTV, wenn jemand krank ist, muss das auch bescheinigt werden. Aus seiner Sicht sind die Hausärzte früher auch sehr gut mit der Situation zurechtgekommen. SPD-Generalsekretär Tim Klüssendorf gibt im Morgenmagazin von ARD und ZDF zu, dass die Pläne auch in seiner Partei nicht jedem gefallen. Klüssendorf verteidigt aber den Kompromiss mit CDU und CSU, die sonst einen unbezahlten Krankheitstag hätten einführen wollen.
1: Die NATO-Staaten stellen der Ukraine offenbar weitere Militärhilfen bereit. Nach übereinstimmenden Berichten soll das Land innerhalb von 2 Jahren insgesamt 140 Milliarden Euro für militärische Ausrüstung und Ausbildung erhalten. Dabei werde ein geplantes Hilfspaket der EU mit eingerechnet, sodass unter dem Strich 80 Milliarden Euro zusätzlich für die Ukraine blieben. Deutschland wird den Informationen zufolge wahrscheinlich den größten Anteil übernehmen. Offiziell soll die Zusage beim NATO Gipfel kommende Woche in Ankara gemacht werden. An den bundesweiten Protesten gegen den Sparkurs bei Mercedes-Benz haben sich auch Beschäftigte am Standort Bremen beteiligt. Nach Angaben der Polizei versammelten sich etwa 4000 Mitarbeiter und Mitarbeiterinnen vor den Werkstoren. Laut IG Metall stand das Bremer Werk zeitweise still. Die Gewerkschaft kritisiert, dass sich der Sparkurs einseitig gegen die Belegschaft richtet. Vom Betriebsrat heißt es, besonders die Kollegen in Bremen verstünden die Pläne nicht, da das Werk ausgelastet sei. Die Konzernspitze hatte vergangene Woche angekündigt, dass die Kosten massiv gesenkt werden müssten, damit Mercedes-Benz wettbewerbsfähig bleibe. Nach der Bombenexplosion in Monaco fahndet die internationale Polizeiorganisation Interpol nach einer 39-jährigen Ukrainerin. Bei der Detonation vor einem Wohnhaus waren Medienberichten zufolge Anfang der Woche der Bauunternehmer Vadim Jermolajew und 2 Mitglieder seiner Familie verletzt worden. Aus Paris Caroline Düller.
4: Laut dem Fahndungsausschreiben spricht die Frau Deutsch. Ihr letzter bekannter Wohnsitz befand sich nach Angaben der monegassischen Staatsanwaltschaft in Deutschland. Die Tatverdächtige sei in einem Mietwagen geflüchtet und habe neben Frankreich und Italien weitere europäische Länder durchquert, so der zuständige Staatsanwalt von Monaco. Bei den Verletzten handelt es sich nach übereinstimmenden Medienberichten um den ukrainischstämmigen Oligarchen Vadim Jermolajew sowie 2 Mitglieder seiner Familie. Jermolajew ist wegen seiner Geschäftsaktivitäten auf der von Russland besetzten Krim mit Sanktionen der ukrainischen Regierung belegt.
1: Das linksgerichtete Aktionsbündnis Widersetzen will morgen sämtliche Zufahrtswege zum AfD-Bundesparteitag in Erfurt blockieren. Laut Mitteilung sollen die Anfahrtswege zur Messe schon in den frühen Morgenstunden besetzt werden. Die konkreten Orte hingen auch vom Vorgehen der Polizei und möglichen Ausweichrouten ab. Ziel ist es, nach Angaben einer Sprecherin, den Parteitag so wörtlich zum Desaster zu machen. Etwa 600 Delegierte der AfD kommen zu einem 2-tägigen Bundesparteitag zusammen. Die Thüringer Polizei hat schon heute einen Großeinsatz gestartet. Das waren die Nachrichten. Das Wetter in Norddeutschland. Sonne, Wolken und gebietsweise Schauer, Höchstwerte 18 bis 23 Grad und stürmisch. Nachts weitgehend trocken bei Tiefstwerten von 16 bis 9 Grad. Morgen gebietsweise Schauer, im südwestlichen Niedersachsen freundlicher, bei Höchstwerten von 19 bis 25 Grad. Teilweise ist es stürmisch. Es ist 16.05 Uhr.
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5: Die kommunalen Theater in Niedersachsen dürfen sich über mehr Geld vom Kultusministerium freuen. Warum? Darüber berichten wir gleich in 10 Minuten hier im Journal. Außerdem blicken wir auf die Feierlichkeiten zum 250. Jahrestag der Unterzeichnung der Unabhängigkeitserklärung der Vereinigten Staaten von Amerika. Was eint die USA im Augenblick und wer fühlt sich eigentlich den USA und ihren Werten zugehörig? Auf diese Fragen versuchen wir Antworten zu finden. Schönen Nachmittag, herzlich willkommen.

Asia Fateva am Saxophon, dazu die Lautenkompanie unter Wolfgang Katschner mit dem Abba-Titel Gimme, Gimme, Gimme, A Man After Midnight. Alle Tänze, die Franz Schubert komponiert hat, hat der Pianist Rudolf Buchbinder auf einem Doppelalbum aufgenommen. Musik, die ihn schon seit seiner Kindheit begleitet. Uns hat diese Aufnahme so gefallen, dass wir sie zu unserem Album der Woche gemacht haben auf NDR Kultur. Meist ganz kurze Stücke sind das, so auch dieser Walzer in H-Moll aus den 12 Walzern Deutschverzeichnis 145.

0: Misha Majski am Cello mit einer Tarantella aus der Suite für Cello und Orchester von Camille Saint-Saëns. Begleitet hat das Orpheus Chamber Orchestra. Einen kleinen Geldsegen hat das Land Niedersachsen gestern verkündet. Zusätzliche 9 Millionen Euro sollen im kommenden Haushalt als Kulturpaket verankert werden. 2028 soll diese Summe dann sogar noch einmal steigen. Zugutekommen soll das zusätzliche Geld unterschiedlichen Kultureinrichtungen und Initiativen. Besonders freuen dürfen sich die kommunalen Theater, die schon lange für dieses zusätzliche Geld gekämpft haben. Joschka Brings hat ein paar Reaktionen in der niedersächsischen Kulturlandschaft gesammelt.
1: Im Frühjahr noch hatten die niedersächsischen Theater ihren Frust auf die Straße getragen. Mit Demos und Aktionen forderten sie das Land auf, gestiegene Kosten mitzufinanzieren. Das Land hatte sich seit 2019 nicht mehr an den Tarifsteigerungen an den Theatern beteiligt. Das ändert sich nun, erklärt Kulturminister Falko Mors im Gespräch mit NDR Kultur.
2: Das Geld kommt aus dem regulären Landeshaushalt, weil wir eben gesagt haben, diese Aktivitäten in der Fläche für die Gesellschaft, für die Demokratie, die brauchen diese Perspektive und diese Sicherheit. Und deswegen war es möglich, diesen Schritt so auch in schwierigen Zeiten im Haushalt abzubilden.
1: Matthias Köhn, Geschäftsführer am Theater Osnabrück, freut sich über das zusätzliche Geld.
3: Ich habe den Eindruck, dass das an den meisten Standorten reichen wird, wenn die Kommunen ihren Verpflichtungen auch nachkommen. In der Regel koppelt das Land auch an seine Erhöhung genau diese Zusage der Kommunen. Und damit hätten wir auf jeden Fall für 27 und 28 Sicherheit.
1: Neben den Theatern solle auch die kulturelle Vielfalt in der Fläche gestärkt werden, so das Ministerium. Das soll durch gezielte, verstetigte Förderung passieren. Auf der Liste stehen zum Beispiel das Schlossmuseum Jever, die Stiftung Welterbe im Harz und die Plattdeutschförderung. Minister Falko Mors.
2: Vieles aus dem Kulturpaket sind Verstetigungen aus der sogenannten politischen Liste. Das heißt, Gelder, die in der Vergangenheit immer nur für ein Jahr zur Verfügung standen. Das ist aber eben keine Planungssicherheit. Und deswegen war es uns wichtig, hier diese Verankerung, diese Verstetigung im Haushalt so abzubilden.
1: Im Emsland freut sich Nils Hanraths vom Theaterpädagogischen Zentrum Lingen über das Kulturpaket.
4: Wir gehen hier in die ländlichen Räume. Wir arbeiten mit Kindern, Jugendlichen und Erwachsenen. Wir haben rund 500 regelmäßig Teilnehmende in unseren Angeboten in den Bereichen Zirkus, Tanz, Spiel und Theater.
1: Das Theaterpädagogische Zentrum soll künftig 230.000 Euro zusätzlich bekommen. Eine Konsolidierung bei allenthalben gestiegenen Kosten, sagt Leiter Hanraths. Das Kulturpaket gilt für den Haushalt bis 2028. Danach soll es aber weitergehen. Klaus Becker, Geschäftsführer am Schlosstheater Celle, ist zuversichtlich.
5: Also zunächst einmal ist, glaube ich, auch sehr viel Vertrauen gewonnen worden. Dadurch, dass wir jetzt für 2 Jahre eine Planungssicherheit haben, das gab es ja seit 2019 nicht mehr, können wir jetzt auch mehr darauf vertrauen, dass in den Folgejahren dann dieses Versprechen auch eingehalten wird. Das ist erstmal für uns ein großer Moment der Erleichterung und auch der Hoffnung für die Zukunft.
1: Die Göttinger Oberbürgermeisterin Petra Breustedt hatte die Verhandlungen der kommunalen Theater und Orchester geführt. Sie glaubt, dass die Finanzierung durch ein gerade geplantes Tariftreuegesetz längerfristig gesichert wird.
6: Das Land berät ja gerade ein Tariftreuegesetz, also die Vorgabe, dass wenn man Fördermittel vom Land erhält, dass man sich immer an Tarifverträge halten muss. Und wenn man so eine Vorgabe macht, dann muss man sich ja selber, wenn man Förderungen vergibt, für Theater zum Beispiel, auch daran halten. Deshalb bin ich hoffnungsfroh, dass wir auch in der Zukunft wieder Tarifsteigerungen finanziert bekommen.
1: Denn ein breites Kulturangebot sei etwas, was Städte wie Göttingen lebens- und liebenswert mache.
6: Das ist für mich eine Selbstverständlichkeit. Wer professionelle Theaterarbeit erwartet, der muss halt auch dafür sorgen, dass das Personal und nicht nur die SchauspielerInnen, sondern alle, die in einem Theater arbeiten, von ihrer Arbeit leben können und dass sie tarifliches Entgelt bekommen. Wir als kommunale Träger leisten diesen Beitrag schon über viele, viele Jahre. Wir finanzieren anteilig unseren Anteil mit und das ist natürlich auch dauerhaft der Wunsch an das Land.
1: Auch Matthias Köhn vom Theater Osnabrück schaut hoffnungsvoll in die Zukunft, auch nach den kommenden Landtagswahlen.
3: Ich hoffe aber, dass alle beteiligten Parteien, die dann die Regierung stellen werden, auch aus dieser jetzigen Phase gelernt haben und das, was sie dann im Koalitionsvertrag verabreden, auch gleich umsetzen und nicht erst am Ende der Legislaturperiode.
0: Joschka Brings berichtete hier für NDR Kultur.

Eine Szene aus dem zweiten Akt des Balletts Schwanensee von Peter Tschaikowski mit dem London Symphony Orchestra. Die Leitung hatte Michael Tilson Thomas. In den USA beginnen am heutigen Freitag die Feierlichkeiten zum 250. Jahrestag der Unterzeichnung der Unabhängigkeitserklärung des Landes. Dabei müssen die Feiernden mit extremer Hitze fertig werden. Es gibt da wieder eine Hitzewelle in vielen Teilen der USA. In New York kommt es am Times Square zu einem Novum. Anlässlich des Feiertags wird um Mitternacht Ortszeit in der Nacht zum Sonnabend der Feiertag 4. Juli mit dem Herablassen einer Kugel eingeleitet, die normalerweise Silvester vorbehalten ist. Der Höhepunkt der Feierlichkeiten findet dann morgen am Sonnabend statt. In 5 Minuten werfen wir aus diesem Anlass einen Blick auf die 250-jährige Geschichte der USA.

0: Das war bekannte Musik von Sergei Prokofjew. Der erste Satz aus der Ballettsuite Nummer 2, Romeo und Julia mit dem Orchestre Philharmonique de Strasbourg. Sternenbanner, Bürgerrechte und ein Mann auf dem Mond. Die USA zelebrieren ihre nationalen Erfolge wie kaum ein anderes Land. Doch welchen Platz haben in dieser Identitätsgeschichte die Kapitel von Vertreibung, Sklaverei und Kriegsverbrechen? Welche Historie erzählen die Museen der Hauptstadt zum Vierteljahrtausendjubiläum? Und wie groß ist der angekündigte Einfluss aus dem Weißen Haus? Samuel Jakisch mit einem Blick in die Geschichte der USA.
1: Jedes Schulkind in Amerika kennt diese Geschichte. 13 Kolonien rebellieren geschlossen gegen den tyrannischen König von England. Mit Tapferkeit und Vaterlandsliebe vertreiben sie die überlegene britische Armee und bilden 1776 fortan eine Nation. Dass dieser Gründungsmythos der USA mindestens mal stark vereinfacht ist und die historische Realität sehr viel komplizierter, das lernt, wer sich zum 250. der USA ins Nationale Museum für amerikanische Geschichte nach Washington begibt.
2: Our job is to create a space for reflection and to tell the truth.
1: Die Wahrheit zu sagen sei die Aufgabe des Historikers, bekräftigt Theo Gonsalves. Er kuratiert die Ausstellung zu 250 Jahren Leben, Freiheit und Streben nach Glück. Woher kommen die USA? Wohin entwickelt sich ihr großes Versprechen? Zu dieser Geschichte gehören unbequeme Kapitel. Sie aus politischen Gründen auszublenden wäre falsch, so der Historiker.
2: So our job is not really to address a political concern.
1: US-Präsident Donald Trump hatte vor einem Jahr angekündigt, sämtliche Ausstellungskonzepte zum 250-Jährigen würden vom Weißen Haus geprüft, ob sie auch patriotisch und positiv genug seien. Wenn es eine solche Prüfung gegeben hat, so der Kurator heute, dann habe sie nichts verändert, weder am Gesamtkonzept noch an einer einzelnen Objektbeschriftung.
2: I have

0: sie endlich bedienen würde. Der Besucher soll sich fragen, hofft Museumssprecherin Laura Duff, was seine Rolle in der US-Geschichte von heute ist. Wie wird sein Handeln wohl betrachtet werden, rückblickend in 50 oder 250 Jahren?
1: Will we see you in this museum in 50 years, 100 years, 250 years?
0: Mit Machen, mit Feiern und mit Reden soll der Museumsbesucher, am besten mit seinen Mitbürgern, was bedeuten Freiheit, Demokratie, Gerechtigkeit heute und für wen? Die Antworten darauf fallen gerade sehr verschieden aus in den USA unter Donald Trump. Doch wer sich bei der großen Geburtstagsparty auf der National Mall in Washington nicht zufrieden gibt mit Hotdog, Rodeo, Autorennen und Feuerwerk, der kann diese Diskussion führen zum 250. Staatsjubiläum der USA.
2: Ein Beitrag von Samuel Jakisch und in 10 Minuten beleuchten wir den 250. Geburtstag der USA noch von einem weiteren Blickwinkel aus. Gibt es den amerikanischen Traum noch, fragen wir. Und konkret für wen?

0: Sunny von Bobby Hebb. An der Trompete war das Lucien Renaudin Vary. Leider habe ich hier keine Information, wer hier gesungen hat, aber das, ja, das bleibt jetzt mal hier im Äther. Amerika wird 250 Jahre alt, aber wer gehört eigentlich dazu? Was sagen die Menschen auf der Straße dazu? Gibt es noch so etwas wie den amerikanischen Traum für alle? Ist das Ganze eine Frage von Staatsbürgerschaft, von Werten oder einfach davon, hier zu sein? Anna Schneider auf der Suche nach dem, was Amerika bedeutet.
1: Seit mehr als 250 Jahren sind die Vereinigten Staaten ein Ziel für Menschen aus aller Welt, auf der Suche nach einem besseren Leben. Nach dem, was oft als American Dream bezeichnet wird. Heute leben hier Menschen aus mehr als 190 Herkunftsländern. Doch bedeutet diese Vielfalt automatisch auch Zugehörigkeit? Ich gehe dieser Frage im Bundesstaat Tennessee nach, im sogenannten Bible Belt, einer stark religiös geprägten Region. Meine Recherche beginnt bei den Besuchern einer evangelikalen Kirche, die sich selbst Patriot Church nennt.
2: Anybody who's willing to embrace the idea that is America,
3: jeder, der sich mit Amerika, der Verfassung sowie Meinungs- und Religionsfreiheit identifiziert, ist willkommen. Die Scharia passt nicht dazu, aber egal, ob du Jude bist oder Buddhist, komm gern.
2: If you're Buddhist, come on.
4: I believe that if you want to come to this country, it should be legally.
5: Wer in dieses Land will, sollte legal kommen. Illegal ist falsch. Sie haben so viele in unser Land gebracht. Wir sind in Gefahr. Die Endzeiten.
1: Die Kirche liegt in einer kleinen Gemeinde, die kaum divers ist, überwiegend weiß. Es gibt kaum afroamerikanische oder lateinamerikanische Bewohner. Meine nächste Station ist Nashville. Die Stadt wird bunter, offener. Wird Vielfalt hier eher akzeptiert? Ja, sagt Peyton.
6: Being gay, LGBT,
7: als Schwuler gab es viele Probleme während meiner Jugend. Aber andererseits hatte ich auch viele Chancen. Wurde von vielen tollen Menschen akzeptiert.
1: Doch nicht alle sehen das so.
8: Diese Einwanderer kommen einfach immer wieder hier rüber, schnappen sich alle unsere Frauen und lassen mir keine übrig.
1: Schildert mir Scott seine Ansicht in rauen Worten. Er verkauft Straßenzeitungen. Menschen wie ihn unterstützt Pastor Enoch Fass. Er betreibt eine Tafel für Bedürftige. Seine Gemeinde ist rein afroamerikanisch, doch er lehnt das als Kategorie ab.
9: I'm not African-American.
7: Ich bin nicht Afroamerikaner, ich bin Amerikaner.
9: I'm an American.
1: Und er sagt,
9: Blacks, Whites, Jews, Hispanics.
7: Amerika besteht aus Schwarzen, Weißen, Juden, Hispanics, Menschen aus dem Nahen Osten.
1: Doch gleichberechtigt dazugehören, das tun längst nicht alle, das zeigt mir die Afroamerikanerin Jessica Williams. Sie arbeitet in der Immobilienentwicklung. Bei einem Geschäftstreffen wird sie plötzlich aus einem Hotel verwiesen.
10: Ich wurde diskriminiert. Das ist widerlich und gibt einem das Gefühl, nicht willkommen zu sein.
1: Ihr wird unterstellt, Rechnungen nicht bezahlt und als Prostituierte gearbeitet zu haben. Zu Unrecht. Das Hotel entschuldigt sich später, aber der Geschäftspartner ist abgesprungen. Sie prozessiert deswegen immer noch gegen das Hotel. Wer entscheidet also, wer dazugehört? Das frage ich Yuri Kunzer. Er kam vor über 30 Jahren aus Peru in die USA und lebt heute in Nashville.
11: It is not about the origin.
7: Es geht um die Ideale, nicht um Herkunft.
1: Zugehörigkeit, meint er, entscheidet sich nicht an Herkunft oder Pass, sondern an gemeinsamen Werten. Doch genau daran mangelt es oft in einem zutiefst gespaltenen Land. Meine letzte Station ist das Designstudio von Manuel Cuevas. Der 93-Jährige ist eine Legende der Country- und Popkultur. Hat Kostüme für Elvis Presley entworfen, US-Präsidenten eingekleidet. Er kam in den 50er Jahren aus Mexiko in die USA. Fühlt er sich trotz seines Erfolgs manchmal ausgegrenzt? Die Antwort ist deutlich.
12: Den Native Americans wird null Respekt entgegengebracht. Schwarzen etwa 60%, Europäern 200. Und wir Lateinamerikaner werden ausgegrenzt, obwohl wir schon seit Millionen Jahren hier sind. Wie soll ich mich da fühlen?
1: Da muss ich an den letzten Satz denken, den mir der afroamerikanische Pastor Enoch Fass mit auf den Weg gegeben hat. Mit 250 Jahren sei eine Nation doch erst im Kleinkindalter.
9: I've got a hope that because we're just a toddler.
7: Und deshalb habe ich die Hoffnung, dass wir in den nächsten 100 Jahren ein besseres Amerika erleben werden. Eines, das dem amerikanischen Traum näher kommt, der alle Menschen einschließt, dass Hautfarbe keine Rolle mehr spielt.
9: that there'll be that day when race won't matter.
1: In diesem Sinne, Happy Birthday USA.
0: Anna Schneider war das aus den USA, die morgen 250 Jahre alt werden.

NDR-Kultur mit einem Presto aus der Sinfonie in G-Dur, die Friedrich II., König von Preußen, komponiert hat. Das war eine Aufnahme mit dem Kammerorchester Karl Philipp Emanuel Bach. Die Leitung hatte Hartmut Hähnchen. Eigentlich stammt das nun folgende Stück, eine Bergamasca, von einem Komponisten namens Bernardo Giannoncelli. Für Laute hat er es geschrieben. Ottorino Respighi wiederum hat es für Orchester bearbeitet und in seine zweite Suite Alte Weisen und Tänze für Laute eingearbeitet. Hier spielt diese Bergamasca nun das Boston Symphony Orchestra unter der Leitung von Seiji Osawa.

0: Die Geigerin Lisa Batyashvili und der Cellist Maximilian Hornung, dazu das Rundfunksinfonieorchester Berlin mit dem Liebesthema aus Cinema Paradiso von Nino Rota.
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2: Um 17 Uhr mit Tarek Yusbashi. Julian Nagelsmann ist als Bundestrainer zurückgetreten. Für die Nachfolge steht der Deutsche Fußballbund jetzt mit Jürgen Klopp im Kontakt. Aus dem ARD-WM-Team Mara Tellmann.
3: Sein grundsätzliches Interesse an dem Job hatte Klopp signalisiert. Schwierig könnte es aber bei den Details werden. Der 59-Jährige ist aktuell Head of Global Soccer beim Konzern Red Bull mit Vertrag bis 2029. Dass es eine Ausstiegsklausel gäbe, sollte Klopp der Posten des Bundestrainers angeboten werden, dementierte der Konzern. Außerdem ist Klopp gerade auch noch bei der WM als TV-Experte im Einsatz. Bis zum WM-Finale muss sich der DFB wohl sowieso erstmal gedulden.
2: Die Ankündigung der Regierung, die telefonische Krankschreibung abzuschaffen und eine Attestpflicht vom ersten Tag an einzuführen, hat Kritik unter anderem bei Hausärzten und Gewerkschaften ausgelöst. Führende Politiker von Union und SPD sprechen sich jetzt dafür aus, die Regelungen pragmatisch umzusetzen. Aus Berlin, Jim Bob Nikschas.
4: Grundsätzlich verteidigen Union und SPD ihre Pläne zu verschärften Regeln bei der Krankschreibung. Kanzleramtschef Thorsten Frey von der CDU sagt bei RTL und NTV, wenn jemand krank ist, muss das auch bescheinigt werden. Aus seiner Sicht sind die Hausärzte früher auch sehr gut mit der Situation zurechtgekommen. SPD-Generalsekretär Tim Klüssendorf gibt im Morgenmagazin von ARD und ZDF zu, dass die Pläne auch in seiner Partei nicht jedem gefallen. Klüssendorf verteidigt aber den Kompromiss mit CDU und CSU, die sonst einen unbezahlten Krankheitstag hätten einführen wollen. Beide Seiten bekräftigen aber, für das geplante Gesetz eine Lösung finden zu wollen, die in der Praxis für alle Beteiligten umsetzbar ist. Unionsfraktionschef Jens Spahn nennt dabei die Möglichkeit einer Videosprechstunde. Wer wirklich krank ist, soll laut Spahn auch zu Hause bleiben können. Unklar ist dabei, wie das Attest dann konkret ausgestellt wird.
2: In Vorbereitung des NATO-Gipfels in der kommenden Woche hat Bundeskanzler Merz heute die Staats- und Regierungschefs von Lettland, Estland und Litauen in Berlin empfangen. In den Gesprächen ging es um die Unterstützung der Ukraine und die gemeinsamen Anstrengungen in der NATO. Kritik von US-Präsident Trump wehrte der Bundeskanzler ab. Aus Berlin, Nicole Markwald.
5: Wenige Tage vor dem NATO-Gipfel in Ankara lässt Bundeskanzler Friedrich Merz Kritik aus Washington an sich abprallen. Deutschland verdoppelt seinen Verteidigungsetat innerhalb von 4 Jahren, sagte Merz. Das ist die größte Kraftanstrengung, die wir jemals gemacht haben, um unsere Verteidigungsfähigkeit zu stärken. Das Ziel bleibe, 5% der Wirtschaftsleistung für Verteidigung auszugeben. US-Präsident Donald Trump hatte die Unterstützung der USA für das Militärbündnis erneut in Frage gestellt. Es wäre lächerlich, die einseitige Beziehung zu den Alliierten fortzusetzen, schrieb Trump auf seiner Online-Plattform Truth Social. Beim Empfang für die Staats- und Regierungschefs von Lettland, Estland und Litauen lobte Merz das Engagement der NATO-Partner im Osten Europas.
2: Der Bund ist wie geplant beim Übertragungsnetzbetreiber Tennet Deutschland eingestiegen. Wie das Wirtschaftsministerium in Berlin mitteilt, hat der Bund gut ein Viertel des früheren niederländischen Staatsunternehmens übernommen. Nach früheren Angaben sollten für den Kauf 3,3 Milliarden Euro gezahlt werden. Tennet betreibt mit mehr als 14.000 Trassenkilometern das größte deutsche Netz für die Stromübertragung. Mit dem Einstieg ist der Bund jetzt an 3 von 4 Netzbetreibern in Deutschland beteiligt. Nachdem die Schülerinnen und Schüler in Niedersachsen und Bremen seit gestern Sommerferien haben, war heute in Schleswig-Holstein der letzte Schultag. Der ADAC rechnet deshalb heute und am Wochenende mit vollen Straßen in Norddeutschland. Wo jetzt schon besonders viel los ist, dazu Karl Schreiber aus der NDR-Nachrichtenredaktion.
6: Eng ist es gerade schon auf der A1 im Bereich der Norderelbbrücke und auch auf der A7 im und vorm Elbtunnel in beiden Richtungen. Außerdem soll die A1 auf der Strecke Lübeck Richtung Bremen zwischen Stillhorn und Harburg wegen Brückenbauarbeiten gesperrt werden. Ab heute Abend 22 Uhr und dann das ganze Wochenende bis Montag früh um 5 Uhr. Aber auch im Rest des Nordens brauchen Autofahrer viel Geduld, weil es Baustellen gibt. Unter anderem, weil wegen der Hitze am vergangenen Wochenende auf einigen Straßen der Asphalt aufgeplatzt ist. Und das muss an einigen Stellen noch repariert werden.
2: Das waren die Nachrichten. Das Wetter in Norddeutschland. Heute Abend bis auf einzelne Schauer trocken, 16 bis 22 Grad und teilweise stürmisch. Nachts bleibt es trocken, die Tiefstwerte liegen bei 16 bis 9 Grad, an der Ostsee stürmisch. Morgen gebietsweise trocken, vermehrt Schauer, Höchstwerte 19 bis 24 Grad, an der See stürmisch und am Sonntag dann unbeständig und windig bei 19 bis 24 Grad. Es ist 17.05 Uhr.
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0: Haben Sie auch schon mal ein lustiges Meme verschickt per Handy? Das können Videos sein oder Bilder, meist mit Texten, die sich auch verändern lassen. An der Hochschule für Bildende Künste in Braunschweig gab es in diesem Semester ein ganzes Seminar über Memes. Warum das Mediennutzungsverhalten einiger Studierender nachhaltig verändert hat, darüber erzählen wir in dieser Stunde. Ganz interessant. Außerdem ist ab heute die Galerie der Moderne auf Schloss Gottorf geöffnet. Wir haben uns nach der Sanierung dort schon mal vorab umgeschaut. Schön, dass Sie dabei sind. Nochmal hallo und herzlich willkommen zum Journal.

Ein Ensemble rund um den Gitarristen Miloš Karadaglić mit dem Beatles-Titel Eleanor Rigby. Und jetzt bei uns auf NDR Kultur um 17.08 Uhr der vierte Satz der vierten Sinfonie von Ludwig van Beethoven. Arrangiert für Klaviertrio von Ferdinand Ries, es spielen Leonidas Kavakos, Julio Ma und Emmanuel Ex.

0: Der griechische Geiger Leonidas Kavakos, der amerikanische Cellist Giulio Ma und der ebenso amerikanische Pianist Emmanuel Ex. Hier vereint beim vierten Satz der vierten Sinfonie von Ludwig van Beethoven. Das war ein Arrangement für Klaviertrio von Ferdinand Ries auf NDR Kultur. 2 Jahre lang war sie geschlossen und etliche Kunstwerke auf Tour, aber heute öffnet die neue Galerie der Moderne auf der Schleswiger Museumsinsel wieder ihre Türen. Mehr als 2 Millionen Euro sind in die Sanierung und Modernisierung der ehemaligen Reitstelle geflossen. Auf 1800 Quadratmetern Ausstellungsfläche sind 350 Werke namhafter Künstlerinnen und Künstler zu sehen ab heute. Und unsere Reporterin Isabel Breitbach hat gestern schon mal reingeschaut.
1: Galerie der klassischen Moderne. Der alte Name steht zwar noch über dem Eingang, aber drinnen hat sich so einiges verändert in der neuen Galerie der Moderne. Schon auf den ersten Blick wirkt sie farbenfroher, was nicht nur an der Kunst an den Wänden liegt. Die Zeiten des Anstrichs in Museumsweiß sind hier eindeutig vorbei. Eine Ablenkung von den großen Expressionisten Nolde Jawlensky oder den Brücke-Künstlern Schmidt-Rottluff, Heckel und Kirchner überraschenderweise nicht. Vielmehr erstrahlen sie in einem neuen Licht. Die Sammlung Horn, deren Schenkung an das Land Schleswig-Holstein hier vor einem Monat bekannt gegeben wurde, und die des Museums, ein perfektes Match, findet auch Christina Veilchenfeld, Vorstand der Stiftung Rolf und Bettina Horn.
2: Wichtig war uns, dass man den Charakter der Sammlung weiterhin erkennt. Also auch gerade jetzt bei der ersten Präsentation, das wird sich ja auch immer wieder ändern jetzt, mit der dauerhaften Angliederung der Stiftung hier auf Schloss Gottorf. Und das ist auch schön umgesetzt.
1: Als könnte es nie anders gewesen sein. So wirkt es in manchen Räumen. Etwa im lichtdurchfluteten Quergang, wo der schwebende und etliche andere Bronzeskulpturen von Ernst Barlach und Werke seiner engen Freundin Käthe Kollwitz sich keinesfalls zufällig begegnen. Die Idee dahinter erklärt Kuratorin Uta Kuhl.
3: Wir haben ja eine völlig neue Konzeption hier umsetzen können. Die Werke treten in einen Dialog und wir haben eine chronologische Präsentation von den starken expressionistischen Anfängen um 1900, um 1910 bis hier in die Gegenwart. Und ich habe das Gefühl, dass die Werke in dem Dialog sich wirklich stärken.
1: Es sind Werke von 130 Künstlern und Künstlerinnen. Neben großen Namen auch solche, die in Vergessenheit geraten sind. Jeder Raum eine Reise durch eine andere Zeit. Mitreißend in den wilden 20ern mit Georg Tappert, seinen Clowns und Nackttänzerinnen, erschütternd während der beiden Weltkriege und der Nachkriegszeit. Kunst als historische Angelegenheit, unverkennbar in Werken wie Nussbaums 2 Mädchen vor einer Mauer, genauer gesagt der Mauer eines Vernichtungslagers, in dem auch der jüdische Künstler ermordet wurde. Brüche, Widersprüche, gleichzeitige Entwicklungen, auf dem Weg bis in die Kunst der Gegenwart finden sie sich immer wieder. Nicht zuletzt, weil der letzte Raum, in dem norddeutsche Realisten und neue Wilde wohnen, nicht etwa zum Ausgang führt, sondern das Ende einer Sackgasse ist. Und das hat einen großen Vorteil.
3: Wir haben sehr darauf geachtet, dass sich bei den Blicken zurück ganz neue Perspektiven, neue Durchblicke ergeben. Und auch gerade auf dem Weg zurück wird man wunderbare Perspektiven auf mehrere Werke sehen, die sich toll ergänzen.
1: Auch Einblicke in Räume, die man auf dem Hinweg gar nicht bemerkt hat. Keine Seltenheit. Bei all den neuen Perspektiven und Abzweigungen können schnell ein paar Stunden vergehen. Alles auf einmal in sich aufzusaugen, eigentlich ein Ding der Unmöglichkeit. Aber wiederkommen ist ja auch eine Option. Ab jetzt in der neuen Galerie der Moderne auf der Gottorfer Museumsinsel.
0: Die Galerie der Moderne auf Schloss Gottorf ist nach langer Sanierungszeit wieder geöffnet. Isabel Breitbach hat hier berichtet.

Viele kennen diese Musik sicherlich. Das war Musik von John Williams, die er für den Soundtrack des Films Harry Potter und der Gefangene von Azkaban geschrieben hat. Das war die Suite Drittes Jahr. Der Cellist Jan Vogler bleibt bis zum Jahr 2031 Intendant der Dresdner Musikfestspiele. Einen entsprechenden Vertrag hat der 62-Jährige heute in Dresden unterzeichnet. Voglers neue Amtszeit als Intendant beginnt am 31. Oktober und endet am 30. Juni 2031. Wenn er seinen Vertrag erfüllt, ist er dann insgesamt 22 Jahre lang Intendant dieses Festivals. Steht, kann man sagen, für Kontinuität. 2009 hat er nämlich diesen Job übernommen. Was die Dresdner Musikfestspiele auszeichnet, ist, dass daneben Klassik auch Jazz zu hören ist. Es gibt Tanz, Schauspiel, Comedy, auch Rockkonzerte. Die Einnahmen aus Kartenverkäufen und Sponsoring haben sich unter Voglers Leitung deutlich erhöht. In diesem Jahr erreichte das Festival eine Auslastung von 96%. Kein Wunder, dass man ihn behalten will. Die nächsten Musikfestspiele finden vom 14. Mai bis 13. Juni 2027 in Dresden statt, wenn Sie mal vorbeischauen wollen. Und hier hören wir Jan Vogler jetzt mit seinem Stradivari-Cello und Musik des amerikanischen Singer-Songwriters Irvin Drake. It was a very good year, so heißt dieses Stück hier.

0: ich habe diesen Song mit Frank Sinatra im Ohr. Das war eine Instrumentalversion mit dem Cellisten Jan Vogler und dem BBC Philharmonic unter Leitung von Omer Meer-Welber. It was a very good year von Irvin Drake. Einen schönen freien Sonntag machen, das geht ja an allen möglichen Orten. Schwimmbäder haben geöffnet, Museen auch. Nur Lesefans müssen den Montag abwarten, denn sonntags bleiben die Büchereien in Deutschland bisher bis auf wenige Ausnahmen geschlossen. Das soll sich ab dem kommenden Jahr ändern. Der Koalitionsausschuss hat die Sonntagsöffnung von Bibliotheken gestern angekündigt. Den Bibliotheksverband DBV freut das, denn Bibliotheken seien längst nicht mehr nur Ausleihorte, sagt Geschäftsführer Holger Krimmer.
1: Bibliotheken sind Orte mit einem reichen Programmangebot, Veranstaltungen, Schulungen, Lesungen, Diskussionsangeboten und dergleichen. Und was wir uns davon versprechen, ist natürlich ganz einfach. Man macht dann Angebote und versucht dann Zielgruppen zu erreichen, wenn Menschen auch wirklich Zeit dafür haben. Und das ist eben für werktätige Menschen oder auch vielleicht für Familien nicht der Mittwochvormittag von 7 bis 9 Uhr, sondern es ist der Sonntagnachmittag.
0: In der vergangenen Woche war ein Entwurf des Bundesministeriums für Arbeit und Soziales öffentlich geworden. In dem gab es inhaltliche und zeitliche Einschränkungen, maximal 6 Stunden Öffnungszeit am Sonntag und nur um Bildungsfunktionen zu erfüllen. Diese Einschränkungen hält Krimmer für ungünstig. Natürlich könnten gerade kleinere Bibliotheken diese zusätzlichen Angebote personell nicht immer stemmen, so Krimmer, aber...
1: Das ist eine Kann-Regelung, die wird sehr unterschiedlich anzuwenden sein. Und ich würde mich darauf einstellen, dass das herauszufinden für das Feld der öffentlichen Bibliotheken ein Entwicklungsschritt ist, nicht von 2 bis 3 Monaten, sondern eher von 2 bis 3 Jahren. Und dann werden wir sehen, wie viele das insgesamt sind. Und wenn es am Schluss 20% oder 30% der öffentlichen Bibliotheken sind, dann hat sich das auf jeden Fall gelohnt, diese Ermöglichung zu schaffen.
0: An manchen Orten gäbe es zwar schon jetzt Sonntagsöffnungen, zum Beispiel in der Zentralbibliothek Hamburg, dann aber mit Fremdpersonal, da Bibliothekarinnen und Bibliothekare bisher nicht eingesetzt werden dürfen.
1: Das heißt, das Angebot an Sonntagen ist wesentlich geringer, als es eine Bibliothek eigentlich leisten könnte. Deswegen würde ich davon ausgehen, es ändert sich vor allem auch für die Nutzerinnen und Nutzer der Bibliotheken einiges, nämlich dass der Sonntag noch attraktiver wird.
0: Holger Krimmer vom Deutschen Bibliotheksverband über die angekündigte

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0: City of Stars aus dem Film La La Land. Filmmusik von Justin Hurwitz und gesungen haben hier Ryan Gosling und Emma Stone. Und davor, ach ja, das war das English Chamber Orchestra mit Satz 2 aus der Sinfonia a Cinque in G-Moll von Tommaso Albinoni. In gedruckten Zeitungen nehmen Karikaturen gesellschaftliche relevante Themen aufs Korn. Das Pendant im Netz und auf Social Media sind sogenannte Memes, lustige Bilder oder Videos mit manchmal zynischen Textbeschreibungen, die sich auch immer wieder verändern lassen. An der Hochschule für Bildende Künste in Braunschweig gab es in diesem Semester ein ganzes Seminar über Memes und das hat sogar das Mediennutzungsverhalten einiger Studierender nachhaltig verändert. Luisa Tolles berichtet.
1: Es gibt Snacks im Meme-Seminar von Dozentin Karin Miesenberger. Immerhin ist es die letzte Sitzung. Die Studierenden schauen sich über den Beamer die Social-Media-Auftritte von Politikern und Parteien an und bewerten sie. Einer kommt dabei nicht gut weg, unser Bundeskanzler.
2: Wenn man einfach nur Friedrich Merz in der Suchspalte eingibt, werden ja Posts vorgeschlagen. Und das sind auch alles Memes über Sachen, die er getätigt hat, die dann einfach komplett schlecht in der Gesellschaft ankommen.
1: Um Memes geht es in dem Seminar hauptsächlich. Witzige Bilder oder Videos mit dazu passenden Sprüchen. Meist beziehen sie sich auf Alltagssituationen, die viele Menschen kennen. Und deshalb sind Memes so beliebt, sagt auch Studentin Insa.
3: Also die haben auch irgendwie so was Verbindendes, wo dass man so innerhalb einer Bubble irgendwie so voll das Verständnis irgendwie für so verschiedene Memes hat und das auch lustig findet.
1: Dozentin Karin Miesenberger ist Journalistin und schreibt feministische Artikel. Früher bekam sie online viel Gegenwind und Hasskommentare, erzählt sie. Diese Situation habe sie dann selbst in Memes verarbeitet.
4: Ich konnte aus diesen Momenten, die total negativ für mich waren, weil mich Leute halt echt beleidigt haben im Internet, Momente generieren, in denen mein sozusagen digitaler Freundinnenkreis und ich lachen konnten. Also ich hatte eine Form von Erleichterung.
1: Die Erfahrung, dass stetiges Online-Sein negativ für die Gesundheit werden kann, will sie in dem Seminar weitergeben und deutlich machen, bei allem Humor haben Memes auch Schattenseiten.
4: Es ist etwas, das man auf dem WhatsApp-Status sehen kann, bis hin über Instagram-Stories oder auch, wenn man oldschool denken möchte, gedruckte Karikaturen können auch mimetisch sein. Und das ist etwas, was uns nicht nur kulturell sehr stark prägt, sondern mitunter auch politisch und in Wahlkämpfen. Und es hat gerade in Zeiten von KI sehr große Wirkmacht. Und ich finde es sehr wichtig, kritisch gemeinsam darüber nachzudenken.
1: Insa studiert freie Kunst. Sie sieht in der Praxis noch einen weiteren großen Nachteil von Memes.
3: Man guckt sich lieber sozusagen ein Meme an und hat das Gefühl, man ist informiert, als sich jetzt vielleicht wirklich einen Textbeitrag durchzulesen. Was ja irgendwo auch ja, falsch ist, weil Memes können natürlich Informationen transportieren, aber halt auch irgendwie sehr aus dem Kontext gerissen.
1: Das Seminar ist offen für viele Fachrichtungen. Die meisten studieren Medienwissenschaften. Einige haben durch das Seminar ihr Handy- und Mediennutzungsverhalten hinterfragt und sogar verändert. So auch Kunststudentin Mitchell.
5: Als das Seminar begonnen hat, hatte ich auf jeden Fall auch noch mehr Social Media und zum Laufe des Seminars habe ich halt auch angefangen, das zu löschen. Also weil es auch immer so ein bisschen darum ging, dass wir nochmal so über nachdenken, wie viel Zeit wir am Handy verbringen und wie wir auch so Dinge anders machen können. Und ich habe mir dann zum Beispiel einen Lichtwecker gekauft, also so einen analogen Wecker.
1: Dozentin Karin Miesenberger hat damit ihr Ziel erreicht. Ob das Seminar an der Hochschule für Bildende Künste fortgesetzt wird, ist noch im Gespräch.
0: Aus Braunschweig hat hier Luisa Tullis berichtet.

Das war der erste Satz aus der Flötensonate in G-Moll von Carl-Philipp Emanuel Bach mit dem Flötisten Jean-Pierre Rampal am Cembalo. Das war Trevor Pinnock. Ja, gerade können wir, was das Wetter betrifft, ja alle mal ein bisschen durchatmen und der Natur tut der Regen und die Abkühlung so richtig gut. Im Zusammenhang mit den hohen Temperaturen der vergangenen Tage hat zum Beispiel der Hamburger Tierschutzverein für einige Vogelarten einen Aufnahmestopp verhängt. Die Aufnahmestationen platzen aus allen Nähten. Möwen, Drosseln und sonstige kleine Vogelarten könnten nicht mehr aufgenommen werden. Viele Vögel sind vollkommen dehydriert. Problematisch ist unter anderem der zeitliche Zusammenhang zwischen Brutzeit und Hitze. Wenn sich in der Sonne die Nester mit Jungtieren stark aufheizen, verlassen die Küken die Nester früher als üblich, um einer Überhitzung zu entgehen und springen dann. Aber wenn der kleine Vogel nicht blutet oder verletzt ist, soll er laut Experten in Ruhe gelassen werden. Oft würden die Eltern ihre Jungtiere aus der Luft weiterhin versorgen und beschützen. Am besten immer frisches Wasser für Vögel und Wildtiere in flachen Schalen aufstellen. Die nächste Hitzewelle kommt bestimmt.

Der Geiger Niklas Liebe und die NDR Radio Philharmonie unter Jamie Phillips mit Goldberghain von Stefan Kronz. So hieß dieses Stück. Ein Quodlibet auf Kraut und Rüben haben mich vertrieben. Und davor, das waren die London Mozart Players mit einem Menuett aus der D-Dur-Sinfonie von Johann Baptist Wanhall. Das war das Journal. Nach den Nachrichten ist die Sopranistin und Musikmanagerin Susanne Rüden in NDR Kultur à la carte im Gespräch mit meiner Kollegin Christiane Irrgang zu hören. Sie wird auch beim Schleswig-Holstein Musikfestival auftreten. Das Eröffnungskonzert des SHMF übertragen wir live auf NDR Kultur übermorgen um 20 Uhr. Ich bin Eva Schramm. Haben Sie einen schönen Abend und falls Sie schon auf dem Weg in Urlaub sind, schöne Ferien.

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1: Um 18 Uhr mit Felix Sprung. Julian Nagelsmann ist als Bundestrainer zurückgetreten. Für die Nachfolge steht der Deutsche Fußballbund jetzt mit Jürgen Klopp in Kontakt. Aus dem ARD-WM-Team Mara Tellmann.
2: Sein grundsätzliches Interesse an dem Job hatte Klopp signalisiert. Schwierig könnte es aber bei den Details werden. Der 59-Jährige ist aktuell Head of Global Soccer beim Konzern Red Bull mit Vertrag bis 2029. Dass es eine Ausstiegsklausel gäbe, sollte Klopp der Posten des Bundestrainers angeboten werden, dementierte der Konzern. Außerdem ist Klopp gerade auch noch bei der WM als TV-Experte im Einsatz. Bis zum WM-Finale muss sich der DFB wohl sowieso erstmal gedulden.
1: Die Ankündigung der Regierung, die telefonische Krankschreibung abzuschaffen und eine Attestpflicht vom ersten Tag an einzuführen, hat Kritik unter anderem bei Hausärzten und Gewerkschaften ausgelöst. Führende Politiker von Union und SPD sprechen sich jetzt dafür aus, die Regelungen pragmatisch umzusetzen. Aus Berlin, Jim Bob Nikschas.
3: Grundsätzlich verteidigen Union und SPD ihre Pläne zu verschärften Regeln bei der Krankschreibung. Kanzleramtschef Thorsten Frey von der CDU sagt bei RTL und NTV, wenn jemand krank ist, muss das auch bescheinigt werden. Aus seiner Sicht sind die Hausärzte früher auch sehr gut mit der Situation zurechtgekommen. SPD-Generalsekretär Tim Klüssendorf gibt im Morgenmagazin von ARD und ZDF zu, dass die Pläne auch in seiner Partei nicht jedem gefallen. Klüssendorf verteidigt aber den Kompromiss mit CDU und CSU, die sonst einen unbezahlten Krankheitstag hätten einführen wollen.
1: Bundesfinanzminister Klingbeil will für das kommende Jahr neue Schulden in Höhe von 204 Milliarden Euro aufnehmen. Das geht aus einem Haushaltsentwurf hervor, der der Nachrichtenagentur Reuters vorliegt. Danach sind im Kernhaushalt für das kommende Jahr Ausgaben in Höhe von 555 Milliarden Euro geplant, bei einer Nettokreditaufnahme von knapp 120 Milliarden Euro. Hinzu kommt die Verschuldung im Rahmen der Sondervermögen Bundeswehr, Infrastruktur und Klimaneutralität. Das linksgerichtete Aktionsbündnis Widersetzen will morgen sämtliche Zufahrtswege zum AfD-Bundesparteitag in Erfurt blockieren. Wie das Bündnis mitteilte, sollen die Anfahrtswege zur Messe schon in den frühen Morgenstunden besetzt werden. Die konkreten Orte hingen auch vom Vorgehen der Polizei und möglichen Ausweichrouten ab. Ziel ist es nach Angaben einer Sprecherin, den Parteitag so wörtlich zum Desaster zu machen. Etwa 600 Delegierte der AfD kommen morgen in Erfurt zu einem zweitägigen Bundesparteitag zusammen. Die Thüringer Polizei hat schon heute früh ihren Großeinsatz zu dem Treffen und zu den angekündigten Protesten gestartet. Friedliche Kundgebungen würden geschützt, Gewalt und Straftaten konsequent verfolgt. Insgesamt sollen tausende Polizisten aus dem gesamten Bundesgebiet im Einsatz sein. An den bundesweiten Protesten gegen den Sparkurs bei Mercedes-Benz haben sich auch Beschäftigte am Standort Bremen beteiligt. Nach Angaben der Polizei versammelten sich etwa 4000 Mitarbeiter und Mitarbeiterinnen vor den Werkstoren. Laut IG Metall stand das Bremer Werk zeitweise still. Die Gewerkschaft kritisiert, dass sich der Sparkurs einseitig gegen die Belegschaft richte. Die Konzernspitze hatte vergangene Woche erklärt, dass die Kosten massiv gesenkt werden müssten, damit Mercedes-Benz wettbewerbsfähig bleibe. Sonderzahlungen werden verschoben. Außerdem steht im Raum, dass die Beschäftigten für dasselbe Geld mehr arbeiten sollen. Der UN-Hochkommissar für Menschenrechte Türk hat vor einer neuen Welle von Gräueltaten im Sudan gewarnt. Konkret geht es um die strategisch wichtige Stadt El Obeid, südwestlich der Hauptstadt Khartoum. Aus Genf Katrin Hondl.
4: Es gebe klare und eindeutige Hinweise, warnte Türk vor dem Menschenrechtsrat in Genf. Eine neue Menschenrechtskatastrophe bahnt sich an. Es gebe Berichte, wonach die RSF-Miliz Truppen rund um die Stadt zusammenzieht. Wir haben Alarmstufe Rot, sagte Türk. Staats- und Regierungschefs überall auf der Welt müssten jetzt alles tun, um weitere brutale Gewalt zu verhindern. Mehrere Staaten, darunter Deutschland, Großbritannien und Frankreich, hatten bereits Mitte Juni vor einem möglichen Großangriff der RSF-Miliz und Gewalttaten gegen die Zivilbevölkerung in El Obeid gewarnt.
1: Das waren die Nachrichten. Das Wetter in Norddeutschland. Am Abend bis auf einzelne Schauer trocken, 16 bis 22 Grad, teilweise stürmisch. In der Nacht bleibt es trocken, Tiefstwerte 16 bis 9 Grad, an der Ostsee stürmisch. Morgen gebietsweise trocken, vermehrt Schauer, Höchstwerte 19 bis 24 Grad, an der See stürmisch. Und am Sonntag unbeständig und windig, wieder 19 bis 24 Grad. Es ist 18.05 Uhr.
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5: Man soll ja bekanntlich immer dann aufhören, wenn es am schönsten ist. So groß die Versuchung weiterzumachen auch sein mag. Susanne Rydén hat sich daran gehalten und dann wurde es noch viel schöner. Die schwedische Sopranistin hat europaweit, aber auch in den USA und in Japan, Karriere als freischaffende Opern- und Konzertsängerin gemacht, besonders mit alter Musik. Sie hat viel vergessenes Repertoire wieder ausgegraben und rund 60 Alben aufgenommen. Aber bereits in ihren 40ern wandelte sie sich so langsam von der Musikerin zur Musikunternehmerin, rief Festivals ins Leben, leitete Großveranstaltungen, wurde Präsidentin der Königlich Schwedischen Musikakademie. Seit 2 Jahren ist Susanne Rydén Geschäftsführerin der Stockholmer Konzerthausstiftung und des Königlichen Philharmonischen Orchesters Stockholm. Und beide haben etwas zu feiern. Das Konzerthaus seinen 100. Geburtstag und das Orchester in dieser Spielzeit seinen 125. Das allein wären schon Gründe genug, um Susanne Rydén zu einem Gespräch einzuladen. Aber es gibt noch einen Grund. Morgen beginnt das Schleswig-Holstein-Musikfestival und das hat für diesen Sommer einen Stockholm-Schwerpunkt ausgerufen. Also werden wir viel zu erzählen haben. Ich bin Christiane Irrgang und heiße Sie herzlich willkommen, Frau Rydén.
6: Ich danke sehr.
5: Wir haben uns ja gemeinsam schon viele Gedanken über das Musikprogramm für diese à la carte Ausgabe gemacht. Sie waren auch oft bei norddeutschen Festivals zu Gast, bei den sommerlichen Musiktagen Hitzacker, bei Herrenhausen Barock und immer wieder bei den Göttinger Händelfestspielen. Aber der musikalische Auftakt soll natürlich schwedisch sein.
6: Ja, also ich hatte das Glück, öfters in Deutschland zu singen und ich habe auch die Musik, die mit unserer Königin Christina verbunden war, nach Deutschland zu bringen. Und wir werden zwar italienische Musik hören, aber das ist Musik, die unsere Königin damals vor jetzt fast 400 Jahre her nach Schweden gebracht hat und sozusagen unser schwedisches Musikleben aufgebaut hat.
5: Vielleicht noch ein paar Worte über diese Königin Christina, denn das war ja eine außergewöhnliche, geradezu skandalumwitterte Persönlichkeit.
6: Ja, das stimmt. Ihren Vater ist damals im 30-jährigen Krieg gestorben. Er hat Schweden von Katholizismus zu Protestantismus gewandelt und die Königin Christina, sie war nur 6 Jahre alt, als ihren Vater gestorben hat, aber er hatte versorgt, dass sie als Mann unterrichtet werden soll, weil sie danach später auch Königin werden sollte. Man nennt sie die Königin, die immer gemacht hat, was sie wollte. Eine sehr starke Wille und sie wollte einfach auch nicht heiraten. Und ich glaube, deswegen ist sie abdikiert in 1654 und ist dann nach Italien. 2 Jahre lang hat die Reise gedauert durch Deutschland. Sie ist dorthin gefahren und hat dort weitergelebt. Sie war sehr, sehr musikalisch und kulturell interessiert und hat uns schon damals, als sie noch in Schweden war, sehr viel Musik, internationale Musik beigebracht. Wir werden E Bugiardo Che Dice, an anonymen Italiener, ein Lied von die königliche Hof von Christina hören.

0: Susanne Rudén spielte und tanzte so anschaulich, als wäre Christina aus der Historie zurückgekehrt in die Gegenwart. Zusammen mit dem Stockholm Baroque Ensemble offenbarte sich ein faszinierender Einklang von Gesten, Tönen und Worten. Das war 2006 in der Hannoverschen Allgemeinen Zeitung zu lesen, nach einer Aufführung von Christinas Reise bei Herrenhausen Barock. Christina, Königin von Schweden, vor 400 Jahren wurde sie geboren und an ihren Hof in Stockholm holte sie im 17. Jahrhundert viele Künstler und Musiker und auch diesen anonymen Komponisten, der das Lied E bugiardo chi dice komponiert hat. Susanne Rudén wurde auch in dieser Aufnahme begleitet vom Stockholm Barock Ensemble. Und damit sind wir mitten in der Musikstadt Stockholm angekommen, die uns ja beim Schleswig-Holstein Musikfestival einen ganzen Sommer lang beschäftigen wird. Wenn Sie einem musikliebenden Menschen Ihre Stadt zeigen wollten, Frau Rudén, wohin würden Sie gemeinsam gehen? Was sind die für Sie wichtigsten Orte?
1: Also ich würde natürlich erstmal alle zu uns im Konzerthaus einladen. Wir haben auch im Sommer offen. Wir sind ein Haus, der nie schläft. Und im Sommer gibt es Ausstellungen und auch junge Künstler, die bei uns Musik machen jeden Tag. Aber ich würde auch im Sommer draußen Musik suchen. Es gibt so viele kleine Festivals, kleine Ecken, die wunderbaren Kirchen, wo sehr, sehr viel Musik gemacht wird. Und dann gibt es auch, also ich würde dann am Abend so in einen Jazzclub gehen. Schwedische Jazz ist auch sehr präsent und bekannt. Also eine schöne Mischung werde ich anbieten.
0: Hat die Stadt für Sie einen besonderen Klang?
1: Ich glaube, der Klang ist irgendwie mit dem Licht verbunden. Es ist ein vielfacettierendes Klang, sehr variiertes, aber irgendwie hell und leicht, mindestens im Sommer.
0: Vielleicht auch mit Wasser verbunden, so wie Sie es beschrieben haben.
1: Ja. Genau. Wir sind ja da mitten im Schären. Ganze Stockholm ist mit Wasser verbunden und ja, Wasser, Vögel, Natur, Licht. Das hat ja auch einen Klang und die Musik verbindet sich und existiert da überall irgendwie.
0: Das Konzerthaus ist ja jetzt 100 Jahre alt. Beschreiben Sie uns doch bitte mal, wo steht es, wie sieht es aus?
1: Also das ist ein blaues Haus. Es gibt nicht so viele blaue Gebäude, aber das ist ein blaues Haus und so war es gedacht. Es sollte gegen den Himmel schweben und dann, wenn man reinkommt, da ist das klingende rote Herz und das ist die Musik. So hat der Architekt Ivar Tengbom es beschrieben und so ist es geworden. Und gerade ist es auch neu renoviert und leucht auch wirklich ganz schön blau gegen den Himmel. Es liegt zentral beim Heumarkt und die Türe sind dann auch gegen den Heumarkt. Und damit wollte man zeigen, dass alle Leute willkommen waren durch dieselben Türe. Nicht wie früher, also an der Oper oder andere Gebäude. Die Königlichen, die sind durch eine Tür und anderen durch einen anderen, also sehr, sehr aufgeteilt. Hier, das war die offene demokratische Räumlichkeit, denn man wollte alle einladen durch die gleiche Türe und dann zu diesem Platz und dann verteilt man sich im Haus.
0: Eine schöne Idee, so wie Sie das beschreiben. Hat es funktioniert? Ist es bis heute tatsächlich ein Ort der Begegnung für alle?
1: Ich werde ja sagen. Ich meine, wir arbeiten sehr stark und wir haben immer diese Vision vor uns und versuchen danach zu leben. Deswegen auch, dass wir durch den Sommer, auch wenn das Orchester frei hat, dann haben wir immer noch Musik. Wir haben auch Konzertreihen für die allerkleinsten Kinder, die Neugeborenen. Bis zum 12 Monate darf man dann sein, mit einer Erwachsenen natürlich. Aber wir fangen dort an und dann wollen wir wirklich durch das Leben ein Begleiter sein. Und haben sehr, sehr viel Konzertreihen für Junge, für Kinder, für Schulen. Also wir versuchen einfach unser Bestes, um das jeden Tag zu zeigen.
0: Und trauen sich auch Menschen mit dunkler Hautfarbe oder Menschen, die Kopftücher tragen, in dieses Haus? Diese traditionellen Konzertstätten wirken ja auf viele Menschen erstmal ein bisschen einschüchternd.
1: Ja, also so ist es natürlich. Aber dadurch, dass wir sehr aktiv mit Schulen und mit Kindern anfangen, sehe ich und ich sehe auch, dass es langsam sich ändert. Wir haben das El Sistema, was vielleicht auch bei Ihnen bekannt ist. Da arbeiten wir sehr, ja, genau, der Venezuela, damit Kinder in diese Gegend zu uns kommen und Seite mit unseren Musikern spielen zum Beispiel. Wir haben auch sehr schöne Zusammenarbeit, weil wir haben nicht die Expertise immer, um Programme mit klassischer oder Volks- oder traditionelle Musik aus diesen Ländern zu zeigen. Aber wir haben zwei Vereine, die uns da helfen mit der Programmierung und die erreichen auch das Publikum. Die wissen die Wege, die wir unbedingt nicht von uns selbst kennen. Und dadurch gibt es, aber wir können immer besser werden.
0: Zum Jubiläum hat es natürlich auch allerlei Festivitäten gegeben, darunter ein Festkonzert im April mit einem ganz speziellen Programm, das sozusagen Geschichte und Gegenwart zu verbinden versucht hat.
1: Ja, also das war immer die künstlerische Vision und Idee vom Konzerthaus, die Geschichte, die reiche musikalische Geschichte zu zeigen, aber auch die zeitgenössische Musik. Und so haben wir dann Beethovens 7. Symphonie, der wurde bei der Einweihung gespielt, der haben wir auch bei der Geburtstag gespielt, aber wir hatten auch eine Uraufführung. Und dann auch eine andere besondere Stück, der auch mit dem Haus und mit dem Platz sehr eng verbunden ist. Die Geschichte von Orpheus. Es ist eine Statue oder ein Orpheusbrunnen von der Künstler Karl Milles gemacht. Der steht vor die Treppe am Heumarkt. Und da hat der schwedische Komponist Hilling Rosenberg ein Ballett komponiert. Und da haben wir eine Suite aus diesem Ballett gespielt.
0: Und wir haben uns die Aufzeichnung vom schwedischen Rundfunk schicken lassen und hören jetzt die letzten beiden Sätze aus dieser Suite.

0: Mit dieser Musik hat das Stockholmer Konzerthaus im April seinen 100. Geburtstag gefeiert. Orpheus in der Stadt von Hilding Rosenberg. Das Philharmonische Orchester Stockholm spielte einen Ausschnitt aus der Ballettsuite, die Leitung hatte Andrew Manzi. Und er ist ein langjähriger Wegbegleiter der Sängerin und Musikmanagerin Susanne Rydén. Und auch er hat einen Wechsel vollzogen vom Geiger zum Dirigenten. Aber Sie haben ihn ja in beiden Rollen kennengelernt, haben Sie erzählt, Frau Rydén.
1: Ja, genau. Mit Andrew Manzi habe ich ganz am Anfang meiner Gesangskarriere zusammen gesungen und Tournee gemacht mit Academy of Ancient Music und auch mit Concerto Copenhagen und so fort. Und ja, es war wirklich schön, ihn hier in diese Rolle zu wiedersehen. Und sein lieber Freund und eine wunderbare Musiker.
0: Das haben wir ja viele Jahre lang erleben dürfen, während er der Chefdirigent der NDR Radiophilharmonie in Hannover war.
1: Ja, stimmt.
0: Lassen Sie uns noch mal zu Ihren Anfängen zurückkehren, Frau Rydén. In unserer Klischeevorstellung werden ja alle schwedischen Kinder in kleinen roten Holzhäusern am See geboren. Sie sind weiß-blond, aber immer leicht gebräunt. Sie essen zum Mittsommernachtsfest gekochte Krebse und wandeln zum Lucia-Fest in weißen Gewändern umher. Passt das?
1: Teilweise ja. Das Haus war zwar gelb, aber ich habe jetzt in dem Dorf, wo ich aufgewachsen bin, ein rotes Haus mit dem Weißen da außen. So, ja. Und Lucia, finde ich, das ist unser schönstes Fest zusammen mit Midsommar, ja.
0: Welche Musik Absolut. Haben Sie denn als kleines Mädchen gehört oder erlebt?
1: Also ich bin auf einem Bauernhof aufgewachsen mit musikliebhabender Familie und die Musikschule war mein Zuhause und auch der Kirchenchor, der Kinderchor in der Kirche und so fort. Also meine Eltern, die sind immer, wenn ein Konzert mit klassischer Musik in der Nähe war, sind die dorthin gefahren und ich war immer dabei. Und deswegen habe ich klassische Musik sehr früh mitbekommen, habe es immer gesungen und auch eben in den Chören und so fort und habe mich ziemlich früh entschieden, dass Musik einfach wichtig war und dass es ein Teil von meinem Leben sein sollte.
0: Und ich glaube, den entscheidenden Durchbruch hat dann ein Austauschjahr in den USA gebracht, als Sie 17
1: stimmt,
0: waren ungefähr.
1: Stimmt. Genau. Und dann eröffnete sich ja eine ganz, ganz andere Welt. Ich war in der Nähe von Chicago und jeden Donnerstag einmal der Woche habe ich die Chicago Symphony Orchestra. Das war zu der Zeit, als Scholti Chefdirigent war und ich bin so oft wie ich konnte dorthin gefahren. Ich hatte Geigestunden, ich hatte einen wunderbaren Gesangslehrer und ich habe bei einer Cousine gewohnt und sie war Pianistin und ja, ich hatte da Musik rund um mich die ganze Zeit einfach. Das war sehr bedeutend.
0: Sinfonik ist ja sozusagen etwas für Fortgeschrittene, wohingegen man mit Chormusik schon Menschen ganz früh erreichen kann. Das haben Sie ja selbst erlebt. Und gerade mit schwedischer Chormusik verbinden wir ja einen Namen.
1: Ja, Erik Eriksson, natürlich, der auch sehr viel in Deutschland tätig war. Wir haben auch viele deutsche Dirigenten, die nach Schweden zu ihm gekommen sind. Mhm. Und er hat wirklich das Chorleben, das Singen, wie man zusammen singen kann und darf, der hat eine ganz neue Richtung einfach gezeigt und wunderbare Erfahrungen. Ich habe so viel über Musik von ihm gelernt.
0: Und Sie haben sich eine Motette von Bach gewünscht. Tatsächlich gibt es im NDR Schallarchiv ein ganz seltenes Fundstück. Eine Aufnahme aus der Hamburger St. Nikolaikirche von 1969 mit dem schwedischen Rundfunkchor unter der Leitung von, natürlich, Erik Eriksson. Lobet den Herrn.

0: der wir gerade einen Chorsatz gehört haben und immer wieder neue Lieder singen. Das hat auch die Sopranistin Susanne Rüdin getan. Mit dem Chorleiter Erik Eriksson haben Sie viel gearbeitet, haben Sie mir erzählt, und Sie sind auch in den Genuss seiner ganz speziellen Methoden gekommen.
1: Ja, wenn was sehr kompliziert, vor allem für die Sopranistinnen und ganz hoch die Motetten oder was anderes Kompliziertes, dann saß er am Klavier und dann hat er so lockeren Jazzgänge gespielt und dann wurden auch die Stimmen ganz locker und dann hat man das Gefühl, man alles schaffen konnte.
0: Haben Sie solche Techniken in Ihre eigenen Meisterkurse für Ihre Studenten übernommen?
1: Zum Teil ja, weil ich finde, es gibt eine ganz enge Verbindung mit Barockmusik und Jazz. Man hört ja auch heutzutage viele Jazzmusiker, die Barockmusik nehmen und eine Jazzinterpretation machen. Es gibt viele Beispiele da und die improvisatorischen Elemente natürlich, das ist auch ein gemeinsamen Faden.
0: Warum schlug Ihr Herz als Interpretin gerade so stark für die alte Musik?
1: Ich glaube, meine Stimme gehörte einfach da. Ich hatte nicht die Stimme, die große, schwere Romantik zu singen. Und wenn die Stimme sich zu Hause fühlt und man die Möglichkeit bekomme, das zu erzählen, was am Herzen die Musik ist, es hat einfach gepasst. Und dadurch durfte ich auch die historische, diese Zusammenhänge und sowas suchen und finden. Und ich fand es einfach theoretisch, aber auch musikalisch sehr, sehr spannend. Und meine Stimme hat sich da wohl gefühlt.
0: Stichwort erzählen. Ich glaube, Geschichten zu erzählen mit Ihren Auftritten war Ihnen immer sehr wichtig und womöglich Musik und Literatur und Tanz und alle möglichen Gattungen zu verbinden.
1: Stimmt und ist immer noch heute. Jeden Donnerstag lade ich das Publikum ein und wir führen ein Gespräch und ich versuche dann die Brücke zwischen die Musik und die Musiker zu sein. Und ja, also das ist mir Kommunikation und Geschichten erzählen, das ist mir wichtig.
0: Ich zitiere mal aus ein paar Rezensionen, die ich gefunden habe. Und da Sie uns aus Stockholm zugeschaltet sind, kann ich jetzt leider nicht sehen, wie Sie zart erröten, wenn Sie das hören.
1: Nein.
0: Es ist der strahlende Glanz, das helle, doch auch stets feine Licht, das durch Ihren kunstvollen Gesang in die Kirche einfällt. Das war in Hildesheim nach einem Messias 2009. Oder Susanne Rüdin als Meleagro war bestens disponiert und glänzte sowohl in stimmlicher als auch in darstellerischer Hinsicht in jeder Beziehung. Göttingen, Händels Oper Atalanta 2005. Susanne Rüdin sang Kantaten von Clérambault und Rameau mit der geläufigen Gurgel der Barockexpertin und mit jenem instrumental geführtem reinen und geraden Sopranton, der die Klangrede der alten Musik zum Ereignis werden ließ. Hitzacker 2003. Ja, damit haben wir jetzt schon drei wichtige Spielstätten für Musik, für alte Musik in Norddeutschland. Göttingen.
1: Wunderbare
0: Hitzacker.
1: Wunderbare Orte. Ja. Ja, Norddeutschland ist was Besonderes. Vielleicht auch, weil ich aus dem Norden komme. Aber ich habe mich immer da auch wirklich zu Hause gefühlt und eine wunderbare Zeit immer dort verbracht.
0: Ich weiß auch, dass viele Künstlerinnen und Künstler Göttingen sehr schätzen, weil sie bei den Händel-Festspielen dann eine ganz intensive Zeit verbringen mit einer Art Festivalfamilie, zu der ja auch das Festspielorchester Göttingen gehört. Aber eben auch diese sehr sympathische Stadt und die wunderbare Umgebung.
1: Ja, das stimmt wirklich. Also ganz, ganz wunderbar, die ganze Organisation. Und wie Sie sagen, man wird eine Familie, viele Musiker, Sänger auch, also Kollegen, Kolleginnen. Man trifft sich wieder, vielleicht nicht jedes Jahr, aber immer wieder. Und ich hatte die Glück, wirklich öfters dabei sein zu dürfen. Und vor allem dann mit Nick McGeagan, mit seiner herrlichen Energie und gute Laune und lebendiges Musikmachen.
0: Und 2008 sind Sie in ein Schäferinnenkostüm geschlüpft und haben die Rolle der Dorinda in Händels Oper Orlando gesungen. Was ist das für eine Partie?
1: Ich glaube, was mir am besten gefällt hat mit dieser Rolle war eben die Lebendigkeit und auch die Beweglichkeit und neugierig und hier und da und ein kleines Finger im Spiel.

0: und emotionell sehr abwechslungsreich irgendwie.
1: Und dazu passt natürlich diese Arie jetzt perfekt. Amor equal vento. Ja.

0: Eine Aufzeichnung von den Göttinger Händel-Festspielen 2008. Die schwedische Sopranistin Susanne Rydén als Schäferin Dorinda in der Oper Orlando und das Festspielorchester Göttingen, dirigiert von Niklas McGeegan. Lange nicht gehört, haben Sie mir eben während der Musik gesagt. Mit welchen Gefühlen hören Sie sich selbst nach so langer Zeit?
1: Mit ein Lächeln. Wirklich, also so viele schöne Erinnerungen, die da zurückkommen. Wir haben ja auch diese Oper nach San Francisco, aber auch nach Stockholm und ja, eine von den schönsten Plätzen in der Welt, Drottningholm Schlosstheater, gebracht. Und na, es war einfach eine sehr, sehr schöne und lustige Produktion.
0: Wir haben es ja schon angesprochen, dass Sie es getan haben, aber Sie müssen bitte auch nochmal erklären, wie konnten Sie es vor so vielen Jahren über sich bringen, auf die Bühne zu verzichten, auf das Glück des Musizierens, auf den Flow, das Rampenlicht, den Beifall, all das?
1: Ich glaube, ich hatte immer diese Interesse. Es hat mit dem Erzählen zu tun eigentlich. Also mir ist es immer wichtig geworden, auch Leute zu der Musik zu bringen, zu der Kunst zu bringen. Und als Freischaffender, dann arbeitet man ja auch mit eben alle diese Projekte, wie dieses Projekt mit der Christinas Reise zum Beispiel. Da habe ich alles organisiert, inszeniert, Tänze verbracht, Geld gesucht und so weiter. Und ich wollte dann auch diese Fähigkeit weiterentwickeln. Und es ist einfach sehr organisch gekommen und plötzlich war es einfach so. Und dann habe ich gedacht, nee, also lieber die Bühne dann verlassen, wenn ich auf einem guten Niveau bin. Und dann kann ich meine Erfahrungen in einer anderen Art einfach entwickeln und habe auch dann die Möglichkeit, ich war die Präsidentin dann ganz lange für die Königliche Musikalische Akademie und da arbeitet man ja auch musikpolitisch und es handelt sich um einfach die Musik und die Kultur ins Leben zu stärken und das ist mir auch wichtig und ich bin einfach sehr froh, dass ich das auch entwickeln immer noch darf.
0: Und das fängt ja schon sehr, sehr früh an, zum Beispiel darin, dass die Musik, das Singen am besten sogar schon im schulischen Alltag unbedingt etabliert werden sollte, wieder etabliert werden sollte.
1: Ja.
0: Warum ist das so wichtig?
1: Wir tragen ja alle ein Instrument, nämlich unsere Stimme. Und heute, wenn das Leben so individualistisch sich entwickelt hat irgendwie, finde ich, also das gemeinsame Singen. Mit der Stimme können wir uns ausdrücken, wir können unsere Gefühle gestalten, aber wir kriegen auch ein gemeinsames Gefühl, eine gemeinsame Richtung. Also wenn man zusammen singt, diese Zusammenhänge, ich glaube, die sind so unbedingt wichtig für uns heutzutage. Und ja, das alles, das Ausdrücken, die Gefühle, das gemeinsame Singen. Man sagt ja, dass Kinder singen, bevor sie sprechen. Und um das Musikleben weiter zu fördern, dann ist das der beste Eingang. Alle können mitmachen.
0: Ein großes Problem ist ja, dass unsere heutige Politikergeneration, also die Männer und Frauen an den Schalthebeln, offenbar in der Schule nicht mehr gesungen haben oder zum großen Teil ohne klassische Musik aufgewachsen sind und deswegen auch sehr wenig Sinn dafür haben. Was kann man da tun?
1: Ja. Also wir machen dieses Projekt mit den Schulen und mit den Kindergärten und wir laden einfach Politiker rein, zu Konzerte, zu der normalen Alltagsarbeit, damit die auch sehen, wie bedeutend es ist und wie die Kinder, wie stolz sie sind, wenn die das schaffen und wie gut sie zusammen spielen danach. Und ich glaube, wir müssen auch nicht nur mit Wörtern, aber auch mit klingenden Beispielen zeigen, die Potenzial, die Musik hat.
0: Und wenn Moses nicht zum Berg kommt, dann kommt der Berg zu Moses. Das heißt, Sie bringen die Musik auch in den Reichstag.
1: Ja, genau. Und wir sind sehr froh, dass wir jedes Jahr einfach ein Konzert am ersten Tag, wo der Reichstag anfängt im September, schließen die den Arbeitstag, den ersten Arbeitstag bei uns. Und dann machen wir auch ein Konzert. Wir zeigen auch junge Künstler. Wir haben die symphonische Musik. Wir machen eine Mischung und wir können es mit, ja, in einen schönen Zusammenhang verbinden. Und das ist sehr geschätzt. Und viele kommen dann auch wirklich während des Jahres zu uns zurück. Und das ist ein Beispiel. Wir müssen einfach einladen und immer den Kontakt behalten und zeigen, dass wir wirklich für alle, auch Politiker, da sind.
0: Auch Politiker. Breitenförderung ist ja das eine, Exzellenz das andere. Männer und Frauen, die der Menschheit den größten Nutzen geleistet haben, erhalten seit 1926 den Nobelpreis, der im Stockholmer Konzerthaus verliehen wird. Aber Musikerinnen und Musiker hielt Alfred Nobel wohl nicht für besonders nützlich. Aber es gibt oder gab ja bis vor kurzem den Polarmusikpreis für einen zeitgenössischen und klassischen Musiker. 1 Million schwedischer Kronen, das ist schon ein ziemlicher Batzen. Was wird daraus nun, wo er nicht mehr in dieser Form verliehen wird?
1: Also dieses Jahr ist eine Pause, aber es gibt es immer noch. Die machen einfach das Feier in eine kleineres Format. Dadurch haben wir aber jede drittes Jahr das Birgit Nilsson Preis bei uns und Astrid Lindgren Preis wird auch neben dem Nobelpreis dann natürlich bei uns vergeben. Ja, es ist ein Haus, der einfach für diese Art von Festlichkeiten sehr gut geeignet ist. Und das Nobelpreis ist ja natürlich auch ein Höhepunkt des Jahres.
0: Und er ist mit einer bestimmten Musik verbunden und die haben Sie uns mitgebracht.
1: Ja, es fängt immer mit Hugo Alfvén Festspiel ein, als die Nobelpreisträger, die königliche Familien und alle eintreten.

0: Der Klassiker bei der alljährlichen Zeremonie zur Nobelpreisverleihung in Stockholm. Hugo Alfvéns schwedische Festspielmusik. Andrew Davis dirigierte das Königliche Philharmonische Orchester Stockholm. In dieser Spielzeit feiert es seinen 125. Geburtstag. Angesiedelt ist es im gerade 100 Jahre alten Konzerthaus. Und die Geschäftsführerin, Susanne Rödén, ist heute zu Gast bei NDR Kultur à la carte. Soweit so gut, Frau Rödén, aber zum Schleswig-Holstein-Musikfestival kommt ja im August noch ein anderes königliches Orchester aus Stockholm. Die Hofkapelle, das ist ja dem Namen nach leicht zu verwechseln. Mhm.
1: Ja, genau. Und die sind ja viel älter als wir, 500 Jahre. Und ja, wir kommen beide. Und ich finde es wunderschön, dass man dieses Thema Stockholm zelebriert dieses Jahr. Ganz schön.
0: Das Konzert am 18. August in der Hamburger Elbphilharmonie zeichnen wir auf und senden es am 3. September im ARD Radio Festival. Wie präsentiert sich Ihre Stadt denn sonst noch beim Schleswig-Holstein Musikfestival?
1: Also wir bringen dann schwedische Musik von Allan Pettersson, der auch in Deutschland sehr beliebt ist. Und es gibt ja ein Allan Pettersson Gesellschaft zum Beispiel. Aber dann kommt ja sehr viel Kammermusik und Jazz. Und Nils Landgren ist ja in Deutschland, in Norddeutschland, unglaublich beliebt und bekannt und ein sehr, sehr guter Freund, fantastischer Musiker. Und da werden wir auch ein bisschen von ihm hören, mit Jan Lundgren zusammen. In meinem früheren Aufgabe im Südschweden, dann war ich mit Öster Sweden Jazz Festival sehr engagiert mit Jan Lundgren. Und ich finde es schön, dann die beiden zu kombinieren.
0: Haben Sie selbst auch mal Jazz gesungen?
1: Ach, ganz wenig, aber ich höre es ganz gerne an.
0: Und das Stück, das wir gleich hören, müssen Sie bitte mal ansagen, damit es richtig klingt. Ich habe schon die ganze Zeit immer im besten Bemühen, möglichst schwedisch zu klingen, Stockholm gesagt und hörte, dass Sie sagen Stockholm. Also bitte, was hören wir jetzt?
1: Ja, Värmlandsvisan. Aber das heißt auch Dear Old Stockholm, weil es ist fast wie eine zweite Nationalhymnus geworden. Viele Jazzlegende sind nach Schweden gekommen damals und die haben dieses Lied in Stockholm gehört. Aber ursprünglich kommt es aus Westschweden, Värmland, Värmlandsvisan.

0: ein Duo, wie es schwedischer kaum sein könnte. Nils Landgren, Posaune und Jan Lundgren, Klavier mit Värmlandsvisan. Beim Schleswig-Holstein-Musikfestival wird Nils Landgren in diesem Sommer besonders oft zu erleben sein. Unter anderem mit dem Festivalorchester, mit Daniel Hope und Freunden, mit dem schwedischen Radiochor und mit West Side Stories. Musik von ihm hat sich Susanne Rydén gewünscht, heute unser Gast in NDR Kultur à la carte. Sie wird im August das Königliche Philharmonische Orchester Stockholm zum Festival begleiten. Am 23. nach Lübeck in die Musik- und Kongresshalle und am 24. nach Hamburg in die Elbphilharmonie. Frau Rydén, ich wünsche Ihnen ein schönes Wiedersehen und Wiederhören mit Norddeutschland und danke Ihnen sehr, dass Sie uns Einblicke in das Schwedische und in Ihr musikalisches Leben gegeben haben.
1: Herzlichen Dank.
0: Ganz unschwedisch beginnt morgen das Schleswig-Holstein-Musikfestival in Lübeck mit dem NDR Elbphilharmonieorchester, der Cellistin Anastasia Kobekina und der Dirigentin Karina Kanellakis. Sie spielen Dvořáks Cellokonzert und die erste Sinfonie von Mahler. Wir übertragen die Eröffnung, wie in jedem Jahr, live ab 20.15 Uhr im Radio auf NDR Kultur und im Fernsehen auf Dreisat. Tschüss, bis morgen, sagt Christiane Irger.

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1: Um 19 Uhr mit Felix Sprung. Julian Nagelsmann ist als Trainer der deutschen Fußballnationalmannschaft zurückgetreten. Jetzt soll Jürgen Klopp übernehmen. Aus der NDR-Nachrichtenredaktion Martin Seiler.
2: Die DFB-Spitze wollte offenbar nicht wieder nach einem missglückten Turnier an einem Coach festhalten und legte Nagelsmann nahe, sein Amt aufzugeben. Der 38-Jährige entschuldigte sich bei den Fans für das schwache Abschneiden und erklärte, die Mannschaft habe nun einen unbelasteten Neuanfang verdient. Laut DFB hat Jürgen Klopp Interesse an dem Posten, müsste aber von seinem Job als Head of Global Soccer bei Red Bull losgeeist werden. Eine Ausstiegsklausel gibt es offenbar nicht, womöglich würde eine Ablöse fällig. Sein Länderspieldebüt könnte Klopp am 24. September in der Nations League gegen die Niederlande feiern.
1: Die Ankündigung der schwarz-roten Koalition, die telefonische Krankschreibung abzuschaffen und eine Attestpflicht vom ersten Tag an einzuführen, sorgt weiter für Diskussionen. Bundeskanzler Merz hatte am Abend gesagt, man kehre damit zu der Regelung vor Corona zurück. Merz' Aussage zur Attestpflicht vom ersten Tag an biete viel Raum für Interpretationen, so die Einschätzung von ARD-Hauptstadtkorrespondent Christoph Mestmacher.
3: Also mir bekannt ist, die Regelung gibt es eigentlich seit 1994. Auch damals schon konnten Ausnahmen von der sogenannten Dreitagesfrist beschlossen werden durch Unternehmen und Vereinbarungen. Insgesamt ist die Koalition ja noch dabei, das umzusetzen. Bundesgesundheitsministerin Nina Wagen hat hingegen gesagt, man werde jetzt schon eine Lösung finden, dass also wirklich Kranke sich jetzt nicht am ersten Tag in die Praxen schleppen müssen. Davor warnen ja die Hausärzte, besonders mit Blick auf die Erkältungssaison und die fröhlichen weiteren Anstreckungen, die dann passieren würden, plus Überlastung der eh schon vollen Warteräume.
1: Das linksgerichtete Aktionsbündnis Widersetzen will morgen sämtliche Zufahrtswege zum AfD-Bundesparteitag in Erfurt blockieren. Wie das Bündnis mitteilte, sollen die Anfahrtswege zur Messe schon in den frühen Morgenstunden besetzt werden. Die konkreten Orte hingen auch vom Vorgehen der Polizei und möglichen Ausweichrouten ab. Etwa 600 Delegierte der AfD kommen morgen in Erfurt zu einem zweitägigen Bundesparteitag zusammen. Tausende Polizisten aus dem gesamten Bundesgebiet sind im Einsatz, um mögliche Ausschreitungen zu verhindern. Der Bund ist wie geplant beim Übertragungsnetzbetreiber Tennet Deutschland eingestiegen. Wie das Wirtschaftsministerium in Berlin mitteilt, hat der Bund gut ein Viertel des früheren niederländischen Staatsunternehmens übernommen. Tennet betreibt mit mehr als 14.000 Trassenkilometern das größte deutsche Netz für die Stromübertragung. Mit dem Einstieg ist der Bund jetzt an 3 von 4 Netzbetreibern in Deutschland beteiligt. Das waren die Nachrichten. Das Wetter in Norddeutschland. In der Nacht bleibt es trocken. Tiefstwerte 16 bis 9 Grad. An der Ostsee stürmisch. Es ist 19.03 Uhr.
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4: Heute habe ich ein Konzert aus dem Archiv ausgesucht, das reduziert ist und gleichzeitig alles hat, was es braucht. Der Pianist Richie Bayrack und der Bassist Detlef Bayer sind 2008 gemeinsam im NDR aufgetreten. Richie Bayrack war ein fantastischer Pianist. Er hat Jazz nie ideologisch oder ethnisch definiert, sondern vielmehr als eine in und vor allem für alle Richtungen offene Musik, als Sozialmusik. Er wurde 1947 in Brooklyn geboren. Es machte ihm Spaß, mit anderen zusammenzuspielen, aber auch sein Wissen weiterzugeben. So hat er auch mit Leidenschaft und Hingabe unterrichtet. Julia Hülsmann, Eva Klesse oder Olga Reschnitschenko sind nur einige der Musikerinnen, die von ihm beeinflusst und ausgebildet worden sind. Julia Hülsmann sagte einmal, dass nur eine einzige Stunde bei ihm ihr komplettes Schaffen verändert hat. Von 2001 bis 2014 lehrte er in Leipzig an der Musikhochschule. Im Januar dieses Jahres ist Bayrack im Alter von 78 Jahren gestorben. Einige sagen übrigens Bayrach, andere Bayrack. Beides ist und war stets richtig, da er sowohl in Deutschland als auch in den USA zu Hause war und sich in jedem Fall angesprochen gefühlt hat. Detlef Bayer war ebenso warmherzig und ein genialer Duopartner. Der Bassist war Jahrgang 1957 und lebte in Norddeutschland. Auch er unterrichtete ausgesprochen viel an verschiedenen Musikhochschulen. Aber er war vor allem ein gefragter Musiker an der Seite von Joachim Kühn, Michel Petrucciani, Lee Konitz und Uli Beckerhoff. 2016 verstarb Detlef Bayer nach schwerer Krankheit viel zu früh. Seine offene und kommunikative Art wurde an jeder Stelle herzlich aufgenommen, so auch beim NDR-Jazz-Konzert am 19. September 2003 zusammen mit Richie Bayrack im NDR in Hamburg. Viel Spaß dabei.

0: Richie Beirach und Detlef Bayer zusammen im September 2003 im NDR in Hamburg. Ein schönes, zeitloses Konzert von zwei exzellenten Musikern. Leider sind beide viel zu früh verstorben. Mehr Jazz gibt es heute Abend ab 23 Uhr und natürlich jederzeit unter ndr.de/jazz. Vor allem in der Jazz-Audiothek gibt es viel zu entdecken. Nach den Nachrichten gibt es hier ein Konzert zu hören mit Streichwerken von Avo Pärt, Weinberg und Anton Bruckner. Viel Spaß dabei wünscht Ihnen Claudia Hartmann. Und bis dahin gibt es hier noch einmal Detlef Bayer und Richie Beirach im vertrauten Zwiegespräch.
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1: Um 20 Uhr mit Felix Sprung. Julian Nagelsmann ist als Bundestrainer zurückgetreten. Für die Nachfolge steht der Deutsche Fußballbund jetzt mit Jürgen Klopp in Kontakt. Aus dem ARD-WM-Team Mara Tellmann.
2: Sein grundsätzliches Interesse an dem Job hatte Klopp signalisiert. Schwierig könnte es aber bei den Details werden. Der 59-Jährige ist aktuell Head of Global Soccer beim Konzern Red Bull mit Vertrag bis 2029. Dass es eine Ausstiegsklausel gäbe, sollte Klopp der Posten des Bundestrainers angeboten werden, dementierte der Konzern. Außerdem ist Klopp gerade auch noch bei der WM als TV-Experte im Einsatz. Bis zum WM-Finale muss sich der DFB wohl sowieso erstmal gedulden.
1: Die in Teilen rechtsextreme AfD kommt morgen in Erfurt zu einem zweitägigen Bundesparteitag zusammen. Die Behörden erwarten rund 50.000 Gegendemonstranten. Die Polizei ist mit einem Großaufgebot vor Ort. Einzelheiten von unserem Reporter in Erfurt, Dan Hirschfeld.
3: Es sind rund um den Parteitag vor allem morgen sehr viele Demonstrationen angekündigt, einige genehmigt, einige nicht genehmigt. Man hat zum Beispiel einige Gebiete ausgewiesen, wo nicht demonstriert werden darf. Und ein Bündnis, das heißt Bündnis Widersetzen, hat schon angekündigt, dass man sich an diese Verbote nicht halten will. Das Bündnis Widersetzen möchte die Zufahrtswege zum Parteitag blockieren, sodass die Teilnehmer des Bundesparteitages der AfD nicht zum Parteitag kommen. Und die Polizei muss dann gewährleisten, dass dieser Parteitag stattfinden kann. Also das könnte durchaus großes Konfliktpotenzial bringen.
1: Die Ankündigung der Regierungskoalition, die telefonische Krankschreibung abzuschaffen und eine Attestpflicht vom ersten Tag an einzuführen, wirft weiter Fragen auf. So ist beispielsweise die genaue Ausgestaltung der Regelung noch offen. Gleichzeitig gibt es viel Kritik auch aus der mitregierenden SPD. Generalsekretär Klüssendorf hatte am Freitag gesagt, dass die Union ursprünglich einen Karenztag, also einen Krankheitstag ohne Bezahlung einführen wollte. Das sei für die SPD aber keine Lösung gewesen. Die Zahl neu zugelassener Elektroautos ist im Juni deutlich gestiegen. Wie das Kraftfahrtbundesamt mitteilte, kamen im vergangenen Monat mehr als 84.000 reine Elektroautos neu auf die Straßen. Im Vergleich zum Vorjahresmonat sei das ein Anstieg von fast 80%. Der Marktanteil der Elektrofahrzeuge lag demnach bei fast 30%. Als Gründe gelten die hohen Spritpreise und die staatliche Kaufprämie. Das waren die Nachrichten. Das Wetter in Norddeutschland. In der Nacht bleibt es trocken. Tiefstwerte 16 bis 9 Grad. An der Ostsee stürmisch. Morgen gebietsweise trocken, vermehrt Schauer. Höchstwerte 19 bis 24 Grad. An der See stürmisch. Am Montag unbeständig und windig. Wieder 19 bis 24 Grad. Es ist 20.03 Uhr.
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4: Herzlich willkommen zum heutigen Konzert. Mein Name ist Miriam Stolzenwald. Schön, dass Sie dabei sind. Wir senden heute zwei Kammermusikkonzerte mit Mitgliedern der NDR Radio Philharmonie. Das erste haben wir erst kürzlich am vergangenen Sonntag in Hannover aufgezeichnet. Es stand unter dem Titel Go Between. Was genau sich dahinter verbirgt, erzählt der Schlagzeuger Oliver Ahlt.
5: Also weil wir Go Between haben und gerade so die lateinamerikanische rhythmische Komponente mit einfließen lassen, dass halt auch ganz viel between der normalen Zählzeiten stattfindet. Also ganz viele Offbeats dabei sind, dass davon die lateinamerikanische Musik auch lebt.
4: Diese Musik haben Oliver Ahlt und einige seiner KollegInnen von der NDR Radio Philharmonie mit neueren klassischen Werken für Schlagwerk kombiniert. Am Anfang stand eine Komposition, die Oliver Ahlt bestens vertraut ist, nämlich von Rüdiger Paarwasser.
5: Einem Schlagzeugkollegen aus Kassel, den wir als Studenten im Studium kennengelernt haben, weil wir da erstmalig sein Stück gespielt haben und der so nett war, uns quasi zu coachen oder zu instruieren, sein Stück, dass man das quasi richtig spielt. Und da kam er in die Hochschule, da haben wir das schon mal als Studenten aufgeführt. Das ist ja schon über 20 Jahre her und das macht auf jeden Fall Spaß. Jetzt für unseren neuen Kollegen an der Pauke war das auch eine schöne Sache und eine kleine Herausforderung, sich da eine neue Marimba-Partie sogar die Solopartie drauf zu schaffen.
4: Der neue Kollege ist Markus Knoben, der seit dem letzten Jahr Solopauker bei der NDR Radio Philharmonie ist. Zusammen mit Oliver Alt und Agnieszka Alt spielt er Sculpture 3 für drei Marimbas von Rüdiger Paarwasser.

0: Sculpture 3 für Marimba-Trio von Rüdiger Paarwasser mit Oliver und Agnieszka Arlt sowie Markus Knoben. Aufgenommen am 28. Juni im kleinen Sendesaal des NDR-Konzerthauses in Hannover. Für den Schlagzeuger Oliver Arlt war das Kammermusikprogramm eine willkommene Abwechslung.
1: Bin ich sehr froh, dass wir auch in dieser Besetzung spielen können mit den Kollegen. Das macht riesig Spaß. Die Vorbereitung, die Proben haben richtig viel Laune gemacht. Und jetzt in diesem Fall der Kammermusik sind wir Schlagzeuger gerade besonders gefordert, weil wir ja die ganze Zeit im Prinzip durchspielen und nicht wie bei der reinen Klassik ganz oft Tazet haben und wie beispielsweise bei einer Bruckner-Symphonie unter Umständen erstmal eine halbe Stunde warten, bis es dann zu unserem Einsatz kommt. Das ist natürlich dann ein krasser Gegensatz. Ich weiß nicht, ob ich mal ein paar Takte Pause habe jetzt in dem Programm.
0: Das titelgebende Stück für dieses Konzert, Go Between, stammt vom niederländischen Perkussionisten und Komponisten Ruud Wiener. Christian Edelmann, der das Konzert moderierte, stimmte das Publikum vorher schon mal auf den Klang von Wieners Komposition ein.
2: Dieses Stück, das hat unser Markus mitgebracht. Das war nämlich ein Werk, was in seiner Schlagzeugerklasse in Düsseldorf alle spielen mussten. Der Prof von ihm war Holländer, genauso wie Ruud Wiener. Und alle mussten jede Stimme einmal spielen und es war sogar Prüfungsstück. Dieses Stück ist wunderbar, weil es immer wieder verschiedene Versionen von Dazwischengehen zeigt. Am Anfang werden wir quasi in ein Geschehen hineingeschubst und dann schiebt sich so langsam eine kleine Melodie dazwischen, die immer weiter ausgefüllt wird und es kommt zu einer Art Zentrifugalkraft. Es wird immer schneller und plötzlich befinden wir uns in einem Schwebezustand. Wir sind im Flow, das Saxophon wird wunderbar zart spielen, das Marimba mit einem weichen Klang wird sie betören und wenn dazu dann nochmal ein E-Bass seine Melodie zart spielt, ja, dann verlieren sie wirklich die Bodenhaftung. Dann geht aber wieder diese Zentrifugalkraft los und die wird noch stärker, dass man am Ende eigentlich nur noch die einzige Möglichkeit hat, einen rettenden Sprung zu machen und den werden sie gleich auch klanglich hören.

Markus Knoben, Agnieszka und Oliver Alt am Schlagwerk, Simon Becker-Voss Saxophon und Georg Elsass Bass mit Go-Between von Ruth Wiener. Mit den nächsten drei Stücken brachten die MusikerInnen Latin Flair an den Marschsee. Spain und Amandos Rumba gehören wohl zu den bekanntesten Stücken weltweit von Chick Corea. Der vielfach ausgezeichnete US-amerikanische Jazzpianist und Komponist Chick Corea schrieb viele Songs wie diese, die heute für Jazzer zum Standardrepertoire gehören. Er war bekannt für seine Experimentierfreudigkeit und dafür, Stile ineinander fließen zu lassen, etwa lateinamerikanische Klänge und Jazz. Spain und Amandos Rumba hat Oliver Alt für die Besetzung Schlagzeug, Saxophon und Bass bearbeitet und dem Publikum in Hannover präsentiert.

0: No Mystery und davor Amandus Rumba und Spain von Chico Rea mit Mitgliedern der NDR Radiophilharmonie am Schlagwerk und dem Bass sowie Simon Becker-Voss auf dem Saxophon. Für die lateinamerikanische Musik wechselte Oliver Ahlt von Marimba oder Vibraphon auch mal an die Congas und Bongos. Man könnte meinen, Trommel sei gleich Trommel und ein Schlagzeuger wie Oliver Ahlt schüttele das aus dem Ärmel, aber auch ein Profi muss sich einarbeiten.
1: So ein gutes Trommelgefühl, also jetzt zu den Congas, die spiele ich mit Händen. Da brauche ich natürlich einen ganz anderen Anschlag logischerweise, als wenn ich jetzt eine kleine Trommel spiele, die ich mit Trommelstöcken in den Händen bediene. Und so kann man sagen, so die ganzen Orchesterschlaginstrumente haben so mehr oder minder alle so auf eine Weise eine etwas andere Technik. Und für mich ist es jetzt in meinem Fall ein musisches Hobby. Ich spiele ich auch in zwei Salsa-Bands aktuell und daher habe ich mich da viel mit beschäftigt.
0: Wie das klingt, hören Sie gleich in der folgenden Nummer von Cal Yader. Der 1925 geborene Cal Yader war aus den USA und leidenschaftlicher Latin- und Jazzmusiker. Vor allem als Vibraphonist hat er sich einen Namen gemacht. Er gilt außerdem als einer der wichtigen Pioniere für den Latin Jazz, denn wie sein Kollege Correa experimentierte er viel mit der Mischung von Jazz, Latin und anderen Stilen. Sein Stück Sabor kann man als Hommage an die Musik und den Latin Jazz sehen.

0: Eine Bearbeitung des Stücks Sabor von Cal Yader. Gespielt haben Markus Knoben und Oliver Alt Schlagwerk, Agnieszka Alt Klavier, Georg Elsass Bass und Simon Becker-Voss Querflöte. Die lateinamerikanische Musik hat auf Oliver Alt eine ganz besondere Wirkung.
1: Als kleiner Nebensatz sei erwähnt, dass ich mich schon seit Ewigkeiten mit der lateinamerikanischen Musik auseinandersetze und ich das für mich als Happy Music bezeichne. Also meine Kinder sagen zu Hause immer, wenn ich jetzt so die kubanischen Radiosender einschalte, wo die ganze lateinamerikanische Musik läuft, das ist meine Arbeitsmusik, weil ich das zu Hause bei allen möglichen Tätigkeiten laufen lasse, weil es einfach für mich eine richtig gute Laune macht. Und das wollten wir gerne dem Publikum auch übermitteln und mal einen klassischen Latin Real Book Klassiker vortragen.
0: Dafür haben die MusikerInnen unter anderem La Fiesta von Chick Corea ausgesucht. Was dieses Stück alles repräsentiert, hat Christian Edelmann in seiner Moderation beschrieben.
2: Meine Damen und Herren, es geht weiter mit La Fiesta. Das große Fest von Chick Corea. Und das ist wirklich ein Fest, denn er ist der Letzte, der Schubladen denken mag. Für ihn gibt es nur gute oder schlechte Musik. Und er nutzt die gute Musik und führt die ganzen verschiedenen Stile zusammen. Also ob jetzt lateinamerikanische Musik oder eben Popmusik, Ragtime, Jazz, alles fügt er hier zusammen und macht da ein Riesenfest draus. Er möchte also überhaupt keine Ketten haben und es fließt alles wunderbar ineinander rüber.

0: La Fiesta von Chick Corea, bearbeitet von Oliver Ahlt, der hier vom Vibraphon zwischendurch zum Mallet Cat gewechselt ist und damit auch digitale Klänge erzeugt hat. Mit ihm zusammen haben KollegInnen der NDR Radio Philharmonie gespielt, Georg Elsass, Bass, Markus Knoben und Agnieszka Ahlt, Schlagwerk und als Gast Simon Becker-Voss mit dem Saxophon. Zum Abschluss dieser Kammermusik-Matinee mit dem Titel Go Between gab es noch Bullet Train. Der Schlagzeuger Oliver Ahlt gibt eine kleine Einführung in das rasante Stück des US-amerikanischen Jazz-Vibraphonisten Mike Manieri.
1: Das Stück ist ja eine Kombination aus verschiedenen Rhythmen. Wir starten das mit einer kleinen Percussion-Intro, wo im Prinzip erstmal der Rhythmus etabliert wird, bevor dann die Band einsteigt. Und da gibt's dann so kleine solistische Einlagen im Schlagzeug, so Breaks, wie wir das nennen. Und dann startet im Prinzip das Stück. Und dann gibt's in einem Zwischenteil auch nochmal so eine Break-Passage, wo ein kleines Drumset-Solo ist und wir da auch nochmal schnell vom Marimba und Vibraphon auf Congas und Bongos springen. Das hätten wir eigentlich gerne das ganze Stück durchgespielt, aber ist in dem Fall dann schwierig, weil wir uns ja nicht zweiteilen können.

0: Markus Knoben, Agnieszka und Oliver Alt Schlagzeug, Georg Elsass Bass und Simon Becker-Voss Saxophon auf der Bühne im kleinen Sendesaal in Hannover im NDR Konzerthaus. Gespielt haben sie Bullet Train von Mike Manieri, arrangiert von Rüdiger Paarwasser, zum Abschluss ihrer Matinee am 28. Juni. Sie hören NDR Kultur, heute mit Kammermusik, gespielt von Mitgliedern der NDR Radiophilharmonie. Eine ganz andere Atmosphäre bot die Matinee am 3. Mai mit dem Titel Innerlichkeit und mit Musik für Streicherensembles. Der Name geht zurück auf das Streichquintett von Anton Bruckner, wie der Cellist Carsten Jaspert erzählt.
1: Für mich hört man bei Bruckner eigentlich immer und in der größten Sinfonik eine große innere Ruhe in seiner Musik. Und die rührt meiner Meinung tatsächlich daher, dass er tiefgläubig war. Und man kann natürlich sagen, wenn er steigert bis ins dreifache Forte und ein riesiges Orchester einsetzt, wie es bis dahin noch nicht, oder doch bei Wagner natürlich, aber Verwendung hatte, dass das natürlich äußerlich ist, dass das überhaupt nichts mit Innerlichkeit zu tun hat. Aber ich glaube, das stimmt so nicht. Für meinen Geschmack ist da nichts nach außen Gerichtetes, nichts Effekthascherisches bei, sondern eine tiefe Innerlichkeit tatsächlich bei Bruckner, finde ich.
0: Bevor sie dieses Werk spielten, begaben sich Carsten Jaspert und seine KollegInnen von der NDR Radiophilharmonie aber erst einmal in eine andere Welt der Innerlichkeit. Arvo Pärt schrieb mit Fratris ein Werk, das ein gutes Beispiel für seinen Tintinnabuli-Stil ist.
1: Also zunächst mal auf den ersten Blick ist es überhaupt nicht schwer zu spielen. Für meinen Geschmack sind es Elemente, die aus ganz früher kirchlicher Musik kommen. Also in dem Stück Fratris ist es ja so, es gibt einen stehenden Klang einer leeren Quinte und über diesen Klang entwickeln sich Akkorde, zunächst mal nur drei und es wird erweitert bis auf sechs oder sieben, die immer wiederholt werden über diesem stehenden Klang. Und das ist eine Atmosphäre, die sehr still und meditativ ist. Das Technische ist ja, dass die Mittel sehr reduziert sind, dass er auch nur wenige Akkorde verwendet, die immer wiederholt und steigert, wieder abflauen lässt. Und das ist im Prinzip das ganze Stück. Und ich glaube, das erzeugt beim Zuhörer eine sehr beschauliche oder meditative Stimmung.

0: Avo Perz, Fratris in einer Fassung für Streichquartett mit Bartosz Sachwood und Christina Altunian Geige, Carlos Campos Medina Bratsche und Carsten Jasper Cello. Eine Aufnahme vom 3. Mai dieses Jahres in Hannover. Von Estland und Avo Perz ging es musikalisch weiter nach Polen zu Mieczysław Weinberg.
1: Weinberg war ja polnischer Jude, der während des Zweiten Weltkriegs geflohen ist nach Osten, also nach Moskau gegangen ist und auch den Rest seines Lebens dort geblieben ist und unter dem Stalinismus zu leiden hatte. Und er hat natürlich auch immer musikalische Elemente seiner Wurzeln verwendet. Und das ist halt dieses polnisch-jüdisch-folkloristische, was es bei ihm gibt. Und gleichzeitig eine Tonsprache, die sehr angenähert ist der von Schostakowitsch. Die beiden waren auch sehr eng befreundet, haben zusammen Musik gemacht, haben sich gegenseitig ihre Werke vorgespielt und sich sehr geachtet. Es gibt Äußerungen von Weinberg, in denen er sich ganz systemkonform gibt. Er war bedroht, war inhaftiert einige Monate, 1953, glaube ich, ist durch Schostakowitschs Hilfe auch freigekommen. Da hat Schostakowitsch sich selber ja auch gefährdet, indem er sich für einen Künstler eingesetzt hat, der nicht willkommen war und hat dann aber in der Sowjetunion Karriere gemacht in den folgenden Jahrzehnten und war ein sehr anerkannter Komponist und ist dann aber leider in Vergessenheit geraten und das völlig zu Unrecht. Und in den letzten 10, 20 Jahren werden die Stücke wieder ausgegraben und mehr gespielt.
0: Das haben sich Carsten Jaspert und seine KollegInnen zu Herzen genommen. Für ihr Matinee-Konzert befassten sie sich intensiv mit Mieczysław Weinbergs Streichtrio Opus 48 und führten es im kleinen Sendesaal auf.

0: Musik von Mieczysław Weinberg. Das Streichtrio Opus 48 mit dem Geiger Bartosz Sachwood, der Bratschistin Anna Lewis und dem Cellisten Carsten Jaspert, allesamt Mitglieder der NDR Radiophilharmonie. Auf das Trio folgte das Herzstück des Konzertes, Anton Bruckners Streichquintett. Dieses Werk bewegt Carsten Jaspert besonders.
1: Was mir sofort beim ersten Durchspielen auch des letzten Satzes gekommen ist, die Idee, wir spielen die ersten 30, 40 Takte. Das ist komponiert wirklich wie der Beginn eines Finales einer Sinfonie von ihm. Und das wäre der Moment, wo dann das schwere Blech kommt. Und dann macht er eine Generalpause und es beginnt das zweite Thema. Das, was bei Bruckner auch immer idyllisch, ländlich ist. Also er lässt da bestimmte Dinge aus. Und tatsächlich, es ist ja so, das ist sein einziges Kammermusikwerk, mal abgesehen von einem Streichquartett, was er als Studienwerk bezeichnet hat, selber auch nicht veröffentlicht haben wollte, auf Anregung eines Wiener Geigers geschrieben, der eigentlich eher dem Brahms-Lager zuzurechnen ist, Schellenberger. Und also mindestens habe ich gelesen, dass er ja ein bisschen scherzhaft meinte, dass Bruckner doch mal auch mal Kammermusik schreiben solle und dass er ihm das eigentlich gar nicht zugetraut hat. Und rausgekommen ist dann eben dieses Werk. Es ist also aus der Reifenzeit des Komponisten, wo Bruckner seine fünfte Sinfonie vollendet hatte und im Prinzip damit beschäftigt war, die bisherigen Sinfonien umzuarbeiten. Also es gab eine Pause in seinem sinfonischen Schaffen und die hat er genutzt, um eben dieses Quintett zu schreiben. Und ich finde, da ist was ganz Tolles bei rausgekommen.

Applaus im kleinen Sendesaal im NDR-Konzerthaus Hannover für die Streicher Bartosz Sachwut, Christina Altunjan, Anna Lewis, Carlos Campos Medina und Carsten Jaspert. Sie alle gehören zur NDR-Radiophilharmonie und haben am 3. Mai ihre Kammermusikmatinee mit Anton Bruckners Streichquintett beendet. Der 1868 geborene Komponist Karl Frühling hat sich auch mit der Gattung Quintett auseinandergesetzt und eines für Streicher und Klavier geschrieben. Es spielen Mitglieder des NDR-Sinfonieorchesters, wie es damals noch hieß, heute NDR-Elbphilharmonieorchester.

Malte Heutling und Juliane Lagmann, Violine, Jaap Seil, Bratsche, Dieter Göltel, Cello und Johanna Heutling, Klavier mit dem Quintett für Klavier und Streicher, Opus 30 von Karl Frühling. Und wenn Sie nach so viel Kammermusik heute Lust auf ein anderes Genre haben, morgen Abend im Opernkonzert gibt es Donizettis La Favorite mit dem WDR-Rundfunkchor und dem WDR-Funkhausorchester unter der Leitung von Antonio Fogliani. Ich bin Miriam Stolzenwald. Ich wünsche Ihnen einen schönen Abend.

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1: Um 23 Uhr mit Felix Sprung. Julian Nagelsmann ist nicht mehr Trainer der deutschen Fußballnationalmannschaft. Und mit Jürgen Klopp hat der DFB auch schon einen Nachfolger in Aussicht, aber noch ist das nicht entschieden. Desiree Krause aus dem ARD-WM-Studio erklärt, warum vorher noch ein paar Sachen geklärt werden müssen.
2: Vor allem ist Klopp ja eigentlich beim Konzern Red Bull und dort seit 2025 als Head of Global Soccer angestellt. Sein Vertrag läuft noch bis Sommer 2029, also aus dem müsste er erstmal rauskommen. Und das muss jetzt zwischen DFB, Red Bull und Klopp geklärt werden. Da geht sicher auch um einiges an Geld. Jürgen Klopp und der DFB wollen, also das sieht ja schon mal ganz gut aus, so richtig, richtig alt ist auch noch nicht. Am 24. September erst spielt die Nationalmannschaft das nächste Mal in der Nations League. Bis dahin könnte Klopp dann an der Seitenlinie stehen.
1: Einen Tag vor Beginn des AfD-Bundesparteitags in Erfurt ist die Polizei in erhöhter Alarmbereitschaft. Die Sicherheitsbehörden rechnen mit etwa 50.000 Gegendemonstranten, unter ihnen auch etwa 2.500 gewaltbereite Demonstranten. Um mögliche Straßenblockaden aufzulösen, ist die Polizei mit einem Großaufgebot vor Ort. Sie hat Einsatzkräfte aus mehreren Bundesländern angefordert. Das Bündnis Widersetzen hatte angekündigt, sich über Gerichtsbeschlüsse hinwegzusetzen und Zufahrtswege zum Veranstaltungsort zu blockieren. Bundesfinanzminister Klingbeil will für das kommende Jahr neue Schulden in Höhe von 204 Milliarden Euro aufnehmen. Das geht aus einem Haushaltsentwurf hervor, der dem ARD-Hauptstadtstudio vorliegt. Danach sind im Kernhaushalt für das kommende Jahr Ausgaben in Höhe von 555 Milliarden Euro geplant, bei einer Nettokreditaufnahme von knapp 120 Milliarden Euro. Hinzu kommt die Verschuldung im Rahmen der Sondervermögen Bundeswehr, Infrastruktur und Klimaneutralität. Der Bund ist wie geplant beim Übertragungsnetzbetreiber Tennet Deutschland eingestiegen. Wie das Wirtschaftsministerium in Berlin mitteilt, hat der Bund gut ein Viertel des früheren niederländischen Staatsunternehmens übernommen. Nach früheren Angaben sollten für den Kauf 3,3 Milliarden Euro gezahlt werden. Tennet betreibt mit mehr als 14.000 Trassenkilometern das größte deutsche Netz für die Stromübertragung. Mit dem Einstieg ist der Bund jetzt an 3 von 4 Netzbetreibern in Deutschland beteiligt. Ägypten steht im Achtelfinale der Fußballweltmeisterschaft. Die Mannschaft setzte sich am Abend mit 4:2 im Elfmeterschießen gegen Australien durch. Nach Ende der regulären Spielzeit hatte es 1:1 gestanden. Das waren die Nachrichten. Das Wetter in Deutschland, in der Nacht meist trocken, an der Nordsee etwas Regen, Tiefstwerte 16 bis 7 Grad, an der Ostsee stürmisch. Morgen Wolken und Regen, 19 bis 30 Grad. Es ist 23.03 Uhr.
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3: Hallo und willkommen. Henry Altmann begrüßt Sie zum letzten Big Band Magazin vor der Sommerpause.

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Nun ist der Bass zu Ende marschiert. Vor genau einer Woche ist Günther Lenz fast 88-jährig verstorben. Der Bassist war sowohl ein deutscher Modern Jazz Aktivposten als auch ein langjähriger Wegbegleiter der NDR Big Band in Produktionen mit deutschen Jazzgrößen zu Gast beim Ensemble. Lenz war aber nicht nur ein gefragter Sideman und rhythmisches Rückgrat für tourende US-Amerikaner, er war selbst auch ein fähiger Komponist und Arrangeur, zu hören etwa in seinem Titel Holzbein, aufgenommen am 12. April 2005.

Holzbein. Die NDR Big Band nahm diesen Titel des vor einer Woche 87-jährig verstorbenen Bassisten Günter Lenz im Jahr 2005 auf. Mittlerweile auch schon 80 ist João Bosco, auch wenn man das der Musiker Popular Brasileira Legende weder anhört noch ansieht, eher im Gegenteil. In einem Alter, in dem andere ihr musikalisches Erbe verwalten, will Bosco das Seine neu gestalten mit einer neuen CD, die er letztes Jahr mit der NDR Big Band aufgenommen hat und die heute beim Label Enya herauskommt. Horda heißt die und ist tatsächlich das Werk einer Horde Musiker, die seit nunmehr 20 Jahren zusammenspielt.

0: Horda, das Titelstück der heute bei Enya erscheinenden neuen CD der Enya Big Band mit Joe Bosco. Wie erwähnt, ein neues Werk mit einer alten Geschichte. Kaum war nämlich 2010 die Aufnahme von Senhoras do Amazonas im Kasten, da ging Joe Bosco bereits an den Nachfolger im Kopf und in der Kneipe.
1: Quando acabou o disco, eu saí com a Big Band, nós somos...
2: Als das Album fertig war, ging ich mit der Big Band in eine Kneipe, um Bier zu trinken und zu plaudern. Und ich sprach dann von dieser Idee, in Zukunft ein Album mit vielen Grooves und vielen verschiedenen Rhythmen aufzunehmen, das breit genug sein sollte, um nicht nur eine Nation kennenzulernen, sondern auch zu verstehen, wie diese Nation durch Musik mit anderen kommuniziert, wie sie miteinander verbunden sind. Also habe ich mit Stefan Gerdes über diese Idee gesprochen und er sagte dann, eines Tages machen wir dieses Projekt.
0: Eines Tages war jetzt, 16 Jahre später. Aber Geduld hat es gebraucht und die Geduld hat sich auch gelohnt.
2: Es gibt einen Prozess, den es bei anderen Orchestern, mit denen ich spiele, nicht gibt. Denn dort spiele ich einmal und plötzlich gibt es keine weiteren Treffen mehr. Bei der NDR Big Band ist das nicht so. Es gibt wiederholte Treffen und diese Wiederholung führt zur Reifung unserer Beziehung und die Musik profitiert davon. Sie wächst dadurch.
0: Horda ist ein Groove-Spektrum brasilianischer Musik, aber es ist auch ein Werk über den Einfluss US-amerikanischen Jazz auf die brasilianische Musik mit Referenzen an Miles Davis, Blue and Green, an John Coltrane, Bill Evans, aber natürlich auch an die großen Bossa-Nova-Komponisten João Gilberto und Tom Jobim.

0: Eher Jazz-Waltz als Brasil-Walze, Mano Quisuera aus der neuen NDR-Big-Band-CD Horda Major Bosco. Dessen Anspruch und Faible für modernen Jazz macht die Rezeption nicht unbedingt einfacher. Wer auf Horda etwa schmissige Zuckerhut-Samba-Hits erwartet, der geht baden, wenn auch an landeseigenen Stränden. Denn Brasilien bietet eine unübersehbare Auswahl an Rhythmen. In der sogenannten MPB, der Musica Popular Brasileira, haut man sich dazu nicht nur mit den vielen einheimischen Grooves, sondern auch noch mit allen möglichen Einflüssen von außen durchs Rhythmusdickicht. Neben Jazz, Funk, Soul, Hip-Hop und allen Popspielarten geistern darin sogar Marchinhas, kleine Märsche deutschen Ursprungs, umher. Für den Abendländer ist es quasi aussichtslos, dieses Dickicht analytisch durchdringen zu wollen. Das geht nur mit Vertrauen ins Tun. Das freilich muss wachsen, und das ist gewachsen zwischen Big Band und Bosco durch viele Konzerte und Tourneen in den letzten 20 Jahren. Rafael Rocha, der Arrangeur von Horda, erklärt die Lage.
1: O Brasil é país muito misturado.
2: Brasilien ist ein sehr gemischtes Land. Wir können nicht genau definieren, wer wir sind. Wir sind vieles. Unser Rhythmus ist sehr reichhaltig und vielfältig. Wenn wir also spielen, können wir all unsere Variationen herausholen oder einbringen, manchmal innerhalb von 8 Takten. Es gibt viele Unterschiede, die sich innerhalb weniger Sekunden Musik ereignen. Und es ist schwer, das jemandem zu erklären, der kein Brasilianer ist. Wir können ganz natürlich erkennen, wie wir diesen Rhythmus spielen müssen, weil wir in dieser Kultur verwurzelt sind. Jemand anderem muss sich erklären, nein,

0: Incompatibilidade de Genios, Joao Bosco und die NDR Big Band. Am Schlagzeug Kiko Freitas, Brasiliens Wunderdrummer, der einer achtarmigen Rhythmushydra gleich alles auf Kurs hält, weil er, wie Bosco sagt, Komplexes kann, das aber verständlich rüberbringe. Auch der Arrangeur Rafael Rocha hebt Freitas hervor.
1: O Kiko, além de ser prodígio, desde muito jovem, já baterista virtuoso que se destacou no Brasil.
2: Er ist das Rückgrat des Projekts. Ohne Kiko wäre es fast unmöglich, Arbeit auf dem Niveau zu leisten. Alle Varianten der brasilianischen Musik beherrscht er. Das ist schon sehr schwierig, denn es gibt so viele Rhythmen in Brasilien, dass wir es bis heute nicht geschafft haben, sie alle zu katalogisieren.
0: Horda ist also auch eine vertonte Gruppendynamik zwischen Völkern und Kulturen.
2: Wenn zum Beispiel etwas schiefgelaufen ist, sagt jemand, nein, das ist nicht richtig. Dann haben wir in Brasilien gesagt, nein, wir können es doch mal anders versuchen. Der Brasilianer ist in bestimmten Situationen flexibler und im Allgemeinen seid ihr in Deutschland sehr präzise und sehr praktisch. Ich glaube, der Brasilianer braucht ein bisschen davon, aber ich hoffe auch, dass wir auch ein bisschen von unserer Flexibilität einbringen können.
0: Horda ist nicht zuletzt auch ein Drei-Generationen-Projekt. Rafael Rocha, der junge Arrangeur, der eine Generation ältere Schlagzeuger Kiko Freitas und dann eben einer der Überväter der MPB. 80 Jahre alt wird Joao Bosco dieser Tage und will in einem Alter, in dem andere ihr musikalisches Erbe verwalten, dessen Ursprünge neu gestalten.
2: Man geht dem Leben entgegen, verstehst du? Und es ist die Musik und es ist der Wunsch. In diesem Lied, das wir gerade aufgenommen haben, Agua Mayagua, sage ich am Ende, bring mir einen neuen Wunsch und schau, ob du mich damit auf die Beine bringst.

0: Agua Moe Agua haben Joao Bosco und der India Big Band Ende März auch in zwei Konzerten in der Sala São Paulo gespielt, jeweils mit einem zweiten Set mit einer anderen Musica Popular Brasileira Legende, dem Gitarristen und Sänger Lenini, der das von Bosco und Co. begonnene Werk der MPB seit den 1980er Jahren weitergeführt hat. Auszüge aus diesem wahrlich berauschenden Auftritt können Sie zum Auftakt des ARD-Radio-Festivals am 11. Juli auf allen ARD-Sendern ab 23.03 Uhr hören und natürlich jederzeit bei ARD Sounds abrufen. Wegen dieses ARD-Radio-Festivals gibt's bis 18. September ja keine Big-Band-Sendung hier auf NDR Kultur, was nicht bedeutet, dass die NDR Big-Band so lange Ferien macht. Im Gegenteil, die ist den ganzen Sommer über schwer unterwegs. Auftakt ist morgen um, Achtung, 21.50 Uhr bei den Eldenaer Jazz Evenings. In der stimmungsvollen Atmosphäre einer Klosterruine ist ein ebenso stimmungsvolles Werk zu hören. Der Trompeter Frederik Köster hat sich in seiner Murakami-Suite ja Figuren und Situation des japanischen Nobelpreisträgers für Literatur angenommen. Eine knappe Woche drauf braust durch Hamburgs Hafen dann mal wieder das Elbjazz-Festival, wie immer auch mit der NDR Big Band, diesmal sogar mit einer Uraufführung vertreten. Ende Mai wäre Miles Davis ja 100 Jahre alt geworden. Neben einem Konzert in der Hamburger Elbphilharmonie mit dessen spanisch-jazziger Seite erarbeitet die NDR Big Band auch ein neues Werk von John Beasley, Miles at 100. Der Keyboarder und Pianist war selbst 1989 Mitglied der Miles Davis Band, der weiß also, worüber er schreibt. Und wenn Miles at 100 nur halb so cool wird wie Beasleys gleichnamige Hommage an den Saxophonisten Charlie Parker vor 3 Jahren, dann darf man sich auf ein echtes Feuerwerk gefasst machen. Zu hören ist das dann irgendwann auf der Jazzwelle Ihres Vertrauens, hier bei NDR Kultur nämlich. Eine weitere Uraufführung steht dann am 4. September ins Haus. Der US-amerikanische Trompeter Tim Higgins präsentiert dann nämlich seine Suite Messian Moment im Rolf-Liebermann-Studio des NDR am Hamburger Rotenbaum. Und selbst dann müssen Sie sich bis zur nächsten Big-Band-Sendung noch ein wenig gedulden. Das ARD-Radio-Festival, das dauert bis zum 18. September.
1: Das Ende ist am Anfang leider nie vorhersehbar.
0: Eine gute Woche davor, am 10.09., betritt die NDR Big Band dann ein ganz neues Terrain, und zwar in einem Konzert mit dem Gitarristen Johannes Oerding in der Hamburger Barclay Arena. Davor gibt's dann in Hamburgs Zentrum am 29. August noch das Jazz Open Festival in Planten und Blumen zu erleben, auch da wieder mit der NDR Big Band und einer tollen jungen Vibraphonistin aus Berlin. Evi Philippou kommt eigentlich ja aus Griechenland, und das hört man auch, zum Beispiel in der Schlussmusik des Big Band Magazins heute Spa of Nice. Damit danke fürs Zuhören, einen schönen Sommer Ihnen und gute Nacht. Im Studio war Henry Altmann.

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1: Um 0 Uhr mit Ronald Lessig. Begleitet von Protesten beginnt in Thüringens Landeshauptstadt Erfurt heute ein zweitägiger Bundesparteitag der AfD. Unter anderem soll dabei die Parteispitze neu gewählt werden. Das amtierende Duo Weidel und Krupalla stellt sich zur Wiederwahl. Aus Erfurt Wolfgang Henschel.
2: Die Sicherheitsbehörden rechnen mit 50.000 zumeist friedlichen Gegendemonstranten, aber auch bis zu 2.500 gewaltbereiten Aktivisten sowie Straßenblockaden. Das Bündnis Widersetzen kündigte an, den Parteitag verhindern zu wollen. Die Polizei hat mehrere tausend Beamte aus allen 16 Bundesländern in Erfurt zusammengezogen. Auch Wasserwerfer, Hubschrauber und Drohnen stehen bereit. Die Polizei kündigte an, friedliche Kundgebungen zu schützen und zu begleiten. Gewalt und Straftaten würden konsequent verfolgt.
1: Bundesfinanzminister Klingbeil will für das kommende Jahr neue Schulden in Höhe von 204 Milliarden Euro aufnehmen. Das geht aus einem Haushaltsentwurf hervor, der vom ARD-Hauptstadtstudio vorgelegt wird. Danach sind im Kernhaushalt für das kommende Jahr Ausgaben in Höhe von 555 Milliarden Euro geplant, bei einer Nettokreditaufnahme von knapp 120 Milliarden Euro. Hinzu kommt die Verschuldung im Rahmen der Sondervermögen, Bundeswehr, Infrastruktur und Klimaneutralität. Ägypten steht im Achtelfinale der Fußballweltmeisterschaft. Die Nordafrikaner haben mit 4:2 im Elfmeterschießen gegen Australien gewonnen. Aus dem ARD-WM-Team Hendrik Lückhoff.
3: Es war das erwartet zähe Spiel der beiden Teams. Ägypten ging in der ersten Hälfte in Führung. Nach der Pause führte ein Eigentor zum Ausgleich der Australier. Weil in der Verlängerung nichts mehr passierte, ging es ins Elfmeterschießen und da leisteten sich die Australier zwei Fehlschüsse. Dadurch hat Ägypten zum ersten Mal ein WM-K.O.-Spiel gewonnen und steht im Achtelfinale. Unterdessen hat Sportschau-Experte Bastian Schweinsteiger den Rücktritt von Bundestrainer Julian Nagelsmann begrüßt. Es war für alle Seiten gut, dass es so schnell ging und es keine Hängepartie über Wochen und Monate gibt, so Schweinsteiger.
1: Als Nachfolger von Nagelsmann wird Jürgen Klopp gehandelt und der hat am Abend sein Interesse daran bekundet, neuer Bundestrainer zu werden. Er sei bereit, sagte der 59-Jährige bei Magenta TV. Der deutsche Fußball stehe am Wendepunkt. Dinge müssten grundlegend verändert werden, so Klopp. Der DFB hatte bereits bestätigt, dass er Kontakt zu Klopp aufgenommen hat. Der frühere Meistertrainer von Borussia Dortmund und dem FC Liverpool steht aktuell noch als Head of Global Soccer bei Red Bull unter Vertrag. Das waren die Nachrichten. Das Wetter in Deutschland. Meist trocken, an der Nordsee etwas Regen bei 16 bis 7 Grad, an der Ostsee stürmisch. Tagsüber Wolken und Regen, einzelne Gewitter, im Süden viel Sonne, 19 bis 30 Grad, am Sonntag bis 31 Grad. Es ist 0:03 Uhr.
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5: Mit Konstanze Fennel und mit Aufnahmen aus dem Sendegebiet des SWR. Die begleiten Sie durch die ersten beiden Stunden dieses Nachtkonzerts. Schön, dass Sie dabei sind. Los geht's mit dem Radiosinfonieorchester Stuttgart des SWR unter Sir Roger Norrington und mit Wolfgang Amadeus Mozart. Der hatte sich in Salzburg ziemlich verkracht mit dem Erzbischof, denn Mozart hatte keine Lust, unter ihm als schlecht bezahlter Konzertmeister zu versauern. Es kam zum Zerwürfnis, der Erzbischof entließ Mozart aus seinen Diensten und der ging schließlich nach Wien. Die folgende Sinfonie in strahlendem C-Dur ist die letzte, die Mozart noch in Salzburg komponiert hat, und die klingt schon ziemlich nach Aufbruch.

Das Radiosinfonieorchester Stuttgart des SWR hat hier unter der Leitung von Sir Roger Norrington das ARD-Nachtkonzert eröffnet mit der Sinfonie in C-Dur, Köchelverzeichnis 338 von Wolfgang Amadeus Mozart. Einer von Mozarts Freunden und Schülern in Wien war Anton Eberl, bewundert von Haydn und für Beethoven ein ernstzunehmender Konkurrent. Erst 14 Jahre alt war er, als er aus der Fülle seines Genies die erste feurige Oper komponierte, so wird's in einem zeitgenössischen Blatt berichtet. Hier kommt eine Kostprobe aus der Fülle seines Genies, das Quintuor Brillant in C-Dur Opus 48, gespielt vom Consortium Classicum.

Kammermusik, die man nicht alle Tage zu hören bekommt. Das Consortium Classicum hat das Quintett für Klavier, Oboe, Violine, Viola und Violoncello Opus 48 in C-Dur von Anton Eberl interpretiert, einem Zeitgenossen von Beethoven. Beachten Sie bei unserem nächsten Komponisten, dass er, Zitat, nie Rösler, sondern von Geburt an Rossetti hieß. So steht's in einem Lexikon aus dem 18. Jahrhundert über Antonio Rossetti, zu dessen Lebzeiten es wohl schon einige Verwirrung um seinen Namen gegeben haben muss. Viele Solokonzerte für Blasinstrumente hat er geschrieben, darunter das folgende Klarinettenkonzert in Es-Dur. Hier mit Dieter Klöcker und dem SWR-Sinfonieorchester Baden-Baden und Freiburg unter Holger Schröter-Seebeck.

Dieter Klöcker war der Solist im Klarinettenkonzert Nummer 1 in S-Dur von Antonio Rossetti. Holger Schröter-Seebeck leitete das SWR-Sinfonieorchester Baden-Baden und Freiburg. Gleich 21:15 ist es. Sie hören das ARD-Nachtkonzert, präsentiert von BR Klassik, jetzt mit Musik von Dmitri Schostakowitsch. Inspiriert vom Zirkus hat er sein revuehaftes erstes Klavierkonzert geschrieben, denn der Zirkus hatte es Schostakowitsch angetan. Der Zirkus ist die reinste Form von Kunst. Wie jede echte Kunstform duldet er kein Vortäuschen. Auf dem fliegenden Trapez kann nur agieren, wer meisterlich ausgebildet ist. Hier stehen jetzt zwei profilierte Trapezkünstler zur Verfügung, der Pianist Florian Uhlig und der Trompeter Peter Leiner. Hier sind die beiden völlig schwindelfrei zusammen mit dem SWR-Rundfunkorchester Kaiserslautern unter Jiří Stárek.

Perrault schrieb ihre Geschichte auf und Claude Debussy vertonte sie in einem Ballett, eins seiner exotischsten Bühnenwerke. Musik daraus spielt jetzt für uns das Radiosinfonieorchester Stuttgart des SWR unter Heinz Holliger.

Musik aus dem ägyptischen Ballett Kama, komponiert von Claude Debussy und eine von ihm begonnene Orchesterfassung hat Charles Koechlin vollendet. Die haben wir hier gerade gehört in einer Aufnahme mit dem Radiosinfonieorchester Stuttgart des SWR unter Heinz Holliger. Kurz vor 2 Uhr ist es jetzt und zu den Nachrichten hier im ARD-Nachtkonzert geht's jetzt mit einer Mazurka von Frédéric Chopin.

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1: Um 2 Uhr mit Ronald Lessig. Begleitet von Protesten beginnt in Thüringens Landeshauptstadt Erfurt heute ein zweitägiger Bundesparteitag der AfD. Unter anderem soll dabei die Parteispitze neu gewählt werden. Das amtierende Duo Weidel und Krupalla stellt sich zur Wiederwahl. Aus Erfurt Wolfgang Henschel.
2: Die Sicherheitsbehörden rechnen mit 50.000 zumeist friedlichen Gegendemonstranten, aber auch bis zu 2.500 gewaltbereiten Aktivisten sowie Straßenblockaden. Das Bündnis Widersetzen kündigte an, den Parteitag verhindern zu wollen. Die Polizei hat mehrere tausend Beamte aus allen 16 Bundesländern in Erfurt zusammengezogen. Auch Wasserwerfer, Hubschrauber und Drohnen stehen bereit. Die Polizei kündigte an, friedliche Kundgebungen zu schützen und zu begleiten. Gewalt und Straftaten würden konsequent verfolgt.
1: Aus der CDU kommen Zweifel an der geplanten Attestpflicht ab dem ersten Krankheitstag. Der Vorsitzende des CDU-Arbeitnehmerflügels Radke sagte dem Spiegel, man solle den Punkt vielleicht noch einmal überdenken. Der Streitwert scheine in keinem gesunden Verhältnis zu den vermeintlichen Verbesserungen zu stehen, sagte Radke. Die Spitzen von CDU, CSU und SPD hatten sich am Mittwoch auf eine ganze Reihe von Reformen geeinigt. Unter anderem sollen Arbeitnehmer bereits am ersten Krankheitstag ein Attest vorlegen müssen, gegen die Pläne gibt es aber breite Kritik.